0: worden war. Die dänischen Behörden gehen davon aus, dass das jetzt gefundene Tier schon eine Weile tot ist. Als nächstes sollen Gewebeproben genommen werden. So könnte geklärt werden, ob es der Wal von der Insel Pöhl ist.
1: Das waren die Nachrichten. Das Wetter in Deutschland. Meist trocken, von der Nordsee her Schauer, zum Teil neblig. Tiefstwerte 8 bis 0 Grad. Tagsüber gebietsweise Schauer, teils mit Graupel, selten Gewitter, örtlich Sonne. Höchstwerte 9 Grad im Allgäu bis 17 Grad in der Lausitz. Am Samstag zum Teil heiter, ein paar Schauer, in den Bergen Schnee, 9 bis 17 Grad. Und am Sonntag überwiegend trocken, die Temperaturen liegen dann bei 13 bis 19 Grad. Es ist 2.03 Uhr.
2: Und hier ist der Verkehrsservice in der ARD-Hitnacht. Die A40 Essen Richtung Duisburg ist zwischen dem Kreuz Kaiserberg und dem Kreuz Duisburg wegen Brückenarbeiten bis Dienstag früh gesperrt. Die A67 Darmstadt Richtung Mannheim ist zwischen Lorsch und dem Viernheimer Dreieck wegen Bauarbeiten bis Montag früh gesperrt. Dort gibt's eine Umleitung, die führt ab dem Darmstädter Kreuz über die parallel verlaufende A5. Und die A94 München Richtung Passau ist zwischen Paarstetten und Lengdorf nach einem Unfall gesperrt. Ich hoffe, Sie kommen gut durch, kommen Sie gut an Ihr Ziel.
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2: Und die kommt vom Mitteldeutschen Rundfunk aus Magdeburg. Ja, es geht in die dritte Stunde dieses Freitags. Mein Name ist Frank Eberlein. Ja, wenn Sie gerade aufgestanden sind, um Ihr Tagwerk zu beginnen, ja, dann seien Sie willkommen hier in unserer Hörergemeinde. Und wir starten diese Stunde musikalisch mit Nick Kershaw.

Ja, kurz nach zwei am Freitagmorgen und da sind sie, die ersten Frühaufsteher. Und wer steht nicht gerne auf, ne? Mit Robbie Williams. Man muss ja nicht unbedingt mit ihm ins Bett gehen vorher.

seit den 80er Jahren berühmt für ihre großen Stadionhymnen. Ja, Stadionrock nennt man das, was die Simple Minds da zum großen Teil gemacht haben. Zum Beispiel mit Don't You Forget About Me. Und hier ist sie, die ARD-Hitnacht. Wir haben es jetzt, schöne Zeit, 2.22 Uhr. Und nach Boyzone, oder vor Boyzone, kommt jetzt noch Musik von Bryan Adams.

0: Es ist 2.30 Uhr, halb drei. Schönen guten Morgen, hier ist der Verkehrsservice in der ARD-Hitnacht. Die A40 Essen Richtung Duisburg ist zwischen dem Kreuz Kaiserberg und dem Kreuz Duisburg wegen Brückenarbeiten noch bis Dienstag früh gesperrt. Und die A67 Darmstadt Richtung Mannheim ist zwischen Lorsch und dem Viernheimer Dreieck wegen Bauarbeiten bis Montag früh gesperrt. Die Umleitung führt ab dem Darmstädter Kreuz über die parallel verlaufende A5. Ich wünsche Ihnen eine gute und unfallfreie Fahrt.
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Und hier in der ARD-Hitnacht eine dringende Warnmeldung. Vorsicht bitte auf der A7 Füssen-Reute-Ulm. Zwischen dem Rastplatz Badhauser Wald und dem Dreieck Hittistetten kommt Ihnen ein Falschfahrer entgegen. Fahren Sie äußerst rechts, überholen Sie nicht. Ich wiederhole, auf der A7 Füssen-Reute-Ulm kommt Ihnen zwischen dem Rastplatz Badhauser Wald und dem Dreieck Hittistetten ein Falschfahrer entgegen. Vorsicht in beiden Richtungen.

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1: Tja, und wir können vielleicht Leben retten, wenn wir hier nochmal diese dringende Warnmeldung durchgeben in der ARD-Hitnacht. Vorsicht bitte, auf der A7 Füssenreute Ulm zwischen dem Rastplatz Barthauser Wald und dem Dreieck Hittistetten kommt Ihnen ein Falschfahrer entgegen. Fahren Sie äußerst rechts, überholen Sie nicht. Vorsicht in beiden Richtungen. Auf der A7 Füssenreute Ulm zwischen dem Rastplatz Barthauser Wald und dem Dreieck Hittistetten ist ein Falschfahrer unterwegs. Vorsicht bitte. Und jetzt gibt's Filmmusik. Ja, das Liebeslied aus dem Film Top Gun. Wir gehen genau 40 Jahre zurück, haben Tom Cruise vor Augen und Berlin im Ohr.

Daryl Hall und John Oates mit einem ihrer größten Hits Out of Touch. Das war der Sound der 80er aus den USA. Und jetzt geht's in die 90er. Wir haben es gleich um 3, also genau gesagt noch 11 Minuten. Und da gibt's Musik von Ten Sharp, Earth, Wind and Fire und Irene Cara. Hier in der ARD-Hitnacht.

Die ARD-Hitnacht mit einer guten Nachricht. Jetzt um 2.53 Uhr die Entwarnung für die A7 Füssenreute-Ulm. Zwischen dem Rastplatz Badhauser Wald und dem Dreieck Hittistetten befindet sich kein Falschfahrer mehr. Sie haben dort wieder freie Fahrt. Kommen Sie gut an Ihr Ziel.

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1: Um 3 Uhr mit Katja Kindermann. In Großbritannien gerät Premierminister Starmer stärker unter Druck. Ein Minister ist gestern zurückgetreten und ein weiterer Konkurrent aus der Labour-Partei könnte sich um ein Unterhausmandat bewerben. Aus der Nachrichtenredaktion Torben Müller.
2: Gesundheitsminister Streeting hat seinen Rückzug aus dem Kabinett damit begründet, dass er das Vertrauen in Starmer verloren habe. Er hat aber nicht erklärt, ob er gegen ihn antreten will. Der Premier bekräftigte seine Absicht, das Amt weiterzuführen. Sollte es in der Labour-Partei zu einer Revolte gegen Starmer kommen, gilt auch der Bürgermeister von Manchester, Burnham, als Anwärter auf seine Nachfolge. Er hat bisher keinen Sitz im Unterhaus. Ein anderer Labour-Abgeordneter hat sein Mandat jetzt aber niedergelegt, sodass Burnham sich darum bewerben kann.
1: US-Präsident Trump setzt heute seinen Staatsbesuch in China fort. Offen blieb zunächst, ob es im Handelskonflikt zwischen den Vereinigten Staaten und der Volksrepublik konkrete Fortschritte geben wird. Gestern war Trump bereits zu ersten Gesprächen mit Chinas Staatschef Xi in Peking zusammengekommen. Auch heute ist ein Treffen geplant. Danach wird der Präsident zurück in die USA reisen. Es ist Trumps zweiter Staatsbesuch. Bereits in seiner ersten Amtszeit, 2017, besuchte er China. Der ukrainische Präsident Selenskyj hat schmerzhaftere Sanktionen gegen Moskau gefordert. Anlass ist der jüngste Angriff auf Kiew mit mindestens 21 Toten, darunter offenbar auch 2 Kindern. Laut Selenskyj war ein Marschflugkörper vom Typ CH-101 in ein Gebäude eingeschlagen. Das Geschoss sei im 2. Quartal dieses Jahres hergestellt worden, so der Präsident in seiner abendlichen Videobotschaft. Das bedeutet, dass Russland die dafür nötigen Komponenten weiterhin beziehe und die weltweiten Sanktionen umgehe. Vor der dänischen Insel Anholt ist ein toter Wal entdeckt worden. Jetzt prüfen die zuständigen Behörden, ob es sich dabei um den Buckelwal handelt, der wochenlang vor der deutschen Ostseeküste festsaß. Aus Stockholm, Arne Bartram.
3: Die dänische Umweltbehörde hat bisher nur bestätigt, dass ein Wal vor Anholt gestrandet ist. Beobachter vor Ort schätzen das Tier auf 10 bis 15 Meter Länge. Das würde zu dem Buckelwal passen, der zuletzt vor der Insel Pöhl lag. Außerdem befindet sich Anholt auf der Route Richtung Nordsee, in die der Wal Anfang Mai gebracht worden war. Die dänischen Behörden gehen davon aus, dass das jetzt gefundene Tier schon eine Weile tot ist. Als nächstes sollen Gewebeproben genommen werden. So könnte geklärt werden, ob es der Wal von der Insel Pöhl ist.
1: Das waren die Nachrichten. Das Wetter in Deutschland. Tagsüber gebietsweise Schauer, teils mit Graupel, selten Gewitter, örtlich Sonne. Höchstwerte 9 Grad im Allgäu bis 17 Grad in der Lausitz. Am Samstag zum Teil heiter, ein paar Schauer, in den Bergen Schnee, 9 bis 17 Grad. Und am Sonntag überwiegend trocken, die Temperaturen liegen dann bei 13 bis 19 Grad. Die Zeit, es ist jetzt

0: 3:03.
1: Und hier ist der Verkehrsservice in der ARD-Hitnacht. Nochmal die Entwarnung für die A7 Füssen-Reute-Ulm. Zwischen dem Rastplatz Badhauser Wald und dem Dreieck Hittistetten befindet sich kein Falschfahrer mehr. Sie haben dort wieder freie Fahrt. Die A40 Essen Richtung Duisburg ist zwischen dem Kreuz Kaiserberg und dem Kreuz Duisburg wegen Brückenarbeiten noch bis Dienstag früh gesperrt. Und die A67 Darmstadt Richtung Mannheim ist zwischen Lorsch und dem Viernheimer Dreieck wegen Bauarbeiten bis Montag früh gesperrt. Es gibt eine Umleitung, die führt ab dem Darmstädter Kreuz über die parallel zur A67 verlaufende A5. Ihnen eine gute und sichere Fahrt in den neuen Tag.
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1: Und die kommt vom Mitteldeutschen Rundfunk aus Magdeburg. Und auch in dieser Stunde ist für Sie hier Frank Eberlein im Studio. Der bin ich. Ich wünsche Ihnen einen wunderschönen Freitagmorgen. Und wir starten in diese Stunde musikalisch mit Duran Duran aus den 90ern.

Ja, die Prise Kokain, musikalisches, versteht sich, von J.J. Cale am frühen Freitagmorgen, 3:11 haben wir es. Und hier in der ARD-Hitnacht habe ich für Sie jetzt Boy Meets Girl mit Waiting for a Star to Fall und danach Bruno Mars.

Vorsicht bitte auf der B65 Südschnellweg Anderten-Kirchrode. Zwischen Höferscher Straße und Brabeckstraße kommt Ihnen ein Falschfahrer entgegen. Fahren Sie äußerst rechts, überholen Sie nicht. Ich wiederhole, Vorsicht in Hannover auf der B65 Südschnellweg Anderten-Kirchrode. Zwischen Höferscher Straße und Brabeckstraße kommt Ihnen ein Falschfahrer entgegen. Vorsicht in beiden Richtungen. Ja, einen schönen guten Morgen. Heute ist Freitag und jetzt gibt's was Erfrischendes von Stevie Wonder.

Musik aus der Schweiz. Ja, im entspannten Sound der 80er. Passend zu diesem frühen Freitagmorgen. Double, the Captain of Her Heart. So, und jetzt um 3.31 Uhr ein kurzer Blick auf die Verkehrslage hier in der ARD-Hitnacht. Vorsicht nochmal, die Falschfahrermeldung in Hannover auf der B65 Südschnellweg Anderten-Kirchrode. Zwischen Höferscher Straße und Brabeckstraße kommt Ihnen ein Falschfahrer entgegen. Fahren Sie äußerst rechts, überholen Sie nicht. Vorsicht in beiden Richtungen. Die A40 Essen Richtung Duisburg ist zwischen dem Kreuz Kaiserberg und dem Kreuz Duisburg wegen Brückenarbeiten noch bis Dienstag früh gesperrt. Und die A67 Darmstadt Richtung Mannheim ist zwischen Lorsch und dem Viernheimer Dreieck wegen Bauarbeiten bis Montag früh gesperrt. Die Umleitung führt ab dem Darmstädter Kreuz über die parallel verlaufende A5. Kommen Sie gut und unfallfrei an Ihr Ziel.

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Hier in der ARD nach Love is All Around. Und jetzt gibt's Musik aus den 80ern. Ja, und da haben wir 1984, ja, lang ist her, über 40 Jahre, schon gelernt, was so alles passieren kann, wenn man am Computer sitzt und sich dann doch irgendwie verliebt. Ja, in die virtuelle Welt. Gucken wir mal. Das ist ja alles nicht besser geworden bis heute, ne?

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1: Zehn Minuten vor vier haben wir es, die ARD Hitnacht. Und jetzt kommt ein ganz besonderer Song. Das war der Song, der in den deutschen Singlecharts der 80er Jahre ja am häufigsten auf Platz 1 stand. Nämlich 11 Wochen lang. Und das ist ein Lied aus Frankreich. Hier ist FR David mit Words.

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1: Um 4 Uhr mit Katja Kindermann. In Großbritannien gerät Premierminister Starmer stärker unter Druck. Ein Minister ist gestern zurückgetreten und ein weiterer Konkurrent aus der Labour-Partei könnte sich um ein Unterhausmandat bewerben. Aus der Nachrichtenredaktion Torben Müller.
2: Gesundheitsminister Streeting hat seinen Rückzug aus dem Kabinett damit begründet, dass er das Vertrauen in Starmer verloren habe. Er hat aber nicht erklärt, ob er gegen ihn antreten will. Der Premier bekräftigte seine Absicht, das Amt weiterzuführen. Sollte es in der Labour-Partei zu einer Revolte gegen Starmer kommen, gilt auch der Bürgermeister von Manchester, Burnham, als Anwärter auf seine Nachfolge. Er hat bisher keinen Sitz im Unterhaus. Ein anderer Labour-Abgeordneter hat sein Mandat jetzt aber niedergelegt, sodass Burnham sich darum bewerben kann.
1: Die USA setzen bei der Öffnung der Straße von Hormus auf Unterstützung aus China. Präsident Trump sagte in einem Interview mit dem Sender Fox News, Chinas Staatschef Xi Jinping habe seine Hilfe angeboten. Aus der Nachrichtenredaktion Thorsten Lange.
3: Trump hat bei seinem Besuch in Peking ein erstes Gespräch mit Xi geführt und sich anschließend in Interviews geäußert. Dort sagte er, der chinesische Staats- und Parteichef habe erklärt, wenn er irgendwie helfen könne bei der Öffnung der Straße von Hormus, dann werde er das gern tun. Und Xi soll zugesagt haben, keine weitere militärische Ausrüstung an Iran zu liefern. Von chinesischer Seite gibt es dafür keine Bestätigung. Peking kauft einen Großteil des iranischen Öls und gilt neben Russland als Irans wichtigster Lieferant von Militärgütern. Trump und Xi werden heute ein weiteres Gespräch führen.
1: Der ukrainische Präsident Zelensky hat schmerzhaftere Sanktionen gegen Moskau gefordert. Anlass ist der jüngste Angriff auf Kiew mit mindestens 21 Toten, darunter offenbar auch Kinder. Laut Zelensky war ein Marschflugkörper vom Typ CH-101 in ein Gebäude eingeschlagen. Das Geschoss sei im zweiten Quartal dieses Jahres hergestellt worden. Vor der dänischen Insel Anholt ist ein toter Wal entdeckt worden. Jetzt prüfen die zuständigen Behörden, ob es sich dabei um den Buckelwal handelt, der wochenlang vor der deutschen Ostseeküste festsaß. Aus Stockholm, Arne Bartram.
4: Die dänische Umweltbehörde hat bisher nur bestätigt, dass ein Wal vor Anholt gestrandet ist. Beobachter vor Ort schätzen das Tier auf 10 bis 15 Meter Länge. Das würde zu dem Buckelwal passen, der zuletzt vor der Insel Pöhl lag. Außerdem befindet sich Anholt auf der Route Richtung Nordsee, in die der Wal Anfang Mai gebracht worden war. Die dänischen Behörden gehen davon aus, dass das jetzt gefundene Tier schon eine Weile tot ist. Als nächstes sollen Gewebeproben genommen werden. So könnte geklärt werden, ob es der Wal von der Insel Pöhl ist.
1: Das waren die Nachrichten. Das Wetter in Deutschland. Tagsüber gebietsweise Schauer, teils mit Graupel, selten Gewitter, örtlich Sonne. Zwischen 9 und 17 Grad in der Lausitz. Es ist jetzt 4.03 Uhr.
5: Und hier ist der Verkehrsservice in der ARD-Hitnacht. Zunächst die Entwarnung für die B65 Südschnellweg Anderten-Kirchrode. Zwischen Höferscher Straße und Brabeckstraße befindet sich kein Falschfahrer mehr. Sie haben dort wieder freie Fahrt. Die A40 Essen Richtung Duisburg ist zwischen dem Kreuz Kaiserberg und dem Kreuz Duisburg wegen Brückenarbeiten noch bis Dienstag früh gesperrt. Und die A67 Darmstadt Richtung Mannheim ist zwischen Lorsch und dem Viernheimer Dreieck wegen Bauarbeiten bis Montag früh gesperrt. Die Umleitung führt ab dem Darmstädter Kreuz über die parallel verlaufende A5. Mehr haben wir nicht. Ich hoffe, Sie kommen gut an Ihr Ziel. Fahren Sie vorsichtig.
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5: Aus Magdeburg. Herzliche Grüße. Am Morgen, am Freitagmorgen. Mein Name ist Frank Eberlein. Ich finde es schön, dass Sie Radio hören. Und ja, in diese Stunde geht's erstmal mit Queen und Radio Gaga.

The Letter, die Boxtops aus den 60ern hier in der ARD-Hitnacht. Schönen guten Morgen, ja, Freitag, oh ja, der Brückentag vielleicht auch für Sie, obwohl, wenn Sie jetzt am Radio sind, dann ist es wahrscheinlich kein Brückentag, dann sind Sie schon auf den Beinen, wollen vielleicht gerade das Haus verlassen, auf dem Weg zur Arbeit, ja, dann viel Erfolg, frohes Schaffen und wenn Sie gerade aufgestanden sind, da brauchen Sie jetzt was, ja, das Sie so richtig munter macht. Und das ist dieser Song hier von den Pointer Sisters. Jump! 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

0: Genau 4.30 Uhr, halb fünf. Schönen guten Morgen. Hier ist der Verkehrsservice in der ARD-Hitnacht. A5 Karlsruhe Richtung Basel zwischen dem Dreieck Weil am Rhein und dem Grenzübergang Weil am Rhein-Basel. 1 Kilometer Stau für Lkw. Die A40 Essen Richtung Duisburg ist zwischen dem Kreuz Kaiserberg und dem Kreuz Duisburg wegen Brückenarbeiten noch bis Dienstag früh gesperrt. Und die A67 Darmstadt Richtung Mannheim ist zwischen Lorsch und dem Viernheimer Dreieck wegen Bauarbeiten bis Montag früh gesperrt. Die Umleitung führt ab dem Darmstädter Kreuz über die parallel verlaufende A5. Ich wünsche Ihnen eine gute Fahrt weiterhin. Fahren Sie vorsichtig.
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Soul Sister am Freitagmorgen um 4.38 Uhr. The Way to Your Heart. Ja, so, und jetzt gibt's was für alle, die lieber mit einer Ballade wach werden, so also ganz sanft geweckt werden. Hier ist die Band Karat. Über Siebenbrücken musst du gehen.

Cockrobin in der ARD-Hitnacht um 5:06 am Freitagmorgen. Herzlichen Dank an dieser Stelle für Ihre lieben Nachrichten per E-Mail. Zum Beispiel an Anne aus Bayern, die gerade ihr Morgengebet hinter sich gebracht hat. Dann hat uns Taros geschrieben, aus der schönsten Stadt der Welt. Und ja, für die tolle Musik bedanken sich auch Ingrid und Thomas. Und ich sage, wie gesagt, Dankeschön für diese, ja, netten Zeilen. Und wenn Sie jetzt in den Tag starten, möge es ein erfolgreicher Tag werden. Und kurz nach 5 hören wir uns vielleicht gleich wieder.

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2: Um 5 mit Christoph Wöss. Schönen guten Morgen. Tränen bei Alexandra Popp, Jubel beim FC Bayern. Die Fußballerinnen aus München haben nach der Meisterschaft auch den Pokal geholt. 4:0 ist das Finale gegen die Wolfsburgerinnen ausgegangen. Und unser Sportreporter Christian Schulze war dabei in Köln.
3: Vor über 46.000 Zuschauern in Köln setzte der deutsche Meister aus München seine Dominanz aus der Bundesliga auch im Pokal fort. Kurz vor der Pause gingen die Bayern durch einen von Stanway verwandelten Foulelfmeter nach Videobeweis in Führung. Und mit dem 1:0 im Rücken spielten im zweiten Durchgang nur noch die Münchnerinnen. Harder, Tanikawa und die eingewechselte Caruso per tollem Freistoß schraubten das Ergebnis verdientermaßen in die Höhe.
2: Was macht jenseits vom Sportschlagzeilen die Wirtschaftskrise? Die Kritik an der schwarz-roten Koalition wird immer deutlicher. Handwerkspräsident Dittrich hält die Reformbemühungen für unzureichend. Wenn in seiner Zunft handwerkliche Fehler passieren, dann nenne man das Pfusch. Aus seiner Sicht wird zu viel über Umverteilung geredet. Wenn der Spitzensteuersatz erhöht wird, bremset es sowohl Investitionen als auch den Export. Alles startklar für die größte Musikshow der Welt, den Eurovision Song Contest, morgen in Wien. Seit gestern Abend stehen alle Teilnehmer fest. Im zweiten Halbfinale haben sich unter anderem Dänemark, Rumänien und Australien qualifiziert. Die Schweiz und Luxemburg sind raus. Unser Korrespondent Oliver Schusch berichtet aus Wien.
4: In der Show stachen starke Sängerinnen hervor, wie die Australierin Delta Goodrem, die seit über 20 Jahren schon ein internationaler Star ist. Die Buchmacher sehen sie im Finale am Samstag auf Platz 3 hinter Finnland und Griechenland, die sich bereits im ersten Halbfinale am Dienstag qualifizieren konnten. Den absoluten Kontrast lieferte Dara aus Bulgarien mit ihrem Balkankracher Bangaranga. Es ist die Wortneuschöpfung des ESC und ein Kult im Internet.
2: Öffentlicher Nahverkehr mit Hindernissen. Das zweite Wochenende in Folge gibt's bei der Münchner S-Bahn Einschränkungen. Von heute Abend, kurz vor 9:30 bis Montag früh, fährt zwischen Isartor und Ostbahnhof kein einziger Zug.
5: Die Lücke können Fahrgäste schließen, wenn sie auf die Ersatzbusse umsteigen. Außerdem verweist die Deutsche Bahn zum Beispiel auf die U-Bahnen. Die umfangreichen Einschränkungen begründet sie vor allem mit dem Einbau von Weichen und mit weiteren Arbeiten für die zweite Stammstrecke. Dafür müssen die Gleise im Bereich rund um den Ostbahnhof gesperrt werden, sodass im weiteren Verlauf bis Johanneskirchen, Giesing, Trudering ebenfalls keine S-Bahnen verkehren. Birgit Grundner, Bayern 1 in München.
2: Im Kampf um die deutsche Basketballmeisterschaft stehen die Viertelfinalisten fest. Das letzte Ticket haben gestern Abend die Gladiators aus Trier ergattert durch ein 76:69 gegen Rostock. Übermorgen müssen die Trierer dann in München ran. Da beginnt die Serie gegen den FC Bayern. Bamberg hat morgen Ulm zu Gast und Würzburg muss in Bonn ran. Wer zuerst 3 Siege hat, steht im Halbfinale. 5:03. Der Bayern 1 Wetterservice, heute am Brückentag natürlich wieder mit dem Ausblick aufs Wochenende. Die Eisheiligenwoche, die geht heute zu Ende mit der kalten Sophie. Und die macht ihrem Namen alle Ehre. Im Moment haben wir teilweise Bodenfrost im Freistaat. Tagsüber werden es nicht mehr als 9 bis 15 Grad. An den Alpen regnet es viel und in Franken zeigt sich auch mal die Sonne. Morgen, ganz ähnlich wie heute, am Sonntag lässt der Regen dann nach. Da wird es auch ein bisschen wärmer. Im Bayern 1 Verkehrsservice haben wir als erstes eine Gefahrenmeldung. Bitte Vorsicht auf der B28 Neu-Ulm Richtung Hittistetten. Zwischen Neu-Ulm und Senden in beiden Richtungen Gefahr durch Fußgänger auf der Fahrbahn. Und A93 Rosenheim Richtung Kiefersfelden. Zwischen dem Dreieck Inntal und dem Grenzübergang Kiefersfelden immer wieder Stau für Lastwagen auf der rechten Spur wegen der Blockabfertigung in Österreich. Viel Geduld und wo es geht, gute Fahrt.
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0: Guten Morgen. Und hier ist Markus Fahn.
7: Der Freitagsfahren. Freitag, 15. Mai. Na, wer ist heute am Start? Also die, die Brückentag genommen haben, schon mal nicht. Vielleicht wird es heute ein wenig ruhiger auf den Straßen, vielleicht auch ruhiger im Job. Wünsche ich Ihnen auf alle Fälle einen spannenden Tagesstart. Den gibt's so oder so mit uns. Eros gleich, Fuoco nel Fuoco und davor einer der großen Klassiker von ABBA.
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0: Guten Morgen und Buongiorno mit Eros. Vor Conel Forco, 5.13 Uhr ist es.
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0: Die außergewöhnlichen Musikmomente immer um diese Uhrzeit. Heute mit der Lieblingsband von meinem Papa. Ja, da hab mir gedacht, die kann ich doch mal mitnehmen in die besondere Morgennummer. Ich meine, Sie haben sicherlich auch Songs oder Bands, die Sie ganz fest mit einem Menschen verbinden. Und in meinem Fall ist das Supertramp. Die Supergruppe, die vor allem in den 70ern so bahnbrechende und besondere Musik gemacht hat. The Logical Song. Oder Breakfast in America. Und besonders dieses Album, Breakfast in America, war ja ein riesiger Erfolg. Und auf diesem Album war auch meine heutige Morgennummer drauf mit der besonderen Stimme von Roger Hodgson, den ich vor ein paar Jahren mal kennenlernen durfte. Und dann habe ich ihm erzählt, wie viel meinem Vater und mir seine Musik bedeutet. Supertramp auf Bayern 1. Take the long way home.

0: La Pointer Sisters. Und gleich Roxette hier auf Bayern 1 mit Joyride, 5.21 Uhr. Und was glauben Sie, wie viele Punkte werden es morgen? Also für Deutschland beim ESC, beim Eurovision Song Contest in Wien? Größte Fernsehshow Europas. Letztes Jahr saßen alleine bei uns in Deutschland 9 Millionen Menschen vorm Fernseher und haben mitgefiebert. Ich gehöre ehrlich gesagt nicht mehr dazu. Mir ist das musikalisch oft zu seicht oder auch zu abgedreht. Und bei Ihnen schaut es so aus, dass 11% sagen, ich schaue. Und 89% schauen wahrscheinlich nicht. Das ist der aktuelle Stand einer kleinen, natürlich nicht repräsentativen Abstimmung in unserem Bayern 1 Kanal bei WhatsApp. Den gerne abonnieren und auch mit abstimmen. Aber auch wenn wir nicht schauen, Daumen drücken können wir ja trotzdem für Sarah Engels, die in diesem Jahr für Deutschland antreten wird. Vielleicht kennen Sie die von Deutschland sucht den Superstar oder aus ihrer Ehe mit Pietro Lombardi. Ist oft auf der Bild und tritt mit diesem Song hier an. Fire heißt er, zählt jetzt nicht gerade zu den Favoriten. Die kommen eher aus Dänemark, Finnland, Frankreich und Griechenland. Wir Deutschen werden wahrscheinlich eher so im hinteren Mittelfeld landen, aber das kennen wir ja. Und ihr ist es relativ schnuppe.
1: Ich glaube, der ESC wird nicht so richtig ernst genommen in Deutschland. Gerade wir Deutschen neigen ja dann oftmals dazu, viel zu kritisieren, viel zu hinterfragen, uns viel irgendwie auch zu überlegen, was kann im schlimmsten Fall passieren. Aber ich glaube, da überwiegen eher so meine italienischen Wurzeln. Ich bin sehr, sehr positiv gestimmt und ich habe einfach nur mega Bock, wirklich auf dieser Bühne alles zu geben, um zu brennen und den Moment zu genießen. Also für mich gibt es kein Verlieren. Und es gibt noch weitaus wichtigere Dinge als das Ranking am Ende, sondern ich darf so viele Menschen mit meinem Song erreichen, mit dieser Message, die dahinter steht. Und das ist für mich der größte Erfolg, den ich überhaupt haben kann.
0: Ja, gute Einstellung. Vielleicht sorgt sie ja für eine Überraschung, wenn Sie es anschauen möchten. Morgen 20.15 Uhr im Ersten. Hello.

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4: Und damit kurz nach 6:30. Am Brückentag, an dem wir Respekt schicken an alle, die trotzdem arbeiten. Gut, das Bayern 1 Team ist auch vollzeitlich angetreten. In den Nachrichten Christoph Oesch.
5: Ehrensache. Schönen guten Morgen wünsche ich.
4: Emotionaler Fußballabend gestern, Christoph. 46.000 Zuschauer dabei in Köln im Stadion beim Pokalfinale der Frauen. Ja. FC Bayern gegen Wolfsburg.
5: Und die Münchnerinnen haben gewonnen und zwar mit einem sehr klaren 4:0 und damit haben sie das Double geschafft. Den Meistertitel hatten sie ja vorher schon. Und weil du die Emotionen ansprichst, emotional war es auch für Alexandra Popp, Kapitänin der Wolfsburgerinnen. Die hat sich ja mit diesem Spiel vom VfL verabschiedet, hätte das gern mit einem Sieg getan und als das nicht geklappt hat, hatte sie Tränen in den Augen. Sie selber sagt, da ist so viel zusammengekommen, da ist es glaube ich einfach normal, dass die Tränen abfließen. Was bringt dieser Freitag? Bringt einen prominenten Gast beim Katholikentag in Würzburg. Kanzler Merz diskutiert am Mittag mit jungen Leuten. Gemeinsam Zukunft gestalten ist das Motto. Am Nachmittag kommt dann Deutschlands oberster Soldat, Generalinspekteur Breuer. Der nimmt Stellung zur Mahnung von Papst Leo, für Frieden und gegen Aufrüstung einzutreten. Und im Drogeriemarkt, an der Wurst- und Käsetheke, im Autohaus. Mehr als 5 Millionen Menschen in Deutschland arbeiten im Handel. Und heute sind sie zu ersten Warnstreiks aufgerufen. Die Gewerkschaft Verdi verlangt 7% mehr Lohn, die Arbeitgeber bieten 3,5. Jetzt ist es 6:02 und jetzt ist die Frage, ob die kalte Sophie, Markus, ob die kalte Sophie heute wirklich nochmal aus dem Vollen schöpft, temperaturmäßig.
4: Ja, also recht kühl heute, 9 bis 15 Grad. Insgesamt am Vormittag mehr Wolken als Sonne, kann auch ein bisschen regnen. Am Nachmittag wird es vor allem in Alpennähe nass und ansonsten haben wir heute so einen Mix aus Sonne und Wolken. Und wie gesagt, 9 bis 15 Grad. Nächste Nacht geht es so auf 4 Grad runter, also das ist dann schon richtig kalt für diese Jahreszeit. Bis ca. 1200 Meter runter kann es auch schneien. Das Wochenende wird morgen in Franken ganz nett, Richtung Alpen eher grau und regnerisch. Ab Sonntag dann insgesamt freundlicher und langsam auch wieder wärmer. Eine Info haben wir im Bayern 1 Verkehrsservice und zwar von der A93 Rosenheim Richtung Kiefersfelden zwischen Brandenburg und dem Grenzübergang. Stau und Stocken, vor allem für die Lastwagen auf der rechten Spur. Es ist Blockabfertigung in Österreich.
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4: Könnte man auch mal einen Song machen. Blockabfertigung in Österreich. Lalalala. Nein, wir spielen stattdessen diese Hits heute früh. Celine Dion ist gleich dabei. Smokey aus den 70ern. Lay back in the arms of someone. Und ordentlich 80er Power für diesen frühen Freitag. Corey Hart und Sunglasses at Night.
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0: 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Die guten alten 70er mit Lay Back in the Arms of Someone von Smokey hier auf Bayern 1. Und nach Smokey kommen jetzt Hupsi und Markus und Edmund. Wie jeden Morgen um diese Uhrzeit.
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0: Ja, und diese Frage an die Super Bayern stelle ich ja immer per Videokonferenz. Deswegen hole ich mir die drei erstmal hier auf meinen Bildschirm in die kleinen Chatfenster rein und begrüße unsere Herren Söder, Aiwanger und Stoiber.
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2: So, die Herren, lassen Sie uns mal über Frauen sprechen. Und zwar über Frauen in Chefpositionen. 2024 war es so, da hat es in den 160 DAX-Konzernen mehr Vorstandsvorsitzende mit dem Namen Christian gegeben als Frauen. Was glauben Sie, wird es der Wirtschaft insgesamt besser gehen, wenn mehr Frauen das Sagen hätten?
0: Lieber Herr Morgendings, ich bin sehr penibel und apathisch. Ich meine sensibel und empathisch. Deshalb glaube ich nicht, dass der Aufschwung plötzlich wirtschaftlicher wäre, wenn sich jetzt alle Vorstandsvorsitzenden, die Christian heißen, in Christiane umbenennen würden.
1: Edmund, alter Lockenwickler, du schwingst wieder mal kilometerweit am Problemkern vorbei. Die Frage kann man vereinfachen. Führen Frauen besser als Männer?
0: Selbstverständlich, wenn meine Frau beim Tanzen führt, schlage ich viel seltener auf dem Boden auf. Ihr habt ja alle zwei nicht begriffen, um was es geht. Die wirkliche Frage ist, brauchen wir in der Wirtschaft eine Frauenquote?
1: Hubert, der langweilt uns nicht. Beim Wort Frauenquote denkst du doch zuerst ans Mengenverhältnis zwischen Männler und Weibler im Stall.
0: Das stimmt und ist ein sehr gutes Beispiel. Genauso wie im Stall hat die Natur die Aufgabenverteilung auch in der Wirtschaft ganz klar geregelt. Wenn die Wirtschaft gemeint ist, wo du was zu trinken bestellen kannst, braucht es keine Frauenquote. Es weiß doch ja jeder, dass man lieber bei einer Frau Bedienung bestellt.
1: Allmächt, jetzt dreht er sich wieder um Kopf und Kragen.
0: Und bei der Wirtschaft, bei der der Aufschwung nicht zustande kommt, da braucht es erst recht keine Frauenquote. Und da führe ich mich gerne als Beweis vor. Bei meiner Qualifikation hätte ich auch eine Frau sein können. Das hätte keinen Unterschied gemacht. Und da müssen wir hin. Chefposten nur dann, wenn man es kann. Egal, ob man eine Frau ist oder ein Mann.
1: Heuch, Hupsi, bevor du wieder an eine Verschwörung denkst, wenn du morgen als Show wie in der Zeitung stehst, es ist nicht deswegen, weil du keine Frauenquote willst, aber die Behauptung, mit deiner Qualifikation könntest du auch eine Frau sein, das ist für Frauen schon eine schwere Beleidigung.
0: Weil das ja klar ist. Also, lieber Herr Morgendings, wenn Sie uns wieder auf dem Monitor vierteln wollen, fangen Sie Ihre Maus und klingen Sie durch die Kamera, Sie wissen ja, wo unser Bildschirm wohnt.
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0: mit Classic Rock rein in diesen Freitag. For You von Manfred Mann um 10 vor 6 hier auf Bayern 1. Nürnberg und Bad Kissingen sind übrigens die bayerischen Städte auf dem Tourplan von Manfred Mann's Earth Band jetzt in diesem Herbst. Und jetzt an diesem Wochenende, da steht eine Stadt in Mittelfranken besonders im Fokus. Das ist die Kleeblattstadt Fürth. Verbunden mit der Frage, steigt Greuther Fürth nach fast 30 Jahren in der ersten und zweiten Liga in die dritte Liga ab? Es wäre für den Verein, für die Stadt, für die Fans ein echter GAU. Aktuell sind die Fürther Vorletzter, spielen gegen Düsseldorf, die auch noch absteigen können. Jetzt alle Konstellationen aufzuzählen, wer wie spielen muss, damit Fürth in der zweiten Liga bleibt, das würde ein bisschen den Rahmen sprengen. Der Fürther Trainer Heiko Vogel hat gesagt,
1: auf andere Ergebnisse hoffen, macht keinen Sinn. Wir müssen jetzt liefern und haben noch einen Strohhalm und den packen wir.
0: Also an den Strohhalm klammern und nicht auf die anderen Spiele schauen. Sonntag, 3:30 fällt da die Entscheidung in der zweiten Liga. In der ersten Liga ist es ja auch noch spannend im Abstiegskampf zwischen Heidenheim und St. Pauli und Wolfsburg. Da sind sie morgen live dabei ab 15 Uhr in unserer Fußball-Kultshow heute im Stadion mit Philipp Eger. Und in den Nachrichten um 6 hat Christoph Wöst gleich auch noch Fußball und zwar eine Erfolgsmeldung aus Bayern. Das in 9 Minuten hier auf Bayern 1.

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4: Gedanken zum Tag. Wir können Freude nicht befehlen, aber wir können uns durchaus für die Freude entscheiden. Denn wir können wählen, ob wir uns ständig mit den Problemen dieser Welt beschäftigen und uns von den oft negativen Informationen niederdrücken lassen, oder ob wir uns mitten in den Problemen dieser Zeit, ohne die Augen davor zu verschließen, bewusst den schönen Aspekten des Lebens zuwenden. Der Schönheit der Natur, der Dankbarkeit für unsere Familie, unsere Freunde. Wir können uns nicht aussuchen, was uns das Leben beschert, ob es uns Gesundheit oder Krankheit, Glück oder Unglück bringt. Aber wir können uns entscheiden, ob wir mit der Brille der Bitterkeit auf unser Leben schauen oder aber mit der Brille der Dankbarkeit. Albert Schweitzer meinte einmal, wenn es uns nicht so gut geht, sollten wir uns etwas suchen, wofür wir dankbar sind. Das würde unser Gefühl verwandeln. Es gibt immer etwas, wofür wir dankbar sein können. Unser Leben, dass wir durch alle Schwierigkeiten hindurch zu dem geworden sind, der wir jetzt sind. Oder für das freundliche Lächeln, das uns jemand im Alltag schenkt. Das waren Gedanken zum Tag von Anselm Grün.
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6: Um 6 mit Christoph Wöss. Schönen guten Morgen. Die Frauen vom FC Bayern haben das Double geschafft. Nach dem Meistertitel haben sie auch den Pokal gewonnen. Mit einem 4:0 gegen Wolfsburg. Unser Sportreporter Christopher Klein berichtet aus Köln, dass die Wölfinnen in der ersten Halbzeit noch ganz gut dabei waren.
7: Aber ein Foul-Elfmeter in der Nachspielzeit führte dann doch zum Wolfsburger Rückstand. In der zweiten Hälfte kontrollierten die Münchnerinnen das Geschehen vor der Rekordkulisse von 46.000 Fans in Köln. Und spätestens mit dem 0:2 nach einem Abwehrfehler in der 59. Minute war der Wolfsburger Widerstand dahin. In der Schlussphase fielen dann noch zwei weitere Gegentore zum 0:4 Endstand.
6: Die Männer vom FC Bayern wollen es den Frauen gleich tun. Sie haben ihr Pokalfinale morgen in einer Woche. Im Berliner Olympiastadion geht's gegen Titelverteidiger Stuttgart. Was ist neben dem Sport wichtig heute? Wie kommen wir raus aus der Wirtschaftskrise angesichts der hohen Energiepreise? Ministerpräsident Söder berät am Vormittag mit Arbeitgebern und Gewerkschaften. Die Wirtschaft fordert weniger Bürokratie, niedrigere Steuern und wettbewerbsfähige Energiepreise. Die Gewerkschaften dagegen wollen, dass der Freistaat selber Schulden macht für Zukunftsinvestitionen. Jetzt eine Nachricht aus Dänemark, die aufhorchen lässt. Vor der dänischen Insel Anholt ist ein toter Wal entdeckt worden. Und da stellt sich natürlich sofort die Frage, ob es der gestrandete Buckelwal aus der Ostsee ist, der vor 2 Wochen in die Nordsee gebracht worden ist. Und die Frage haben wir weitergegeben an Anne Bartram, unseren Korrespondenten in Skandinavien. Ist es der Wal vom Timmendorfer Strand?
8: Das ist noch nicht klar. Die dänische Umweltbehörde hat bestätigt, dass ein Wal vor Anholt gestrandet ist. Er ist laut Beobachtern vor Ort etwa 10 bis 15 Meter lang. Das würde tatsächlich zu dem Buckelwal passen, der vor der Insel Pöhl lag. Außerdem liegt das Gebiet auf der Route Richtung Nordsee, in die der Buckelwal Anfang Mai gebracht worden war. Die dänischen Behörden, die sagen, dass der jetzt gefundene Wal wohl auch schon eine Weile tot ist.
6: Sagt unser Mann in Skandinavien. Wir bleiben auf jeden Fall dran an der Sache. Ja, Markus hat es vor ein paar Minuten erwähnt, in 4 Wochen beginnt die Fußball-Weltmeisterschaft und je näher das Turnier rückt, desto lauter werden die Gerüchte über ein Comeback von Torhüter Manuel Neuer in der Nationalmannschaft. Wie Klaus Regeneck aus dem ARD-Nachrichtenteam berichtet, deutet darauf zumindest eine unveröffentlichte Kaderliste hin.
9: Die Liste mit 55 Spielern musste der DFB am vergangenen Montag an den Weltverband FIFA schicken. Neuer stehe darauf, berichtet der TV-Sender Sky Sport. Neuer hatte nach der Heim-EM 2024 seine Karriere in der Nationalmannschaft beendet. Eine Rückkehr hatten er und auch Nagelsmann bisher immer wieder ausgeschlossen, gegen die wachsende Kritik vieler Experten. Der kommende Donnerstag ist damit gut für eine Überraschung, denn dann gibt Nagelsmann seinen endgültigen Kader bekannt.
6: Und wir bleiben beim Sport, denn in der Schweiz beginnt heute die Eishockey-WM und Deutschland muss gleich am ersten Tag ran. Und es wird ein harter Brocken heute Nachmittag in Zürich. Gegner ist nämlich der viermalige Weltmeister Finnland. Später geht es in der Gruppe A dann auch noch gegen die amtierenden Titelträger USA und gegen die Schweizer Gastgeber. 6:03.
10: Und damit sind wir beim Wetter und bei Ines Maria Weiß.
11: Heute kalte Sophie, letzter Tag der Eisheiligen heuer. Und ja, Sophie kann kalt. 1 Grad aktuell in Gronach, 4 in Schonungen, 6 in Dillingen an der Donau, 7 in Simbach am Inn. Ein paar sonnige Lücken sind heute dabei, meistens ist es aber grau. Momentan nur einzelne Schauer. Später, so ab Mittag, vor allem aber im Lauf des Nachmittags kommen einige neue dazu. Können auch gewittrig sein. Die Alpenrandschauer ziehen sich bis in die Nacht rein. Und die Alpengipfel, die kriegen eine neue Maischneehaube. Die Höchstwerte 9 Grad in einigen Alpentälern, bis zu 16 Grad in Regensburg. Morgen im Süden regnerisch, nach Norden zu nur leicht unbeständig und etwas Sonne, 8 bis 16 Grad. Der Sonntag wärmer, freundlicher, 12 bis 18 Grad. Das mögen wir.
10: 4:06, keine Staus, mögen wir auch. Ob es die gerade gibt oder nicht, sagt Ihnen Regina Weiner.
12: Schönen guten Morgen, ja, noch recht überschaubar die Lage. Jetzt um 6:15, fahren Sie aber bitte vorsichtig auf der B472, Peiting Richtung Bad Tölz. Ein totes Reh liegt zwischen Bad Heilbrunn und Bad Tölz. Und A93 Rosenheim Richtung Kiefersfelden, auch heute Blockabfertigung am Grenzübergang Kiefersfelden. Deshalb Stau und stockend für alle Lastwagenfahrer auf der rechten Spur. Ihnen allen gute Fahrt.
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10: Also heute ist ja so ein Tag, an dem man beim Aufwachen erstmal googeln möchte, welcher Wochentag bin ich denn? Es ist Freitag, 15. Mai. Herzlich willkommen. Rock von Cheap Trick gleich. I want you to want me live. Und vorher 80er Kult mit Lee Majors.
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0: Der liefert Power für den ganzen Tag. Auch wenn es nur ein Brückentag ist. Cheap Trick. I want you to want me live. 6.11 Uhr ist es. Am Wochenende wieder viele Flohmärkte bei uns im Freistaat. Und einen ganz besonderen haben wir jetzt für Sie.
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0: Die haben wir jeden Morgen. Heute kommt die gute Geschichte aus Ursensollen. Das ist im Kreis Amberg-Sulzbach in der Oberpfalz. Da entrümpeln gerade über 80 Haushalte ihre Keller und Dachböden. Und zwar für einen guten Zweck. Am Sonntag gibt es nämlich die ganzen Sachen dann bei einem riesigen Garagenflohmarkt. Und zwar gegen eine Spende für die First Responder. Also für diese ehrenamtlichen Ersthelfer in der Nähe, die zeitgleich zum Rettungsdienst alarmiert werden und oft viel schneller sind, weil sie eben direkt in der Nachbarschaft wohnen.
2: Das ist ein super Einrichtung, wo halt überwiegend junge Leute ehrenamtlich sich engagieren, um so schnellstmöglich Hilfe leisten zu können, nachdem ja bei uns in der örtlichen Gegend einfach der Rettungswagen natürlich einen weiten Weg hat und so können die jungen Leute lebensrettend tätig sein.
0: Das war Alois Lehmeier, der hatte die Idee zu diesem Flohmarkt für die First Responder. Ihm ist nämlich aufgefallen, wie viele Dinge manche Menschen beim Wertstoffhof wegwerfen, obwohl die eigentlich noch gut in einem guten Zustand sind. Und genau dagegen wollte er was tun und dazu der ganzen Gemeinde Ursensollen helfen. Und zwar nicht nur in Sachen medizinische Versorgung.
2: Für das Wochenende wünsche ich mir, dass vor allem die neuen Bürger, die Hinzugezogenen und so weiter, dass die Kontakt aufnehmen, dass wir allgemein eine gute Dorfgemeinschaft damit erreichen.
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0: Bin ich eigentlich der Einzige, der gerade an Werbung für Orangensaft denkt? Da war das doch in den 80ern das Lied, oder? Los Lobos und La Bamba auf Bayern 1. 6.19 Uhr. Wir drücken die Daumen. Ich glaube, diese Nachricht wird heute relativ oft in Bayern verschickt. Es sind ja gerade Prüfungswochen im Freistaat, Abi, Quali, mittlere Reife. Heute beginnen die Prüfungen an den Fachoberschulen und den Berufsoberschulen, also FOS und BOS. Und da sind nicht nur die aufgeregt, die Prüfung schreiben. Nee, meistens ja alle drumherum noch mehr, Eltern sowieso, Oma, Opa, aber auch die Lehrerinnen und Lehrer. Hören Sie mal, diese Sprachnachricht hat uns auf unserem Studio-Handy erreicht. Die Nummer gibt's unter bayern1.de.
1: Guten Morgen, ich bin die Letizia Wittmann und ich bin Lehrerin an der FOS Nord in München. Und ja, ich habe zwei Klassen jetzt vorbereitet für die kommenden Prüfungen. Und zwar im Fach Gesundheitswissenschaften. Aber heute geht's ja mit Deutsch los. Und ihr wart super fleißig in den letzten Wochen, habt sehr viel gelernt. Ich drücke euch für heute und auch für die kommende Woche alle Daumen, die ich habe, und wünsche euch ganz, ganz viel Erfolg und auch ein Quäntchen Glück für die Prüfung.
0: Ja, das braucht man auch. Dankeschön. Also, Daumen sind gedrückt und allen Real- und Mittelschülern, die noch mittendrin stecken im Lernen und Vorbereiten auf die Prüfungen, auch schon mal gutes Durchhalten. Und jetzt einen guten Start in diesen Freitag für alle mit Katy Perry, Hot and Cold.
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11: Es wird 6:30. Mit einem emotionalen Fußballabend gestern starten die Bayern 1 Frühnachrichten mit Christoph Wöss. Mhm. 46.000 Zuschauer waren dabei in Köln im Stadion beim Pokalfinale der Fußballfrauen. Bayern gegen Wolfsburg.
12: Und die Münchnerinnen haben gewonnen und zwar mit einem klaren 4:0 und damit haben sie das Double geschafft. Den Meistertitel hatten sie ja vorher schon. Und weil du sagst, es war emotional, das hat insbesondere gegolten für Alexandra Popp, Kapitänin der Wolfsburgerinnen. Die hat sich ja mit diesem Spiel vom VfL

0: verabschiedet, hätte es natürlich gern mit einem Sieg getan. Und weil das nicht geklappt hat, hatte sie am Schluss dann Tränen in den Augen. Sie selber hat gesagt, da ist so viel zusammengekommen, da ist es, glaube ich, einfach normal, dass die Tränen abfließen. Schauen wir auf die weiteren Themen. Die illegale Einwanderung in die Europäische Union ist auf den niedrigsten Stand seit Jahren gesunken. Unseren Korrespondenten in Brüssel liegen die Zahlen von Frontex vor. Das ist die Grenzschutzagentur der EU. Demnach sind von Januar bis April ungefähr 29.000 Menschen ohne gültige Papiere gekommen. Das ist ein Rückgang von 40% verglichen mit dem Vorjahreszeitraum. Und das Handwerk kritisiert die Bundesregierung. Die Reformpläne von Schwarz-Rot seien unzureichend, sagt Handwerkspräsident Dittrich. Wenn in seiner Zunft handwerkliche Fehler passieren, dann werde das Pfusch genannt. Er verlangt zum Beispiel, dass die Sozialversicherungsbeiträge für Betriebe und Beschäftigte verringert werden. Jetzt die Nachrichten aus dem Freistaat, aus unseren BR-Studios in ganz Bayern. 6.31 Uhr.
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2: Mit Anna Paschan. In Südbayern gibt es besonders viele Funklöcher. Das größte liegt im Nationalpark Berchtesgaden. Das zeigen Daten der Bundesnetzagentur. Aber warum gibt es überhaupt so viele Funklöcher?
3: Deutschlands größtes Funkloch erstreckt sich über weite Teile des Nationalparks Berchtesgaden. Aber auch in anderen Regionen Bayerns gibt es große Lücken beim Mobilfunk. Etwa in den Ammergauer Alpen, im Mangfallgebirge oder im Sachsenrieder Forst zwischen Kaufbeuren und Schongau. Das Problem gäbe es aber nicht nur in den großen Naturräumen, sondern auch in bewohnten Gebieten auf dem Land, sagt Birgit Seeholzer, zuständig für die Wirtschaftsförderung im Landkreis Traunstein.
4: Wir haben immer wieder die Rückmeldungen von Unternehmen, von Einzelnen, die vielleicht ein Ingenieurbüro auf dem Land betreiben und sehr hohe Daten auch mal übers Handy hochladen müssen, dass einfach hier die Verbindung nicht funktioniert.
3: Die Gründe für den mangelnden Ausbau sind vielfältig. Netzbetreiber nennen vor allem die schwierige Topografie in Alpennähe, strenge Natur- und Denkmalschutzvorgaben und die dünne Besiedlung, die Investitionen kostspieliger machten. Dazu kommt Widerstand von Anwohnern, die keine Masten vor ihrer Haustür wollen. Aus dem BR-Studio Chiemgau, Julia Lei, Bayern 1.
2: Gute Nachrichten zum Waldbrand am Saurüsselkopf. Die Löscharbeiten in den Chiemgauer Alpen sind abgeschlossen. Hilfe kam von oben, denn es hat geregnet. Ganz beendet ist der Einsatz allerdings immer noch nicht.
5: Die Feuerstelle liegt im steilen Bergwald. Dieser Bereich müsse weiter beobachtet werden, heißt es von der Gemeinde Ruppolding. Dabei geht es vor allem um unentdeckte oder verbliebene Glutnester. Damit diese frühzeitig erkannt werden, sollen künftig Polizeihubschrauber in regelmäßigen Abständen zu Erkundungsflügen abheben. Außerdem werden weiterhin Kontrollen durch Wärmebildkameras durchgeführt. Die Behörden stufen das Gebiet am Saurüsselkopf nach wie vor als gefährlich ein. Es könnten immer wieder Äste abbrechen oder Bäume umstürzen. Angela Braun, Bayern 1, Oberbayern.
2: Jetzt kompakt und zuverlässig das Wetter in Oberbayern. Heute bleibt es dicht bewölkt. Richtung Donau kann es auch mal regnen. Bei Höchstwerten von 10 bis 14 Grad. Morgen dann trüb und regnerisch. Am Sonntag wird es wieder sonnig.
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6: Und die Straßenlage jetzt um kurz nach halb sieben hat Regina Wallner.
7: Guten Morgen. Fahren Sie bitte aufmerksam auf der A3 Nürnberg Richtung Würzburg. Zwischen Kreuzfürth-Erlangen und Erlangen-Frauenaurach, dort ist ein Unfall passiert und es laufen Menschen auf der Fahrbahn. 20 Minuten länger brauchen Sie auf der A6 Weithaus Richtung Nürnberg. Zwischen Weithaus-Autobahn und Pleistein, Grund ist eine Baustelle. Und die A93 Rosenheim Richtung Kiefersfelden. Ab Brandenburg Stau und stockender Verkehr für alle Lastwagenfahrer auf der rechten Spur. Grund ist die Blockabfertigung am Grenzübergang Kiefersfelden. Kommen Sie gut an.
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6: So, wenn Ihr Kaffee gerade stärker ist als Ihre Motivation, sind Sie bei uns genau richtig. Wir wecken den Freistaat gleich mit 80er Kult. Falco, genauso mit dabei wie Anastasia. For Sick and Tired. Läuft Classic Rock von Bruce Springsteen, Born in the USA.
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0: schöne Aufstehpower von Anastasia, Sick and Tired. 6.42 Uhr ist es, 18 vor 7 hier auf Bayern 1. Ach ja, stimmt, die WM ist ja heuer auch noch. Den Satz hört man schon gerade öfter mal, vor allem auch von Leuten, die jetzt mit Fußball nicht so viel am Hut haben. Es sind ziemlich genau 4 Wochen noch bis zur Fußball-WM in den USA, in Kanada und Mexiko. Es sind ja gleich 3 Länder diesmal und auch 3 Eröffnungsfeiern. Genau heute in 4 Wochen sind die Eröffnungsfeiern in Los Angeles und Toronto und einen Tag davor schon in Mexiko-Stadt. Und das erste Spiel der deutschen Fußballnationalmannschaft ist dann schon ein paar Tage später. Guido Hüsken, Bayern 1 Sport, nochmal ganz kurz für alle, vielleicht hat man sie auch schon vergessen. Wann und vor allem gegen wen spielen die Deutschen nochmal?
1: Also der WM-Auftakt für das Team um Bundestrainer Julian Nagelsmann ist am 14. Juni, quasi gleich am Sonntag nach den offiziellen Eröffnungsfeiern. Müssen also gar nicht so lange warten, bis die deutsche Mannschaft spielt. Da geht's gegen Curaçao. Eine knappe Woche später dann ziemlich fanfreundlich am Samstagabend, den 20. heißt der Gegner Elfenbeinküste. Und das dritte Gruppenspiel der Deutschen findet wochentags statt, nämlich am Donnerstag, den 25. Juni gegen Ecuador. Viel spannender als die trockenen Daten sind diesmal aber sicher die Anstoß. Zeiten, weil die WM ja auf einem anderen Kontinent stattfindet. Das erste Spiel beginnt noch recht angenehm um 19 Uhr, die anderen beiden erst um 22 Uhr.
0: Das ist dann schon recht spät. Es gibt ja viele private Streaming-Anbieter, Sportkanäle, die mit der WM werben. Wo kann man die deutschen Spiele sehen?
1: Die werden alle im öffentlich-rechtlichen Fernsehen übertragen. Da ist man bei ARD und ZDF also auf der sicheren Seite. Das Auftaktspiel der Deutschen gegen Curaçao ist zum Beispiel im ersten zu sehen. Danach wechseln sich die beiden Sender ab. Auch in einer möglichen K.O.-Phase ab dem Achtelfinale. Insgesamt zeigen ARD und ZDF 60 Spiele dieser Weltmeisterschaft live. Das ist deutlich mehr als die Hälfte aller Begegnungen.
0: Also, noch gut 4 Wochen bis zu dem Start. Die Frage ist aber ja auch, sind Sie denn schon in WM-Stimmung, in Torlaune oder ist da noch Luft nach oben? Sagen Sie es uns gern übers Bayern 1 Studio-Handy. Die Nummer gibt's auf bayern1.de oder machen Sie mit in unserer Abstimmung im WhatsApp-Kanal von Bayern 1. Den abonnieren und abstimmen. 6.44 Uhr.

0: 6.48 Uhr. Wichtige Info im Verkehrsservice bei Regina Weiner.
1: Bitte vorsichtig fahren, damit nichts passiert. Auf der A92 Deggendorf Richtung München. Ein Metallteil, das liegt zwischen dem Kreuz Neufahrn und Unterschleißheim. Gute Fahrt.

0: Die Rock'n'Roll Dreams um 6.50 Uhr.
1: Du, Markus?
0: Ja, der Junior meldet sich daheim vom Frühstückstisch. Ja, Ben?
1: Gestern war ja Vatertag.
0: Ja.
1: Oder bei uns Bonus-Papa-Tag.
0: Ja, stimmt.
1: Und ich habe mich gefragt, was hat denn eigentlich dein Papa für Musik gehört?
0: Was mein Papa für Musik gehört hat? Also ganz viel Klassik, Beatles, Supertramp.
1: Super wer?
0: Supertramp spiele ich dir vor.
1: Alles klar.
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0: Yeah. Heute also mit Supertramp. Der Lieblingsband von meinem Papa, war wirklich so. Sie haben sicherlich auch so Songs oder Bands, die sie ganz fest mit einem Menschen verbinden. Und in diesem Fall ist das eine Supergruppe aus den, ja, vor allem 70ern, haben bahnbrechende Musik gemacht. Der Logical Song oder Breakfast in America. Riesiger Erfolg. Und besonders dieses Album war ja wirklich so das Album von Supertramp. Und auf dem ist auch die heutige Morgennummer drauf. Mit der besonderen Stimme von Roger Hodgson. Take the long way home. Supertramp auf Bayern 1.

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4: Um 7 mit Christoph Oess. Schönen guten Morgen. Tränen bei Alexandra Popp, Jubel beim FC Bayern. Die Fußballerinnen aus München haben nach der Meisterschaft auch den Pokal geholt. 4:0 ist das Finale gegen die Wolfsburgerinnen ausgegangen. Linda Dahlmann von den Münchnerinnen war überglücklich.
5: Schöner geht's jetzt nicht und wir haben es jetzt auch einfach verdient, finde ich, weil die Saison war einfach von der Mannschaft überragend, deshalb ist einfach schön.
4: Nicht so schön war es für Alexandra Popp, die Kapitänin der Wolfsburger, die sich mit diesem Spiel ja vom VfL verabschiedet hat. Sie hatte Tränen in den Augen und sie selber sagt dazu, da ist so viel zusammengekommen.

0: Da ist es, glaube ich, einfach normal, dass die Tränen abfließen. Jetzt ein Stichwort, das lang nicht mehr in den Schlagzeilen gewesen ist, Scientology. Eine Organisation, die sich selber Religion nennt, die der Verfassungsschutz aber als antidemokratische Sekte einstuft. Wie unser Terrorismusexperte Holger Schmidt erfahren hat, stellt der Geheimdienst die Beobachtung von Scientology jetzt aber ein. Fast 30 Jahre lang hatte der Verfassungsschutz die Aktivitäten von Scientology systematisch verfolgt.
1: Grund war die totalitäre Ideologie der Organisation, die aus Sicht vieler Analytiker antidemokratisch sei und letztlich die Weltherrschaft anstrebe. Allerdings gelang es der Organisation nach Ansicht des Verfassungsschutzes in den vergangenen Jahren immer weniger, Menschen für sich zu begeistern. Rund 3.600 Mitglieder zählte das Bundesamt für Verfassungsschutz in seinem Jahresbericht 2024. Schwerpunkte waren unter anderem Baden-Württemberg, Bayern und Hamburg.
0: Alles startklar für die größte Musikshow der Welt, den Eurovision Song Contest morgen in Wien. Seit gestern Abend stehen alle Teilnehmer fest. Im zweiten Halbfinale haben sich unter anderem Dänemark, Rumänien und Australien qualifiziert. Die Schweiz und Luxemburg sind raus. Unser Korrespondent Oliver Schosch berichtet aus Wien.
2: In der Show stachen starke Sängerinnen hervor, wie die Australierin Delta Goodrem, die seit über 20 Jahren schon ein internationaler Star ist. Die Buchmacher sehen sie im Finale am Samstag auf Platz 3 hinter Finnland und Griechenland, die sich bereits im ersten Halbfinale am Dienstag qualifizieren konnten. Den absoluten Kontrast lieferte Dara aus Bulgarien mit ihrem Balkankracher Bangaranga. Es ist die Wortneuschöpfung des ESC und ein Kult im Internet.
0: Ja zu Olympia, haben die Münchner im Oktober gesagt. In einem Bürgerentscheid haben 66% für eine neuerliche Kandidatur gestimmt. Mit welchem Konzept sich die Landeshauptstadt bewirbt, das stellt Oberbürgermeister Krause heute Mittag vor.
3: Punkten will München vor allem mit kurzen Wegen und Nachhaltigkeit. So soll der Olympiapark von 1972 auch bei erneuten Sommerspielen das sportliche Zentrum sein. Neben der bayerischen Landeshauptstadt wollen sich auch die Rhein-Ruhr-Region, Hamburg und Berlin bewerben. Moritz Steinbacher, Bayern 1 in München.
0: Und wir bleiben beim Sport. Im Kampf um die deutsche Basketballmeisterschaft stehen die Viertelfinalisten fest. Das letzte Ticket haben gestern Abend die Gladiators aus Trier ergattert durch ein 76-69 gegen Rostock. Übermorgen müssen die Trierer dann in München ran. Da beginnt nämlich die Serie gegen den FC Bayern. Bamberg hat morgen Ulm zu Gast. Würzburg spielt in Bonn. Wer zuerst 3 Siege hat, steht jeweils im Halbfinale. 7:03.
4: Und damit sind wir bei Ines Maria Weiß, das Bayern 1 Wetter.
5: Schönen guten Morgen an diesem Kühlschrankmorgen. 1 bis 7 Grad haben wir gerade. Außerdem ist es meistens grau, teils auch feucht. Die Schauer, die ziehen erstmal ostwärts ab, aber es kommen neue nach. Der Schauerschwerpunkt wird dann so Mittag, Nachmittag sein. Tauchen bayernweit auf, werden kräftige dabei sein, eventuell auch was Gewitteriges. An den Alpen regnet es dann am meisten und am längsten. Etwas Sonne, hier und da, viel wird's nicht. 9 bis 15 Grad heute, morgen zweigeteilt, der Süden regnerisch, die bayerische Nordhälfte morgen meistens trocken, ab und zu Sonne, nochmal kühl. Und am Sonntag, da steht dann wieder Ausflugswetter an, meistens trocken, Sonne-Wolken-Mix, 12 bis 18 Grad.
4: Die minutengenaue Stauzeitmessung jetzt im Verkehrsservice bei Regina Weiner.
6: Guten Morgen, genau 20 Minuten mehr Zeit einplanen müssen Sie heute früh bitte schon auf der A6 Waidhaus Richtung Nürnberg. Es wird gebaut zwischen Waidhaus Autobahn und Pleistein. A93 Rosenheim Richtung Kiefersfelden, zwischen Brandenburg und Grenzübergang Kiefersfelden Stau und Stocken für alle Lastwagenfahrer auf der rechten Spur. Grund ist die Blockabfertigung. Und die B17 haben wir noch, Landsberg Richtung Augsburg. Zwischen Königsbrunn Süd und Königsbrunn Nord ist die B17 momentan komplett gesperrt. Dort ist ein Unfall passiert mit mehreren Fahrzeugen. Kommen Sie alle gut an.
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4: Der Wecker klingelt, das Gehirn ist noch im Feiertagsmodus. Aber keine Sorge, wir senden heute früh auch nur im Brückentag-Tempo ganz entspannt rein in diesen Freitag. Gleich mit Coldplay, Viva la Vida und vorher ordentlicher Rock von Alice Cooper.
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0: Wir feiern das Leben mit Coldplay Viva La Vida und gleich gibt's den Smooth Criminal von Michael Jackson. 7.13 Uhr hier auf Bayern 1. 2026 JH2. Wenn Sie sagen, was soll das denn sein? Das gehört heute früh zu den meistgesuchten Begriffen in den Online-Suchmaschinen. Wir checken ja jeden Morgen, was wird so gegoogelt, damit Sie nicht googeln müssen und trotzdem mitreden können. Und heute ist es neben der 7. Staffel von LOL mit Bulli Herbig, die ich gestern schon geschaut habe, sehr lustig, und neben den Eisheiligen eben 2026 JH2. Das ist ein Asteroid, der am Montag, also jetzt nach dem Wochenende, recht nah an der Erde vorbeirasen soll. Maria Weiß aus unserem Wetterteam kümmert sich um alles bei uns am Himmel. Was heißt denn ziemlich nah so konkret?
1: Ziemlich nah heißt, der kommt auf rund 90.000 Kilometer ran. Zum Vergleich, der Mond ist viermal weiter weg von der Erde, also rund so 380.000 Kilometer. Und wann kommt jetzt dieser Asteroid? Am Montag um 23.23 Uhr wird soweit sein. Geschwindigkeit gut 30.000 km/h, Durchmesser zwischen 13 und 29 Meter, also für Asteroid Verhältnisse sehr, sehr klein. Und deshalb ist der auch jetzt erst vor so ein paar Tagen entdeckt worden, weil nämlich diese automatischen Überwachungssysteme eher auf größere Objekte ausgerichtet sind. Das Wichtigste, er wird wirklich an der Erde vorbeifliegen.
0: Gut, das beruhigt mich. Ja. 29 Meter ist also klein, okay. Faszinierend finde ich das ja schon, also vor allem auch, dass man so genau berechnen kann, wann der wie wo vorbeifliegt. Wird man davon irgendwas sehen?
1: Also zumindest nicht mit bloßem Auge, mit dem Teleskop schon, und es wird natürlich Livestreams im Netz geben.
0: Na dann, können Sie sich den anschauen, den 2026 JH2. Heute früh oben in den Suchmaschinen, am Montag dann oben am Himmel.
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What Love. Bob Marley um 7.21 Uhr vor einem Fest- und Feierwochenende bei uns in Bayern. In Kempten im Allgäu, da ist Himmelfahrtsmarkt. In Cham in der Oberpfalz Frühlingsfest. In Pfaffenberg in Niederbayern ist Volksfest. Dann gibt es ganz viele Feuerwehrfeste. Und in Bayreuth im Gemeindehaus, da ist es ein bisschen ruhiger. Da wird nämlich noch bis Sonntag die 16. Deutsche Meisterschaft im Scrabble ausgetragen. Was es alles gibt. Oder soll man besser sagen, sie wird nicht ausgetragen, sondern ausbuchstabiert? Würde vielleicht besser passen. Ist ja dieses Brettspiel, bei dem man Wörter legen muss und pro gelegten Buchstaben bekommt man Punkte. 80 Teilnehmer aus Deutschland, Österreich und der Schweiz treten gegeneinander an. Mit dabei auch der amtierende deutsche Meister aus Köln. Wichtigstes Regelwerk übrigens für die Scrabble-Meisterschaft ist der Duden. Diese Herren hier würden 14 Punkte bringen, wenn Eigennamen erlaubt wären beim Scrabble. Police. Wobei man kann ja die Police von Versicherungen nehmen, das geht dann wieder. Police und Every Breath You Take auf

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14: Und damit ist es 7.30 Uhr. An diesem Freitag, an dem es bei Christoph Wöss in den Nachrichten um die illegale Zuwanderung geht. Christoph, die Zahl der Menschen, die ohne gültige Papiere in die EU reisen, geht zurück.
15: Das zeigt der jüngste Bericht von Frontex. Frontex, das ist die Grenzschutzagentur der Europäischen Union. Und meinen Kollegen im Studio Brüssel liegt dieser Bericht vor. Und danach sind von Januar bis Ende April 29.000 Menschen ohne gültige Papiere in die EU eingereist. Und das sind 40% weniger irreguläre Grenzübertritte als im Vorjahreszeitraum. Die meisten Menschen haben den Weg von Libyen aus übers Mittelmeer genommen, Richtung Italien. Dahinter dann die östliche Mittelmeerroute über die Türkei nach Griechenland und Zypern. Was bringt der Tag? Er bringt einen prominenten Gast beim Katholikentag in Würzburg. Kanzler Merz diskutiert am Mittag mit jungen Leuten. Gemeinsam Zukunft gestalten ist das Motto. Und am Nachmittag kommt dann Deutschlands oberster Soldat, Generalinspekteur Breuer. Er nimmt Stellung zur Mahnung von Papst Leo, für Frieden und gegen Aufrüstung einzutreten. Und die Frauen vom FC Bayern haben das Double geschafft. Nach dem Meistertitel haben sie auch den Pokal gewonnen mit einem 4:0 gegen Wolfsburg. Und auch die Männer vom FC Bayern wollen das Double schaffen. Sie haben ihr Pokalfinale morgen in einer Woche. Im Berliner Olympiastadion geht's gegen Titelverteidiger Stuttgart. Und damit sind wir bei den Nachrichten aus dem Freistaat. Aus unseren BR-Studios in ganz Bayern. 7.31 Uhr.
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17: Mit Anna Paschon. Es war einer der größten Waldbrände in Bayern in den vergangenen Jahrzehnten. Das Feuer am Saurüsselkopf in den Chiemgauer Alpen. Die gute Nachricht aber, der Brand ist mittlerweile gelöscht. Trotzdem muss die Feuerstelle weiterhin beobachtet werden, heißt es von der Gemeinde Ruhpolding. Damit verbliebene Glutnester nicht übersehen werden, sind künftig Polizeihubschrauber und Wärmebildkameras im Einsatz. Die Bayerische Trachtenjugend feiert am Wochenende in Pfaffenhofen an der Ilm. Über 4000 junge Menschen treffen sich nach langer Zeit wieder zu einem landesweiten Trachtlerfest. Das letzte Treffen gab es vor 19 Jahren im Allgäu.
18: In Pfaffenhofen zeigt sich, wie bunt und vielfältig junge Menschen ihre Trachten und ihr Brauchtum pflegen. Die Trachtler tanzen, singen, musizieren und schuhplatteln parallel auf 4 Bühnen. Von 10 bis 17 Uhr vor dem Rathaus, der Kirche, am Hauptplatz, auf der Insel und im Bürgerpark. Auf der Rathausbühne geht es am Samstagabend bis 23 Uhr weiter mit Volkstanz für jedermann. Am Sonntagnachmittag beteiligen sich ab 14 Uhr über 4000 Trachtler am großen Festzug durch die Straßen von Pfaffenhofen. Die Bayerische Trachtenjugend gehört mit über 100.000 Mitgliedern zu den größten Jugendverbänden im Freistaat. Ausgerichtet wird das Fest von den Ilmtaler Trachtlern. Sie feiern ihr 100-jähriges Jubiläum. Aus Pfaffenhofen, Susanne Pfaller, Bayern 1.
17: Autofahrer rund um Oberammergau brauchen weiterhin Geduld. Der Kolbentunnel und der Osterbicheltunnel bleiben noch mindestens 2 Wochen gesperrt. Das hat das Straßenbauamt Weilheim mitgeteilt. Der Grund? Wegen der nasskalten Witterung können einige Arbeiten nicht nach Plan gemacht werden. Und jetzt kompakt und zuverlässig das Wetter in Oberbayern. Die Sonne zeigt sich heute nur selten, dafür viele Wolken, zeitweise auch Regen oder Gewitter, bei maximal 10 bis 14 Grad heute. Die Aussichten fürs Wochenende, morgen dann wird's recht trüb und regnerisch, am Sonntag kommt aber dann wieder die Sonne zurück und es wird auch wieder wärmer, da dann 14 bis maximal 17 Grad.
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14: Und hier ist die Frau mit den Verkehrsinfos auf Bayern 1, Regina Wallner.
3: Schönen guten Morgen. Die Blockabfertigung am Grenzübergang Kiefersfelden, die bremst alle Lastwagenfahrer heute aus auf der A93 Rosenheim Richtung Kiefersfelden. Deshalb staut sich's im Moment ab dem Dreieck Inntal auf der rechten Spur. Und die B17 haben wir noch, Landsberg Richtung Augsburg. Die Sperre zwischen Königsbrunn Süd und Königsbrunn Nord ist aufgehoben. Aktuell ist noch die rechte Spur blockiert, aber noch kein längerer Stau in diesem Bereich. Kommen Sie alle gut und sicher an.
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14: Halten Sie es bitte mit der jetzt gleich folgenden Band. Shakespeare Sisters. Turn your radio on. Mach's Radio an. Läuft gleich. Außerdem Patrick Hernandez. Born to be alive. Und davor die 80er mit Queen.
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Schönen guten Morgen. 7.41 Uhr, in 19 Minuten wird es 8 an diesem Freitag. Vor einem Wochenende, an dem eine Stadt aus Mittelfranken ganz besonders im Fokus steht, die Kleeblattstadt Fürth, verbunden mit der Frage, steigt Greuther Fürth nach

0: fast 30 Jahren in der ersten und zweiten Liga in die dritte Liga ab. Also es wäre für den Verein, für die Stadt, für die Fans ein wirklicher GAU. Aktuell sind die Vierter ja Vorletzter, spielen aber gegen Düsseldorf, die auch noch absteigen können. Und gut, also alle Konstellationen aufzuzählen, wer wie spielen muss, damit Fürth in der zweiten Liga bleibt, das würde jetzt den Rahmen sprengen. Aber der Fürther Trainer Heiko Vogel hat es ja ganz gut zusammengefasst.
1: Auf andere Ergebnisse hoffen, macht eh keinen Sinn. Wir müssen jetzt liefern und haben noch einen Strohhalm und den packen wir.
0: Ja, an den Strohhalm klammern und nicht auf die anderen Spiele schauen. Sonntag ab 3:30 fällt da die Entscheidung in der zweiten Liga. Und in der ersten Liga ist es ja auch noch spannend im Abstiegskampf zwischen Heidenheim, St. Pauli und Wolfsburg. Da sind sie live dabei, morgen ab 15 Uhr in unserer Fußball-Kultshow, heute im Stadion mit Philipp Eger. Also, turn your radio on. So heißt auch dieser Song von Shakespeare's Sister.

0: Mit schöner Power rein in diesen Freitag. Rock Power von Van Halen auf Bayern 1. Jump! Und damit ist es kurz vor 8 und Zeit für Markus, Edmund und Hupsi. Wie jeden Morgen um diese Uhrzeit.
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0: Ja, und diese Frage an die Super Bayern stelle ich ja immer per Videokonferenz. Deswegen hole ich mir die drei erstmal hier auf meinen Bildschirm in die kleinen Chatfenster rein und begrüße unsere Herren Söder, Aiwanger und Stoiber.
3: Wie man in die Dusche hineinruft, so braust es auch heraus. Ich sause immer aus der Dusche heraus. Wer euch zwar aushält, hält alles aus.
0: So, die Herren, lassen Sie uns mal über Frauen sprechen. Und zwar über Frauen in Chefpositionen. 2024 war es so, da hat es in den 160 DAX-Konzernen mehr Vorstandsvorsitzende mit dem Namen Christian gegeben als Frauen. Was glauben Sie, wird es der Wirtschaft insgesamt besser gehen, wenn mehr Frauen das Sagen hätten?
3: Lieber Herr Morgendings, ich bin sehr penibel und apathisch. Ich meine sensibel und empathisch. Deshalb glaube ich nicht, dass der Aufschwung plötzlich wirtschaftlicher wäre, wenn sich jetzt alle Vorstandsvorsitzenden, die Christian heißen, in Christiane umbenennen würden. Edmund, alter Lockenwickler, du schwingst wieder mal kilometerweit am Problemkern vorbei. Die Frage kann man vereinfachen. Führen Frauen besser als Männer? Selbstverständlich, wenn meine Frau beim Tanzen führt, schlage ich viel seltener auf den Boden auf. Ihr habt's ja alle zwei nicht begriffen, um was es geht. Die wirkliche Frage ist, brauchen wir in der Wirtschaft eine Frauenquote?
4: Hubert, der langweilt uns nicht. Beim Wort Frauenquote denkst du doch zuerst ans Mengenverhältnis zwischen Männler und Weibler im Stall.
3: Das stimmt und ist ein sehr

0: gutes Beispiel. Genauso wie im Stall hat die Natur die Aufgabenverteilung auch in der Wirtschaft ganz klar geregelt. Wenn die Wirtschaft gemeint ist, wo du was zu trinken bestellen kannst, braucht es keine Frauenquote. Es weiß doch ja jeder, dass man lieber bei einer Frau Bedienung bestellt.
1: Allmächt, jetzt redet er sich wieder um Kopf und Kragen.
0: Und bei der Wirtschaft, bei der der Aufschwung nicht zustande kommt, da braucht es erst recht keine Frauenquote. Und da führe ich mich gerne als Beweis vor. Bei meiner Qualifikation hätte ich auch eine Frau sein können. Das hätte keinen Unterschied gemacht. Und da müssen wir hin. Chefposten nur dann, wenn man es kann. Egal, ob man eine Frau ist oder ein Mann.
1: Heuch, Hupsi, bevor du wieder an eine Verschwörung denkst, wenn du morgen als Show wie in der Zeitung stehst, es ist nicht deswegen, weil du keine Frauenquote willst, aber die Behauptung, mit deiner Qualifikation könntest du auch eine Frau sein, das ist für Frauen schon eine schwere Beleidigung.
0: Weil das ja klar ist. Also, lieber Herr Morgendings, wenn Sie uns wieder auf dem Monitor vierteln wollen, fangen Sie Ihre Maus und klingen Sie durch die Kamera, Sie wissen ja, wo unser Bildschirm wohnt.
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5: Um 8 mit Christoph Wöss. Schönen guten Morgen. Die illegale Migration nach Europa nimmt ab. Unserem Studio in Brüssel liegt der ganz neue Bericht von Frontex vor. Das ist die Grenzschutzagentur der EU. Und danach sind von Januar bis Ende April 29.000 Menschen ohne gültige Papiere in die EU eingereist. Das sind 40% weniger als im Vorjahreszeitraum.
6: Hauptursachen für den Rückgang der Migrationszahlen sind laut Frontex die Zusammenarbeit mit Partnerländern, etwa an der nordafrikanischen Küste, und schwierige Wetterbedingungen zu Beginn des Jahres. Gleichzeitig bleiben die menschlichen Kosten hoch. Nach Angaben der Internationalen Organisation für Migration sind in diesem Jahr bisher mehr als 1.200 Menschen im Mittelmeer ums Leben gekommen. Aus Brüssel, Katrin Schmidt.
5: Wie kommen wir raus aus der Wirtschaftskrise angesichts der hohen Energiepreise? Ministerpräsident Söder spricht darüber in einer Stunde mit Arbeitgebern und Gewerkschaftern. Die Wirtschaft fordert weniger Bürokratie, niedrigere Steuern und wettbewerbsfähige Energiepreise. Die Gewerkschaften dagegen wollen, dass der Freistaat Schulden macht für Zukunftsinvestitionen.

0: Nachricht aus Dänemark, die aufhorchen lässt. Vor der dänischen Insel Anholt ist ein toter Wal entdeckt worden. Und da stellt sich natürlich sofort die Frage, ob es der gestrandete Buckelwal aus der Ostsee ist, der vor 2 Wochen in die Nordsee gebracht worden ist. Und diese Frage haben wir weitergegeben an Arne Bartram, unseren Korrespondenten in Skandinavien. Ist es der Wal vom Timmendorfer Strand?
1: Das ist noch nicht klar. Die dänische Umweltbehörde hat bestätigt, dass ein Wal vor Anholt gestrandet ist. Er ist laut Beobachtern vor Ort etwa 10 bis 15 Meter lang. Das würde tatsächlich zu dem Buckelwal passen, der vor der Insel Pöhl lag. Außerdem liegt das Gebiet auf der Route Richtung Nordsee, in die der Buckelwal Anfang Mai gebracht worden war. Die dänischen Behörden, die sagen, dass der jetzt gefundene Wal wohl auch schon eine Weile tot ist.
0: Sagt unser Mann in Skandinavien. Wir bleiben auf jeden Fall dran. Ja, das kennen Sie, wenn Sie auf dem Land wohnen. Sie führen ein wichtiges Gespräch mit dem Handy und da wollen Daten hoch- oder runterladen. Und dann reißt plötzlich die Verbindung ab. Eine Auswertung der Bundesnetzagentur zeigt jetzt, von den 10 größten Funklöchern in Deutschland liegen 7 bei uns in Bayern. Das größte im Nationalpark Berchtesgaden.
2: Aber auch in anderen Regionen Bayerns gibt es große Lücken beim Mobilfunk. Etwa in den Ammergauer Alpen, im Mangfallgebirge oder im Sachsenrieder Forst zwischen Kaufbeuren und Schongau. Netzbetreiber nennen vor allem die schwierige Topografie in Alpennähe, strenge Natur- und Denkmalschutzvorgaben und die dünne Besiedlung, die Investitionen kostspieliger machten. Dazu kommt Widerstand von Anwohnern, die keine Masten vor ihrer Haustür wollen. Aus dem BR-Studio Chiemgau, Julia Lai, Bayern 1.
0: Die Fußballerinnen vom FC Bayern haben den Pokal geholt. Und damit das Double klar gemacht. Mit 4:0 haben die Meisterinnen das Finale gegen die Wolfsburgerinnen gewonnen. Heute schauen Sportfans in die Schweiz. Da beginnt nämlich die Eishockey-WM. Die deutsche Nationalmannschaft muss gleich am Nachmittag in Zürich ran. Erster Gruppengegner, der 4-malige Weltmeister Finnland. 8:03.
3: Und ich sag mal so, die Temperaturen sind jetzt gar nicht so verkehrt für Eishockey. Ines Maria Weiß mit dem Wetter.
4: Passt doch zu den Eisheiligen. Einmal die kalte Sophie heute. So, sonst haben wir viele Wolken, etwas Sonne, ab und zu Schauer. Momentan regnet es im westlichen Unterfranken, vor allem in Bayerns Osthälfte. Diese Schauer, die ziehen ostwärts ab. Von Westen kommen aber neue, teils gewittrige Schauer nach. Nicht nur, aber vor allem Mittag, Nachmittag. Und am längsten regnet es dann Richtung Alpen. Hier bleibt es bis in die Nacht rein nass. Kühl ist es, kühl bleibt es. Aus aktuell 2 Grad in Tirschenreuth und bis zu 7 Grad jetzt in München werden später 9 bis 15 Grad. Morgen nochmal kühl. In der bayerischen Nordhälfte morgen meistens trocken. Freundlicher im Süden regnet es nochmal richtig ordentlich morgen. Und ab Sonntag hat sich's dann aber mit viel zu kühl. Es wird wärmer. Der Sonntag selbst schon schicker mit Sonne und Wolken und immerhin schon 12 bis 18 Grad. Und ich spul mal vor, Stand heute Sommers bis zum nächsten Wochenende.
3: Damit sind wir auf dem Straßenverkehrsservice mit Regina Weiner.
5: Guten Morgen, nicht allzu viel los jetzt um 7:45 mit einer Meldung von der A93 Rosenheim Richtung Kiefersfelden. Es dauert länger für alle Lastwagenfahrer ab dem Dreieck Inntal, stauen stockend auf der rechten Spur. Grund ist die Blockabfertigung am Grenzübergang Kiefersfelden. Kommen Sie alle gut an.
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3: Am Freitag, Brückentag, 15. Mai. Vielleicht geht es Ihnen auch so wie Johannes Ziegler aus Altdorf bei Nürnberg. Der hat aufs Studio-Handy geschrieben, dass er ganz alleine im Büro sitzt. Aber er kann heute mit Lautsprechern Bayern 1 hören, anstatt nur mit Ohrstöpseln. Hat doch alles seine Vor- und Nachteile.
5: Sehr gut.
3: Also, Grüße an alle, die heute die Stellung halten und dann laut aufdrehen gleich zu Sweet Home Alabama von Lynyrd Skynyrd und die 80er mit Belinda Carlisle.
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0: Lynyrd Skynyrd, die zwar nicht aus Alabama kamen, aber die Hymne des Bundesstaats abgeliefert haben. Sweet Home Alabama um 8.12 Uhr hier auf Bayern 1. Vielleicht werden Sie jetzt am Wochenende auch über einen der zahlreichen Flohmärkte schlendern auf der Suche nach Schnäppchen. Und einen ganz besonderen, den stellen wir jetzt vor.
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0: Die gibt's jeden Morgen bei uns. Heute kommt die gute Geschichte aus Osensollen. Das ist im Kreis Amberg-Sulzbach in der Oberpfalz. Da entrümpeln gerade über 80 Haushalte in der Gemeinde ihre Keller und Dachböden für einen guten Zweck. Am Sonntag gibt's nämlich die ganzen Sachen bei einem riesigen Garagenflohmarkt gegen eine Spende für die First Responder, also für die ehrenamtlichen Ersthelfer in der Nähe, die zeitgleich zum Rettungsdienst alarmiert werden, aber oft viel schneller sind, weil sie eben direkt daneben wohnen.
2: Es ist eine super Einrichtung, halt überwiegend junge Leute ehrenamtlich sich engagieren, um so schnellstmöglich Hilfe leisten zu können. Nachdem ja bei uns in der örtlichen Gegend einfach der Rettungswagen natürlich einen weiten Weg hat und so können die jungen Leute lebensrettend tätig sein.
0: Sagt Alois Lehmeier, der hatte die Idee zu diesem Flohmarkt für die First Responder und ihm ist auch aufgefallen, ja, viele Menschen werfen auf dem Wertstoffhof Dinge weg, die eigentlich noch gut sind und dagegen wollte er was tun und eben der ganzen Gemeinde helfen und zwar nicht nur bei der medizinischen Versorgung, sondern auch beim Zusammenkommen.
2: Für das Wochenende wünsche ich mir, dass vor allem die neuen Bürger, die Hinzugezogenen und so weiter, dass die Kontakt aufnehmen, dass wir allgemein eine gute Dorfgemeinschaft damit erreichen.
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0: 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Schönen guten Morgen mit You Can't Hurry Love von Phil Collins. 8.20 Uhr, ein Freitag, an dem in vielen Familien im Freistaat intensiv Daumen gedrückt werden. Es sind ja gerade Prüfungswochen bei uns in Bayern. Abi, Quali, mittlere Reife. Und heute geht's los bei den Prüfungen an den Fachoberschulen und Berufsoberschulen, also FOS und BOS. Und da sind natürlich nicht nur die aufgeregt, die die Prüfung schreiben, sondern vor allem auch alle drumherum. Eltern, Geschwister, aber auch Lehrerinnen und Lehrer. Das beweist folgende Sprachnachricht auf unserem Studio-Handy. Die kommt von Elena, die ist Lehrerin an der Heinz-Leipelt-Schule. Das ist die FOS und BOS in Donauwörth-Schwaben.
1: Ich bin wahnsinnig stolz auf unsere Schüler, die unglaublich viel geleistet haben in diesem Schuljahr, die sich auf neue Unterrichtsformen eingelassen haben und die viel Selbstständigkeit und viel Engagement bewiesen haben. Das habt ihr super gemacht. Ihr seid echt bestens vorbereitet. Also macht es gut. Startet heute voll durch. Wir glauben an euch, ihr schafft's das.
0: Dem schließen wir uns vollumfänglich an. Also heute Daumen drücken für die Abschlussklassen FOS und BOS und allen Real- und Mittelschülern, die auch noch gerade mittendrin stecken im Lernen und im Vorbereiten auf die Prüfungen, die dann so in knapp 6 Wochen sind. Wir schicken euch einen Schwung Motivation.

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8: Und damit ist es 8:30. Sie haben es wahrscheinlich mitbekommen, als Kanzler Merz am Dienstag beim Gewerkschaftskongress in Berlin ausgebuht worden ist. Christoph Wöss in den Nachrichten zeigt ja, wie umstritten die Reformen sind, mit denen die Regierung aus der Krise kommen will.
9: Deswegen will ja Merz jetzt mit beiden Seiten ausführlich sprechen. In 2-3 Wochen will er sich mit Arbeitgebern und Gewerkschaftern an einen Tisch setzen. Und auch Ministerpräsident Söder bei uns in Bayern sieht Gesprächsbedarf. Er hat die Vereinigung der Bayerischen Wirtschaft und die Gewerkschaften in die Staatskanzlei eingeladen. Da geht es in einer halben Stunde los in München. Die Wirtschaft fordert Wettbewerbsfähige Energiepreise, weniger Bürokratie und vor allem keine neuen Steuern. Die Gewerkschaften wollen, dass der Freistaat Schulden macht, um damit zu investieren. Schauen wir auf die weiteren Themen. Die illegale Einwanderung in die EU ist auf den niedrigsten Stand seit Jahren gesunken. Unseren Korrespondenten in Brüssel liegen die Zahlen von Frontex vor. Das ist die Grenzschutzagentur der EU. Demnach sind von Januar bis April etwa 29.000 Menschen ohne gültige Papiere eingereist. Das ist ein Rückgang von 40% verglichen mit dem Vorjahreszeitraum. Und im Drogeriemarkt, an der Wurst- und Käsetheke, im Autohaus. Mehr als 5 Millionen Menschen in Deutschland arbeiten im Handel. Und heute sind sie zu ersten Warnstreiks aufgerufen, denn die Gewerkschaft Verdi verlangt 7% mehr Lohn. Die Arbeitgeber bieten 3,5. Jetzt die Nachrichten aus dem Freistaat, aus unseren BR-Studios in ganz Bayern. 8.31 Uhr.
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10: Mit Anna Paschan. Die Bewerbung für die Olympischen Sommerspiele geht in die nächste Runde. Die Mehrheit der Münchner hatte im Herbst schon dafür gestimmt. Heute wird im Rathaus das vertiefte Bewerbungskonzept vorgestellt.
11: Punkten will München vor allem mit kurzen Wegen und Nachhaltigkeit. So soll der Olympiapark von 1972 auch bei erneuten Sommerspielen das sportliche Zentrum sein. Anhand der vertieften Bewerberkonzepte entscheidet Ende September dann die außerordentliche Mitgliederversammlung des Deutschen Olympischen Sportbunds, kurz DOSB, welcher der deutschen Bewerber ins internationale Rennen um Olympische Sommerspiele für die Jahre 2036, 40 oder 2044 geschickt wird. Neben der bayerischen Landeshauptstadt wollen sich auch die Rhein-Ruhr-Region, Hamburg und Berlin bewerben. Damit das finale Münchner Konzept am 4. Juni beim DOSB fristgerecht eingereicht werden kann, muss nächste Woche noch der Münchner Stadtrat formal zustimmen, was aber als sicher gilt. Moritz Steinbacher, Bayern 1 in München.
10: Katastrophenschutzübung heute Nachmittag in Ober- und Niederbayern. Das Mühldorfer Landratsamt bittet Autofahrer um Rücksicht. Ein Fahrzeugkonvoi fährt über Neumarkt St. Veit, Visbiburg, Landshut, Taufkirchen und Dorfen sowie zurück nach Mühldorf. Geübt wird die gemeinsame Fahrt und das Tanken vieler Einsatzfahrzeuge, etwa von Feuerwehr, Malteser Hilfsdienst sowie dem Technischen Hilfswerk. Zum ersten Mal gibt es auf dem Erdinger Frühlingsfest auch ein Festzelt mit Platz für 1500 Besucher und Besucherinnen. Gestern wurde das Volksfest eröffnet, bis Pfingstmontag wird gefeiert. Die Maß Bier kostet 11,80 Euro und das halbe Händel 12,40. Morgen findet dann auch noch der Superheldentag für Kinder statt. Am Nachmittag sind im Vergnügungspark Disney-Figuren zum Fotos machen unterwegs. Jetzt kompakt und zuverlässig das Wetter in Oberbayern. Heute bleibt es meist bewölkt, vereinzelt kann es auch mal regnen. Die Sonne kommt nur selten raus, dazu 10 bis maximal 14 Grad heute. Morgen dann wird es trüb und regnerisch bei ähnlichen Werten und am Sonntag wird es wieder sonniger und auch wärmer, dann 14 bis maximal 17 Grad.
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8: Und damit sind wir auf den Straßen heute relativ entspannt bei Regina Wallner.
12: Schönen guten Morgen. Ja, der Berufsverkehr, der hält sich heute sehr in Grenzen am Brückentag. Aber alle Lastwagenfahrer, die brauchen noch Geduld. Auf der A93 Rosenheim Richtung Kiefersfelden. Es staut sich ab dem Dreieck Inntal auf der rechten Spur. Grund ist die Blockabfertigung am Grenzübergang. Ansonsten läuft es aber noch recht entspannt. Gute Fahrt.
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8: Gleich 80er Italo-Sound zum Mitsingen. Ricky e Povere. Genauso dabei wie Dick Brave and the Backbeats. Und vor diesem Rockabilly-Sound gibt's Classic Rock mit Journey und Don't Stop Believin'. Schönen Freitag wünschen wir.
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Dick Brave and the Backbeats. 8.41 Uhr auf Bayern 1. Dankeschön für die Erinnerung, schreibt Thomas aus Volkach auf unser Studio-Handy. Die Nummer gibt's auf bayern1.de. Muss ich gleich mal in meinen Kalender schauen. Und Moni aus dem Landkreis Regensburg hat uns ein Bild ihrer Enkelin geschickt im Deutschland-Trikot. Denn heute Morgen, 4 Wochen vor dem Start, gibt es bei uns schon mal die wichtigsten Fakten zur Fußball-WM in den USA, Kanada und Mexiko. Auch wenn

0: 90% von uns die WM-Stimmung jetzt noch nicht so auf dem Zettel haben, ist das Ergebnis einer kleinen, nicht repräsentativen Umfrage in unserem Bayern 1 WhatsApp-Kanal. 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Deutschland bekommt's, haben wir mittlerweile schon fast wieder vergessen, in der Vorrunde ja mit Curaçao, der Elfenbeinküste und Ecuador zu tun. Die Anstoßzeiten sind so zwischen 19 und 22 Uhr, also nicht gerade frühschichtfreundlich, zumindest 22 Uhr. Die deutschen Spiele gibt's live bei ARD und ZDF. Guido Hüsken, Bayern 1 Sport, wie ist denn jetzt der Fahrplan eigentlich fürs deutsche Team, bis es losgeht?
1: Ja, ist ja gar nicht mehr allzu lange hin. Das erste Datum, das beim Deutschen Fußballbund fett im Kalender steht, ist der kommende Donnerstag. Da gibt Bundestrainer Julian Nagelsmann seinen vorläufigen Kader bekannt, also wen er zur Weltmeisterschaft mitnehmen will. Ende Mai geht's dann für ein paar Tage zum Trainingslager nach Herzogenaurach. Das hat mittlerweile ja schon fast Tradition beim DFB. Das endet mit einem Testspiel gegen Finnland in Mainz. Und danach gibt's nur noch einen Test für die deutsche Truppe, nämlich am 6. Juni in Chicago. Ausgerechnet gegen den Gastgeber USA. Kurz vorher wird die Mannschaft noch ihr Quartier beziehen. Das ist in einer Kleinstadt in North Carolina, also im Südosten der USA. Schönes, schlossähnliches Anwesen, liegt ganz günstig für die Flüge zu den Gruppenspielen. Die finden ja in New York, Houston und Toronto statt.
0: Also 4 Wochen noch, dann geht's los. Dankeschön Guido für die Infos vor der Fußball-Weltmeisterschaft 2026, bei der Italien leider nicht dabei sein wird. Schade, finde ich wirklich schade. Aber es gibt italienische Fußballmusik auf Bayern 1. Ricky e Poveri.

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1: Da haben wir, vielleicht haben Sie es gehört, vorgestern bei unserer täglichen Schätzfrage ja über die größte Spargelstange der Welt geredet. 3,50 Meter hoch. Heute geht's um den ganz normal großen Spargel bei uns aus Bayern. Ich möchte wissen, wie viele Tonnen Spargel sind denn im vergangenen Jahr in Bayern geerntet worden? Das ist die Schätzfrage, mit der ich jetzt in Bad Tölz durchklinge. Da ist nämlich jemand heimlich unter bayern1.de angemeldet worden. Weiß also nicht, dass er gleich im Radio schätzen wird.
2: Andrea, ich schätze.
1: Ja, schönen guten Morgen. Spreche ich mit dem Pichi?
2: Ja.
1: Hier ist Markus Fahn von Bayern 1.
2: Jetzt muss ich gleich Lautsprecher anmachen. Guten Morgen.
1: Guten Morgen. Sie sind doch der Chef von der Rebecca.
2: Ja, genau.
1: Ja. Richtig. Ist die gerade da?
2: Die ist gerade da, ja.
1: Fragen Sie sie doch mal kurz, was sie gemacht hat.
2: Ja, ich kann es mir ganz genau vorstellen, weil die macht sich bucklig.
1: Gut, dann sage ich nicht mehr viel, sondern einfach nur herzlich willkommen bei meiner Schätzfrage.
2: Dankeschön.
1: Ich höre verschiedene Menschen im Hintergrund. Sie können natürlich jetzt auch alle zusammenschätzen. Die Bayern 1 Tasse als Dankeschön fürs Mitmachen, die gibt es auf jeden Fall für Sie, für den Chef.
2: Vielen Dank.
1: Ja, es geht heute um Spargel. Und zwar möchte ich wissen, wie viele Tonnen davon sind denn im vergangenen Jahr bei uns in Bayern geerntet worden?
2: Boah. Wie viele Tonnen Spargel sind in Bayern geerntet worden? Das ist gut, ja.
1: Ja, finde ich auch.
2: Ich würde sagen, einfach mal ins Blaue gerade 40 Tonnen jetzt ein bisschen weniger, ne? 120 Tonnen.
1: 120 Tonnen, sagt der Chef. Was sagt denn der Rest?
3: Ich sag 70.
2: Und damals 70.
4: Mhm. Ich sag 50.
5: Ich sag so 18.000 bis 19.000 Tonnen.
2: 18.000 bis 19.000 Tonnen.
1: Wer war das?
2: Der Fabian.
6: Der hat normal nie was richtig.
5: Der hat normal was richtig. Ja. Bin ich total schlecht.
1: Ja. Fabian sagt, der normal nie was richtig tippt.
2: Ja. Genau.
1: Ja. Also Fabian war deutlich am nächsten dran, denn wir liegen im Jahr 2025 bei rund 20.700 Tonnen.
2: Wow.
6: Super, Fabian.
2: Super. Von dir mal dachte, er kann gar nichts.
1: Zumindest schätzen kann er. Über den Rest kann ich keine Aussagen treffen.
2: Okay.
1: Ja dann, was seid ihr für eine Runde?
2: Wir sind Integrationswerkstatt, wir sind eine Firma für Rehabilitation für psychisch Kranke.
1: Und auf alle Fälle gut drauf, das habe ich jetzt schon mitbekommen.
2: Genau.
1: Dann danke fürs Mitmachen, Tasse ist hiermit unterwegs und Glückwunsch nochmal an Fabi fürs Richtigschätzen, oder?

0: Fast richtig schätzen.
1: Super, dann vielen Dank für den Anruf.
2: Und am Montag sind vielleicht schon Sie mit dabei.
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14: Um 9 mit Christoph Höss. Schönen guten Morgen. Pfiffe und Buhrufe für den Kanzler gab's ja beim Gewerkschaftskongress am Dienstag. In einer Beziehung wird man vielleicht sagen, du, wir müssen reden. Friedrich Merz will in 2-3 Wochen Arbeitgeber und Gewerkschafter ins Kanzleramt einladen zum Gespräch. Und bei uns in Bayern gibt's so ein Gespräch schon heute Vormittag. In diesen Minuten beginnt es in der Staatskanzlei bei Ministerpräsident Söder.
15: Zwar liegt die Arbeitslosigkeit in Bayern im Bundesvergleich immer noch vergleichsweise niedrig, doch viele Branchen leiden unter Auftragsmangel und Unsicherheiten, gerade Firmen, die ihre Produkte in die USA verkaufen. Wirtschaftsvertreter pochen daher auf Entlastungen und Reformen. Der DGB wiederum fordert höhere Ausgaben vom Freistaat selbst. Das Festhalten an der schwarzen Null im Staatshaushalt begrenze notwendige Zukunftsinvestitionen.
14: Aus unserer Redaktion Landespolitik war das ein Bericht von Hans-Joachim Viehweger. Die illegale Einwanderung in die Europäische Union ist in diesem Jahr deutlich zurückgegangen. Unsere Korrespondenten in Brüssel haben exklusiv von der Grenzschutzagentur Frontex erfahren, dass von Januar bis April ungefähr 29.000 Menschen ohne gültige Papiere in die EU gekommen sind. Das sind 40% weniger als im Vorjahreszeitraum. Hauptursachen sind die Zusammenarbeit mit Partnerländern an der nordafrikanischen Küste und auch die Wetterbedingungen zu Beginn des Jahres. In den Nachrichten haben wir heute auch ein Stichwort, das lang nicht mehr in den Schlagzeilen war, Scientology nämlich. Eine Organisation, die sich selbst Religion nennt, die der Verfassungsschutz aber als antidemokratische Sekte einstuft. Wie unser Terrorismusexperte Holger Schmidt erfahren hat, stellt der Geheimdienst die Beobachtung von Scientology jetzt aber ein. Fast 30 Jahre lang hatte der Verfassungsschutz die Aktivitäten von Scientology systematisch verfolgt.
16: Grund war die totalitäre Ideologie der Organisation, die aus Sicht vieler Analytiker antidemokratisch sei und letztlich die Weltherrschaft anstrebe. Allerdings gelang es der Organisation nach Ansicht des Verfassungsschutzes in den vergangenen Jahren immer weniger, Menschen für sich zu begeistern. Rund 3.600 Mitglieder zählte das Bundesamt für Verfassungsschutz in seinem Jahresbericht 2024. Schwerpunkte waren unter anderem Baden-Württemberg, Bayern und Hamburg.
14: Ja zu Olympia, haben die Münchner im Oktober gesagt. In einem Bürgerentscheid haben 66% für eine neuerliche Kandidatur gestimmt. Mit welchem Konzept sich die Landeshauptstadt bewirbt, das stellt Oberbürgermeister Krause am Mittag vor.
17: Punkten will München vor allem mit kurzen Wegen und Nachhaltigkeit. So soll der Olympiapark von 1972 auch bei erneuten Sommerspielen das sportliche Zentrum sein. Neben der bayerischen Landeshauptstadt wollen sich auch die Rhein-Ruhr-Region, Hamburg und Berlin bewerben. Moritz Steinbacher, Bayern 1 in München.
14: In der Schweiz beginnt heute die Eishockey-WM und Deutschland muss gleich am ersten Tag ran. Und es wird ein harter Brocken heute Nachmittag in Zürich. Gegner ist nämlich der viermalige Weltmeister Finnland. Später geht es dann in der Gruppe A auch noch gegen die amtierenden amtierenden Titelträger USA und auch gegen die Gastgeber aus der Schweiz. 9:03.
6: Sag mal Grüezi und guten Morgen. Und kompakt und zuverlässig das Bayern-Wetter hier auf Bayern 1 mit Ines Maria Weiß.
7: Dieser Mai ein Ritt auf der Wetterachterbahn. Heute noch Winterklamotten, kommendes Wochenende sieht's nach Sommer aus. Ja, Zukunftsmusik. Heute ziehen immer wieder Schauer durch. Der Regen von Oberfranken bis in den Bayerischen Wald zieht demnächst ostwärts ab. Über Untermain regnet es aktuell auch, sonst aktuell trocken, ab und zu Sonne. Später kommt ein neuer Schwung an Schauern oder Gewittern von Westen herein. Am längsten regnet es Richtung Alpen, das geht hier bis in die Nacht. 9 bis 15 Grad maximal heute, morgen nochmal kühl. Der Süden verregnet, nach Norden zu meistens trocken morgen und ein Ticken freundlicher. Und der Sonntag, der bringt bayernweit Sonne und Wolken, selten Schauer und wir sehen den ersten Wärmertrend. 12 bis 18 Grad am Sonntag.
6: Der Bayern 1 Verkehrsservice mit einer entspannten Regina Brückentags-Wallner.
8: Absolut, es schaut gut aus, wenn Sie gerade im Auto sind, unterwegs sind. Allerdings brauchen alle Lastwagenfahrer heute etwas Geduld, wenn Sie unterwegs sind auf der Inntal-Autobahn. Der A93 Rosenheim Richtung Kiefersfelden, es dauert länger ab dem Dreieck Inntal auf der rechten Spur. Grund ist die Blockabfertigung am Grenzübergang Kiefersfelden. Ansonsten läuft's aber recht entspannt. Gute und sichere Fahrt.
6: Servus mit Philipp Egger und ist schon deutlich ruhiger in der Arbeit, oder? Viele im Team Brückentag. Wie ist es bei Ihnen? Gerne kurze Nachricht ans Bayern 1 Studio-Handy. Nummer finden Sie auf unserer Homepage. Brotzeitpause und schon ein paar Stunden gewerkelt oder erster Kaffee zu Hause gemütlich, weil frei um kurz nach neun. Er liebt auch Kaffee und ist gleich hier bei uns am Start. Mr. Robbie Williams mit Advertising Space und Camouflage Synthie-Pop aus den 80ern. The Great Commandments.
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0: Kurze Gefahreninfo aus dem Bayern 1 Verkehrsservice. Vorsicht bitte auf der 9 München Richtung Nürnberg. Zwischen Allersberg und Dreieck Nürnberg feucht. Hier laufen Rehe auf der Fahrbahn.
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0: Die 80er sagen auch schönen Vormittag mit Laura Branigan und Gloria hier auf
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0: Und wir sind rund um die Uhr für Sie da, natürlich auch am Brückentag. Wenn Sie eine Frage haben, einfach eine schnelle Nachricht ans Bayern 1 Studio-Handy. Nummer finden Sie auf unserer Homepage. Für alle Baumarkthelden und Gartencenter-Liebhaber inklusive mir eine Frage von Norbert aus Unterfranken, aus Aschaffenburg.
2: Ich habe mir vor kurzem Blumenerde gekauft und habe da mal eine Frage. Wieso wird die Gewichtsangabe in Litern und nicht in Kilogramm angegeben? Meines Wissens nach wird nur Flüssigkeit in Litern berechnet.
0: Gute Frage eigentlich. Eben nur Flüssigkeiten in Litern? Hat er recht, der Norbert. Aber das weiß unsere Bayern 1 Expertin für Garten und alles Grüne, Sabrina Nitsche. Warum wird Blumenerde literweise und nicht nach Kilo verkauft?
3: Also je nachdem, welche Erde ich habe, habe ich einen höheren mineralischen Anteil, zum Beispiel Sand oder auch Kies, Lavabruch oder sowas mit drinnen. Und diese Bestandteile machen Erde einfach auch schwer. Auch der Wassergehalt ist so, dass der das Gewicht beeinflusst. Und deswegen wird Erde eben nicht nach Kilo verkauft, sondern nach Volumen. Und es ist auch so, dass die Töpfe, Kästen, also alle Gefäße, wo ich Erde reinfülle, haben auch eine Angabe in Litern, wie viel Liter Substrat passen da jetzt wirklich rein. Und dementsprechend ist eben auch das Maß, sage ich mal, bei einem Substrat einfach Liter. Wenn ich einen 70 Liter Sack habe, dann kann der nur 15 Kilo schwer sein. Er kann aber auch 25 Kilo schwer sein, halt je nachdem, aus was das Substrat in dem Sack besteht.
0: Liter, Volumen und Umrechnen, muss ich sofort immer an Mathe-Schulaufgaben denken, inklusive Schweißausbrüche. Danke Sabrina, finden Sie natürlich auch ganz bequem zum nochmal Durchlesen auf unserer Homepage bayern1.de mit vielen anderen Garten- und Balkontipps, zum Beispiel auch, warum Microgreens, also Kresse und so weiter, richtig gesund sind.
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Nazarene, Julia Thorn auf Bayern 1. Der Verkehrsservice mit noch einer Gefahreninfo auf der A6 Nürnberg Richtung Pilsen zwischen Alfeld und Sulzbach-Rosenberg. Da liegt ein totes Reh. 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
11: Mit Anna Paschan. Der Stromverbrauch steigt, sagen Experten. Durch mehr Elektroautos und Wärmepumpen. Das zeigt sich auch in Oberbayern. Daher sollen nun zwischen Töging und Pirach im Landkreis Altötting eine neue Hochspannungsleitung gebaut werden. So soll die Stromversorgung in der Region langfristig gesichert werden.
12: Auf einer Länge von etwa 18 Kilometern werden die bestehenden Strommasten durch neue ersetzt, die größer, höher und stabiler sind, sagte ein Sprecher des Bayernwerknetz, dem BR. Nach dem Lego-Prinzip werden dafür mit einem Kran die einzelnen Teile der alten Hochspannungsmasten auseinandergebaut und die neuen zusammengesteckt. Während der Zeit des Umbaus ist die Stromversorgung laut Bayernwerknetz über ein Provisorium gewährleistet. Mit der neuen 110 kV-Leitung soll die Stromleistung um mehr als das Doppelte erhöht werden. Das entspricht in etwa dem prognostizierten Strombedarf in der Region im Landkreis Altötting. Aktuell läuft der Planfeststellungsbeschluss. Der Start der Bauarbeiten für das 32 Millionen Euro Projekt ist für August geplant. Aus München Katrin Bohlmann, Bayern 1.
11: Autofahrer rund um Oberammergau brauchen weiterhin Geduld. Der Kolpentunnel und der Osterbicheltunnel bleiben noch mindestens 2 Wochen gesperrt. Das hat das Straßenbauamt Weilheim mitgeteilt. Der Grund? Wegen der nasskalten Witterung müssen einige Arbeiten pausieren. Im Freisinger Schwimmbad Fresh wird morgen die Freibadsaison eröffnet. Allerdings nur teilweise. Auch hier der Grund, die schlechte Witterung, wie die Stadtwerke Freising mitteilen. Besucher und Besucherinnen können nur das Freizeitbecken und einen Teil der Liegewiesen nutzen. Wer lieber drinnen bleibt, kann ins Hallenbad, das ist ganzjährig geöffnet. Und auch in Erding beginnt morgen die Freibadsaison. Und jetzt kompakt und zuverlässig das Wetter in Oberbayern. Nahe der Alpen und auch Richtung Donau kann es heute immer mal wieder regnen. Auch Gewitter sind möglich im Laufe des Tages. Ansonsten bleibt es heute meist bewölkt bei maximal 10 bis 14 Grad. Wie sieht es am Wochenende aus? Morgen dann recht trüb und regnerisch. Aber am Sonntag kommt wieder die Sonne raus und es wird auch wieder wärmer. Hier bekommen wir 14 bis maximal 17 Grad.
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9: Und aus den Regionalstudios geht's auf die Straßen im Bayern 1 Verkehrsservice mit unserer minutengenauen Stauzeitmessung. Die ist aktiviert auf der A9 Berlin Richtung Nürnberg zwischen Schleiz und Bad Lobenstein. 3 Kilometer Stau, Viertelstunde Zeitverlust hier. A93 Rosenheim Richtung Kiefersfelden, zwischen Raig-Inntal und Grenzübergang Kiefersfelden Stau und Stocken. Da brauchen die Brummifahrer Geduld auf der rechten Spur. Da wird nämlich in Österreich im Block abgefertigt. Ansonsten aber alles brückentagsfrei, gute und sichere Fahrt Ihnen.
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13: Und schon wird's richtig cool. 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
0: Ronan Keating.

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0: klopft ganz brückentags entspannt am Gehörgang an. Ich bin's, die Riesenballade, Ronan Keating. If Tomorrow Never Comes, und gleich gibt's ein bisschen mehr Power mit Top Gun Kinosound. Kenny Loggins aus den 80ern, Danger Zone, gibt's gleich für Sie. Und wie ist es in der Arbeit, Baustelle, Büro? Doch ein bisschen halliger in der Werkstatt, gell? Wenn man so alleine ist, haben doch viele den Brückentag genommen heute. Wie sieht's da bei Ihnen aus? Gerne kleine Nachricht ans Bayern 1 Studio-Handy.
1: Guten Morgen, Philipp, ich bin die Dani aus Aibling.
0: Ja,
1: ich muss kurzfristig auch arbeiten. Ich hätte eigentlich Urlaub, aber jetzt muss ich doch meine Tour fahren. Und schauen wir mal. Aber es wird nicht viel sein, weil viele Arztpraxen haben Brückentag. Von dem her fahre ich heute eigentlich mehr oder weniger bloß spazieren. Hab einen schönen Tag, mach weiter so.
0: Das mache ich. Danke dir. Ist Kurierin für Arztpraxen, die Dani. Es hat auch Vorteile, ja? Zum Brückentag. Kaffeemaschine immer frei. Der Drucker gehört einem ganz alleine. In der Kantine freie Auswahl. Oder?
2: Was Sie nur an einem Brückentag an Ihrem Arbeitsplatz tun können. Einen ausgeben.
3: Hey Leute, ich gebe heute einen aus. Freibier für alle, die heute am Brückentag arbeiten.
4: Oh, danke.
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7: Um 10 mit Christoph Wöss. Hochpolitisch geht's heute zu beim Katholikentag in Würzburg. Kanzler Merz ist in einer Stunde zu Gast. Er diskutiert unter dem Motto »Gemeinsam Zukunft gestalten«.
8: Mehrere Jugendliche sollen Friedrich Merz Fragen zu Zukunftsthemen stellen dürfen. Eine Stunde nimmt sich der Kanzler Zeit, Rede und Antwort zu stehen. Am Nachmittag steht auf mehreren zeitgleich stattfindenden Podien das Thema Krieg und Frieden auf der Agenda. Prominentester Teilnehmer ist der Generalinspekteur der Bundeswehr, Carsten Breuer. Mitschwingen wird dabei die konsequente Mahnung von Papst Leo XIV. Für den Frieden und gegen Aufrüstung. Christian Wölfel, Würzburg.
7: Wie kommen wir raus aus der Wirtschaftskrise? Darum geht seit einer Stunde bei einem Spitzentreffen in München. Ministerpräsident Söder hat dazu die Vereinigung der Bayerischen Wirtschaft und den DGB Bayern eingeladen. Die Arbeitgeber fordern wettbewerbsfähige Energiepreise, weniger Bürokratie und keine neuen Steuern. Die Gewerkschaften wollen, dass der Freistaat Schulden macht, um damit zu investieren. Sie stecken in Outdoor-Kleidung, aber auch in Pfannen. PFAS, sogenannte Ewigkeitsverbindungen, die besonders langlebig sind. Jetzt zeigt eine Studie, dass sich viele Wirkstoffe in Medikamenten auch ohne diese umstrittenen Stoffe herstellen lassen.
9: Für 90% der PFAS-haltigen Wirkstoffe gibt es bereits umweltfreundliche Alternativen. Studienautor Michael Müller fordert deshalb, dass PFAS-haltige Medikamente nur noch dann zugelassen werden, wenn es wirklich keine andere Alternative gibt. Weil die Chemikalien so langlebig sind und zu gesundheitlichen Schäden führen können, arbeitet die Europäische Union daran, PFAS zu beschränken.
7: Mandy Sati hat berichtet, sie gehört zum Rechercheteam von NDR und WDR, dem das Ergebnis dieser Studie vorliegt. In 4 Wochen beginnt die Fußball-Weltmeisterschaft. Und je näher das Turnier rückt, desto lauter werden die Gerüchte über ein Comeback von Torhüter Manuel Neuer in die Nationalmannschaft. Wie Klaus Regeneck aus dem ARD-Nachrichtenteam berichtet, deutet darauf eine unveröffentlichte Kaderliste hin.
10: Die Liste mit 55 Spielern musste der DFB am vergangenen Montag an den Weltverband FIFA schicken. Neuer stehe darauf, berichtet der TV-Sender Sky Sport. Neuer hatte nach der Heim-EM 2024 seine Karriere in der Nationalmannschaft beendet. Eine Rückkehr hatten

0: Er und auch Nagelsmann bisher immer wieder ausgeschlossen, gegen die wachsende Kritik vieler Experten. Der kommende Donnerstag ist damit gut für eine Überraschung, denn dann gibt Nagelsmann seinen endgültigen Kader bekannt.
1: Über Drohnen, die helfen, Rehkitze im hohen Gras vor dem Mähtod zu bewahren, haben wir schon berichtet hier auf Bayern 1. Heute geht es um Drohnen, die Weinbauern in Steillagen helfen. Wirtschaftsminister Aiwanger schaut sich das heute in Unterfranken an, in einer Stunde in Volkach im Kreis Kitzingen. Der Weinbau in steilen Lagen ist herausfordernd, denn oft kommt es zu Arbeitsunfällen. Drohnen dagegen können Pflanzenschutzmittel wie Kupfersulfate an Stellen versprühen, an die der Winzer nur sehr schwer rankommt. 10 Uhr und 3 Minuten.
2: 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Am Wetter jetzt hier auf Bayern 1 für Sie mit Ines Maria Weiß. Ines, und bei mir zu Hause gab es jetzt tatsächlich schon eine familiäre Heizungsanfrage.
3: Kann ich gut verstehen.
2: Weil es so kalt ist.
3: Ja, zum Aufwärmen taugt dieser Brückenfreitags auch nicht wirklich. Mehr als 9 bis 15 Grad springen heute nicht raus. Die meisten Morgenschauer sind jetzt abgezogen. Momentan traben sich noch einzelne rum in Bayerns Osten und vom Untermain bis in die Rhön. Ab Mittag schiebt's von Westen her neue, teils auch gewittrige Schauer rein. Zuerst ziehen sie vor allem durch Franken und die Oberpfalz. Und im Laufe des Nachmittags regnet sich dann Richtung Alpen ein. Morgen wird's im Süden regnerisch, nach Norden zu meistens trocken, ab und zu Sonne. Aber alles noch unterkühlt für Mitte Mai, 8 bis 16 Grad. Ab Sonntag schieben die Mai-Temperaturen wieder langsam an, 12 bis 18 Grad. Und die Sonne, die werden wir dann auch öfter wieder sehen.
2: Der Bayern 1 Verkehrsservice, ganz wichtige Gefahreninfo zum Start auf der A9 München Richtung Nürnberg zwischen Ingolstadt Süd und Ingolstadt Nord. Im Moment Sperre, da läuft nämlich jemand auf der Standspur. Vorsicht auch auf der B305 Reit im Winkel Bernau zwischen Grassau und Rottau. Hier sind es 3 Pferde auf der Fahrbahn. A93 Rosenheim Richtung Kiefersfelden zwischen Dreieck Inntal und Grenzübergang Kiefersfelden. Stau und stockend, da brauchen die Brummifahrer auf der rechten Spur Geduld. Es wird in Österreich im Block abgefertigt. Und B16 Kaufbeuern Richtung Füssen. Minutengenaue Stauzeitmessung zwischen Füssen und Füssen-Erlesholz. Da staut sich's eine Viertelstunde Zeitverlust. Wo es geht, gute und sichere Fahrt Ihnen. Servus mit Philipp Eger. Oh, da rauchen die Köpfe heute in Franken in Bayreuth, die deutsche Scrabble-Meisterschaft. Buchstaben legen und möglichst viele Punkte abräumen. Ich lege jetzt auch mal, was habe ich da? A-D-E-L-E, Adele. Perfekt, kommt gleich, Set Fire to the Rain. Und P-A-R-R, John Parr, 80er, St. Elmo's Fire.

0: Was sagen wir in Bayern, wenn wir überrascht, aber auch ein bisschen skeptisch sind? Aha, da sind wir schon beim großen 80er-Feeling. 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Letzter Tag der Bibber-Crew, der Eisheiligen. Nächste Woche wird's wärmer, ja? Aha, würde da auch gut passen. Und da hat vorhin gerade perfekt die Frage von Norbert aus Unterfranken dazu gehört zum Garteln und Heimwerken. Warum wird Blumenerde eigentlich in Litern und nicht in Kilo angegeben? Ist doch nichts Flüssiges. Unsere Grünexpertin Sabrina Nietzsche hat's beantwortet. Erde kann unterschiedlich wiegen und alle Töpfe haben Literangaben, also das sind die Gründe. Aber egal ob Liter oder Kilo zum Schleppen, ist es trotzdem schwer. Und da kam sofort von Ihnen die Frage über unser Studio-Handy. Was ist eigentlich mit der sogenannten leichten Blumenerde? Taugt die was? Ist die so gut wie die schwere, Sabrina?
1: Also es sind Erden, die sind speziell für Balkongärtner, Terrassengärtner und die bestehen dann einfach aus sehr leichten Materialien. Da ist dann statt ein Sand oder ein Split ist dann zum Beispiel Perlit drin. Ein Perlit ist ein vulkanisiertes Gestein, was sehr, sehr leicht ist. Wenn ich da einen 70-Liter-Sack hochhebe mit reinem Perlit, dann wiegt der so gut wie nichts. Also den kann ich mir unter den Arm klemmen und kann ihn mitnehmen. Und genauso Kokosfasern zum Beispiel sind, wenn sie trocken sind, sehr, sehr leicht. Und dann bestehen so leichte Erden eben einfach aus Materialien, die von Haus aus nicht viel Gewicht mitbringen. Es muss nicht immer heißen, schweres Substrat ist gleich gutes Substrat, sondern es kommt einfach auf die Zusammensetzung der einzelnen Zuschlagstoffe an.
0: Vielen Dank, Bayern 1 Gartenexpertin Sabrina Nietzsche. Und du bist morgen Vormittag dann wieder ab 8 hier bei uns mit deinen tollen Ideen rund um Garten, Terrasse, Balkon und Fensterbank.
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10: Mit Anna Paarschon. In Bayern gibt es besonders viele Funklöcher. Das größte liegt im Nationalpark Berchtesgaden. Das zeigen Daten der Bundesnetzagentur. Aber warum gibt es eigentlich so viele Funklöcher?
11: Deutschlands größtes Funkloch erstreckt sich über weite Teile des Nationalparks Berchtesgaden. Aber auch in anderen Regionen Bayerns gibt es große Lücken beim Mobilfunk. Etwa in den Ammergauer Alpen, im Mangfallgebirge oder im Sachsenrieder Forst zwischen Kaufbeuren und Schongau. Das Problem gäbe es aber nicht nur in den großen Naturräumen, sondern auch in bewohnten Gebieten auf dem Land, sagt Birgit Seeholzer, zuständig für die Wirtschaftsförderung im Landkreis Traunstein. Die Gründe für den mangelnden Ausbau sind vielfältig. Netzbetreiber nennen vor allem die schwierige Topografie in Alpennähe, strenge Natur- und Denkmalschutzvorgaben und die dünne Besiedlung, die Investitionen kostspieliger machten. Dazu kommt Widerstand von Anwohnern, die keine Masten vor ihrer Haustür wollen. Aus dem BR-Studio Chiemgau, Julia Lai, Bayern 1.
10: Nach einem Brand in Schönberg im Landkreis Mühldorf am Inn ermittelt die Polizei nun zur Brandursache. Das Feuer ist in einem Dachstuhl einer Doppelhaushälfte ausgebrochen. Obwohl die Feuerwehr schnell vor Ort war, gingen die Flammen auf die zweite Doppelhaushälfte über. Der Gesamtschaden mehrere 100.000 €. Die beiden Bewohner konnten das Haus laut Polizei selbstständig verlassen. Ein 63-Jähriger erlitt dabei eine Rauchvergiftung. Igel-Auffangstationen wie in Ebersberg melden einen Rückgang an Tieren. Wie das bayernweit aussieht, will der Landesbund für Vogel- und Naturschutz jetzt wissen. Er ruft bis 25. Mai dazu auf, Igel zu zählen. Wer einen Igel im Garten oder am Straßenrand entdeckt, könne mit einer Online-Meldung auf der Website igelinbayern.de einen Beitrag zum Artenschutz leisten, so die Naturschützer. Und jetzt kompakt und zuverlässig das Wetter in Oberbayern. Wärmer als 14 Grad wird es heute nicht. Dazu mehr Wolken als Sonne. Nahe der Alpen und Richtung Donau, da kann es heute auch mal regnen. Morgen dann wird es recht trüb, viele Wolken und auch sehr regnerisch. Gute Aussichten aber für den Sonntag. Da wird es wieder sonnig und auch wärmer. 14 bis maximal 17 Grad bekommen wir da.
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9: Und aus unseren Regionalstudios geht's auf die Straßen im Bayern 1 Verkehrsservice. Mit der A7 Füssen Richtung Ulm zwischen Altenstadt an der Ille und Illertissen. Unfall auf der linken Spur. A7 Fulda Richtung Würzburg zwischen Bad Brückenau-Wildflecken und Bad Kissingen, Obertulba, auch hier Behinderung nach einem Unfall. A70 Bamberg Richtung Schweinfurt-Werneck zwischen Bamberg-Hafen und Viere-Trunstadt. LKW-Unfall, auch hier bitte aufpassen. A93 Rosenheim Richtung Kiefersfelden, zwischen Dreieck-Inntal und Grenzübergang Kiefersfelden. Schon ganz morgen und auch Vormittag jetzt Stau und Stocken für LKW auf der rechten Spur, Blockabfertigung in Österreich. Und minutengenaue Stauzeitmessung auf der B16 Kaufbeuern Richtung Füssen, zwischen Füssen und Füssen

0: 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Und Whitney Houston.
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Der Bayern 1 Verkehrsservice. Gefahreninfo von der A8 München Richtung Salzburg zwischen Traunstein, Siegsdorf Ost und Neukirchen. Hier liegt ein kompletter Reifen. Bitte aufpassen. Gute Fahrt jetzt mit Cat Stevens. 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

0: Richtig schöner Rock 80er, komplett entspannt, Tina Turner. Auf Bayern 1.
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0: Sind Sie Team Brückentag oder

0: anstrengender Arbeitsvormittag. Also fläzen Sie gerade gemütlich zu Hause rum oder werkeln, schütteln Sie richtig auf der Baustelle im Büro? Schule ist auf jeden Fall. Aber Steuererklärung in Schwaben? Nein. Alexander aus Friedberg.
1: Ich arbeite in einer Steuerkanzlei und wir haben regelmäßig an einem Brückentag frei. Das heißt, die ganze Kanzlei ist da immer geschlossen. Euch einen schönen Tag noch.
0: Danke für die Nachricht ans Bayern 1 Studio-Handy. Und der Brückentag im Freistaat ist auch Familientag bei Basti zum Beispiel aus Markt Schwaben.
2: Ich mache mit meiner Tochter heute einen Papa-Kind-Tag. Ich habe Überstunden freigenommen, weil heute die Kita einen Brückentag hat.
0: Und so wird es wahrscheinlich nicht nur dem Basti gehen. Die Melanie aus Rosenheim, die nutzt das lange Wochenende gleich für einen Mini-Urlaub.
3: Ich bin gerade mit meiner Tochter und ihrem Hund Bea in Freyung im Borischen Wald. Genau, wir genießen gerade unser Mutter-Tochter-Wochenende und machen uns jetzt dann noch auf den Weg zum schönen Baumwipfelpfad und genießen unsere gemeinsame Zeit. Wir wünschen euch auch noch einen schönen Brückentag. Macht es gut!
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5: Um 11 Uhr mit Miriam Ernst. Wie kann die Wirtschaft in Bayern unterstützt werden, gerade in Zeiten mit geopolitischen Unsicherheiten wie US-Zollerhöhungen und hohen Energiepreisen? Darum ging es bei einem rund eineinhalbstündigen Treffen heute früh in der Staatskanzlei mit Branchenvertretern und Gewerkschaften. Ministerpräsident Söder sagte im Anschluss, die Autoindustrie sei das Rückgrat der bayerischen Wirtschaft. Geplant ist deswegen ein Transformationsfonds.
6: Etliche der großen Zulieferer in Bayern werden daraus unterstützt, und zwar mit Technologieprojekten, um sich für neue Branchen, für Verteidigung, für Raumfahrt beispielsweise zu öffnen und mittels KI die eigene Wettbewerbsfähigkeit deutlich zu erhöhen.
5: So Ministerpräsident Söder. US-Präsident Trump hat eine positive Bilanz seiner China-Reise gezogen. Man habe mehrere Vereinbarungen erreicht, sagte er kurz vor seinem Rückflug. Wörtlich sprach Trump von fantastischen Handelsdeals, ohne konkret zu werden. Zudem lud er Chinas Staats- und Parteichef Xi zu einem Gegenbesuch im September in die USA ein. Die illegale Migration nach Europa nimmt weiter ab. Das zeigen neue Zahlen der Grenzschutzbehörde Frontex, die unserem ARD-Studio in Brüssel vorliegen. Unsere Korrespondentin dort ist Katrin Schmidt und sie hat die Details.
7: Konkret waren es 40% weniger irreguläre Grenzübertritte von Januar bis Ende April, verglichen mit dem Vorjahreszeitraum. Und nach jüngsten Daten sind in diesem Jahr bisher knapp 29.000 Menschen irregulär in die EU eingereist. Das heißt also ohne gültige Papiere oder ohne Einreise bzw. Aufenthaltsgenehmigung. Das ist der niedrigste Stand seit Jahren. Hauptursachen für den Rückgang der Migrationszahlen sind laut Frontex die Zusammenarbeit mit Partnerländern, etwa an der nordafrikanischen Küste, und schwierige Wetterbedingungen zu Beginn des Jahres.
5: Beim Katholikentag in Würzburg ist gerade Bundeskanzler Merz zu Gast. Er stellt sich eine Stunde lang den Fragen junger Leute, und zwar unter dem Motto »Gemeinsam Zukunft gestalten«. Neben dem Veranstaltungssaal will ein Bündnis linker Gruppen gegen den Auftritt des Kanzlers protestieren. Justizministerin Hubig will gegen überteuert weiterverkaufte Tickets vorgehen. Wie sie der Bild-Zeitung gesagt hat, soll es zwar weiterhin möglich bleiben, Karten für Konzerte oder Fußballspiele privat weiterzuverkaufen. Allerdings will Hubig gewerblichen Wiederverkäufern den Riegel vorschieben, die Tickets in Massen einkaufen und dann zu weitaus höheren Preisen wieder auf den Markt bringen. Zuvor hatten zahlreiche Musikschaffende in einem offenen Brief an die Bundesregierung aufgefordert, dieses Vorgehen zu beenden. Die Zeit, es ist 11.03 Uhr.
8: Kompakt und zuverlässig das Bayernwetter hier auf Bahn 1 für Sie mit Ines Maria Weiß.
9: Ab und zu zwickt sich die Sonne heute raus, ist und bleibt frisch und irgendwo regnet es heute immer mal. Aktuell in Bayerns Osten und in Teilen Frankens. Ab Mittag werden die Schauer mehr, kommen von Westen, nehmen zunächst hauptsächlich die Route Franken-Oberpfalz und im Laufe des Nachmittags regnet es sich dann Richtung Alpen ein. 9 Grad maximal in einigen Alpen.

0: Tälern bis zu 15 Grad in Regensburg, das ist Gänsehaut-Trainingslager. Morgen nochmal kühl, im Süden nass, Bayerns Nordhälfte morgen meistens trocken. Und da haben wir dann auch schon so einen freundlichen Trend. Und den nehmen wir mit in den Sonntag. Wir warten nämlich einen bayernweiten Sonne-Wolken-Mix am Sonntag. Es wird dann Tag für Tag wärmer und am Sonntag fangen wir mal mit 12 bis 18 Grad an.
1: Der Bayern 1 Verkehrsservice. Jetzt ist doch ein bisschen was los. A7 Füssen Richtung Ulm zwischen Altenstadt an der Iller und Illertissen. Unfall auf der linken Spur. A7 Fulda Würzburg zwischen Bad Brückenau-Wildflecken und Hammelburg gibt es Behinderung nach jetzt mehreren Unfällen. A70 Bamberg Richtung Schweinfurt-Werneck zwischen Bamberg-Hafen und Viere-Thunstadt. Behinderung nach einem Unfall, da ist ein LKW beteiligt. A93 Rosenheim Richtung Kiefersfelden zwischen dem Dreieck Inntal und Grenzübergang Kiefersfelden. Stau und stockend für die LKW, für die Brummifahrer auf der rechten Spur, weil in Österreich im Block abgefertigt wird. A96 Lindau Richtung München zwischen dem Dreieck München-Südwest und Freiham-Süd ist nach einem Unfall die linke Spur blockiert. Und unsere minutengenaue Stau Zeitmessung auf der B16 Kaufbeuern Richtung Füssen zwischen Füssen und Füssen Erlisholz. Stau und eine knappe halbe Stunde an Zeitverlust. Wo es geht, gute und sichere Fahrt Ihnen.
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1: Servus mit Philipp Eger und hatten Sie auch einen schönen Feiertag, schönen Vatertag. Wir waren mit der ganzen Familie beim großen Hip-Hop-Tanzauftritt unserer Jüngsten in der Stadthalle. Mächtig stolz. Der Papa gleich 10 Sharp aus den 90ern und hier ist ein Pink Floyd 80er Starter.
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0: fühlt sich einfach locker leichter an. Sandra aus den 80ern, Everlasting Love auf Bayern 1. Vielleicht liegt es auch daran, weil wir Hunger haben. Deshalb so leicht. Nein, liegt schon an Sandra. Außerdem ist bald Mittagspause. Aber erstmal noch steht ein neues DAB Plus Digitalradio auf dem Speiseplan.
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0: Und vielleicht gibt's dieses Digitalradio gleich für Matthias Spieß aus Monheim in Schwaben. Lieber Matthias, servus. Sie haben sich angemeldet auf unserer Homepage bayern1.de.
3: Ja, das hat meine Lebensgefährtin gemacht.
0: Die Frau hat sie angemeldet.
3: Jawohl, die hat mich angemeldet.
0: Mich hat mal meine Frau heimlich im Fitnessstudio angemeldet. Kein Witz.
3: Im Fitnessstudio ja. Heimlich angemeldet? Ja, also, das ist auch nicht schlecht.
0: Ja, aber seitdem gehen wir tatsächlich jede Woche zusammen ins Fitnessstudio. Ist echt klasse, muss ich sagen.
3: Das ist ja noch besser.
0: Und Sie hören wahrscheinlich auch gern zusammen Bayern 1?
3: Ja, also täglich.
0: Ja, super. Und da wäre doch ein ganz neues DAB Plus Digitalradio hervorragend. Unsere Kategorie, unsere Disziplin heute, die heißt...
4: Aller Anfang ist schwer.
3: Ja, okay.
0: Ich lese Ihnen jetzt die erste Zeile von einem ganz bekannten, berühmten Bayern 1-Hit vor. Matthias, ich gebe mein Bestes.
3: Ja, super, ich auch, ich versuch's.
0: Sind wir schon zwei?
3: Ja, schauen wir mal. Dann gehe ich auch ins Studio. Also okay. Wieder.
0: Okay, abgemacht. Wenn es nicht klappt, dann gehen Sie in Zukunft auch ins Fitnessstudio.
3: Ja, wieder.
0: Okay. Also los geht's. Ground Control to Major Tom. 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Ist es Sternenhimmel von Hubert K.? Ist es Space Oddity von David Bowie oder ist es Major Tom von Peter Schilling?
3: Major Tom.
5: Nee. David Bowie.
0: Da ist ja die Frau im Hintergrund.
3: Ja.
0: Die hat sie nicht nur angemeldet, die hat auch noch die wahrscheinlich richtige Lösung. Wir hören mal rein.
3: Ja, David Bowie.
0: Genau so ist es, Matthias.
3: Na super, ich gehe ins Studio.
0: Genau. Wie heißt sie denn, ihr Frau?
3: Petra.
0: Petra, Glückwunsch.

0: Danke.
1: Ein neues DAB Plus Digitalradio.
0: Super.
2: Oh, super.
1: Unser Bayern 1 Partyspiel Hitster gibt's auch noch.
2: Super.
1: Und der Mann geht in Zukunft wieder ins Fitnessstudio. Wunderbar. Dann ein schönes, langes Wochenende Ihnen noch, wenn Sie haben.
0: Danke, ja. Für das
2: Fitnessstudio.
1: Genau, im danke. Fitnessstudio.
0: Genau, danke, wünsche ich Ihnen auch.
1: Und morgen wird es ja vielleicht genauso lustig mit Ihnen. Gerne anmelden auf unserer Homepage bayern1.de und morgen Vormittag dann bei Melitta Ihre Chance auf ein neues Digitalradio.
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5: Mit Anna Paschan. Nach einem Sturz über mehrere Meter in die Isar haben Polizisten einen 2-jährigen Bub aus dem Fluss gerettet. Der Junge kletterte vermutlich im Bereich des Deutschen Museums durch ein Geländer und fiel so ins Wasser. Die Isar trug den Jungen zu einer Kiesbank, wo er zur Hälfte im Wasser liegend von Polizisten gerettet werden konnte. Das Kind blieb unverletzt, er kam aber vorsichtig in eine Klinik. Gestern war Eröffnung und bis Sonntag läuft er noch, der berühmte Diesener Töpfermarkt mit mehreren 10.000 Besuchern. Bayern 1-Reporterin Julie Metzdorf berichtet.
6: Eine Fachjury hat unter Hunderten von Bewerbern mehr als 160 Werkstätten für den Markt ausgewählt. Aus ganz Deutschland, aber auch aus Italien, England, Frankreich oder der Ukraine kommen die Aussteller angereist. Vom Kaffeepott bis zum Kunstwerk zeigen sie, was man aus einem Batzen matschigen Ton so alles machen kann. Die Stimmung unter den Besuchern ist traditionell sehr gut.
7: Toll, wie jedes Jahr, weil es ist Handarbeit. Es ist nicht irgendwie vom Fließband, da ist jedes Objekt für sich.
6: Der Diesener Töpfermarkt gilt als der schönste Keramikmarkt in ganz Europa.
5: Zwischen Döging und Pirach im Landkreis Altötting soll eine neue Hochspannungsleitung gebaut werden. Damit soll die Stromversorgung in der Region langfristig gesichert werden. Denn der Stromverbrauch steigt. Katrin Buhlmann mit mehr Infos.
8: Auf einer Länge von etwa 18 Kilometern werden die bestehenden Strommasten durch neue ersetzt, die größer, höher und stabiler sind, sagte ein Sprecher des Bayernwerknetz, dem BR. Während der Zeit des Umbaus ist die Stromversorgung laut Bayernwerknetz über ein Provisorium gewährleistet. Mit der neuen 110 kV-Leitung soll die Stromleistung um mehr als das Doppelte erhöht werden. Der Start der Bauarbeiten für das 32 Millionen Euro Projekt ist für August geplant.
5: Und jetzt kompakt und zuverlässig das Wetter in Oberbayern. Mehr Wolken als Sonne heute, dazu maximal 10 bis 14 Grad. Wie sieht's am Wochenende aus? Morgen recht trüb und regnerisch, aber am Sonntag wird's wieder sonnig und auch etwas wärmer bei maximal 14 bis 17 Grad.
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3: Und dann geht's auf die Straßen im Bayern 1 Verkehrsservice mit unserer minutengenauen Stauzeitmessung. A6 Nürnberg Richtung Heilbronn zwischen Aurach und Feuchtwang Nord. Da ist ein Unfall passiert. Es gibt Behinderungen. A7 Fulda Richtung Würzburg. Da brauchen Sie viel Geduld. Zwischen Bad Brückenau Wildflecken und Bad Kissingen Obertulba 6 Kilometer Stau. Mehrere Unfälle sind passiert. 3/4 Stunde Zeitverlust. A9 Nürnberg Berlin zwischen Weidensees und Pegnitz in beiden Richtungen Sperre nach einem Unfall. A92 München Richtung Deggendorf zwischen Landshut-Essenbach und Wörth an der Isar, auch hier Unfall mit mehreren Fahrzeugen. A93 Rosenheim Richtung Kiefersfelden zwischen Dreieck-Inntal und dem Grenzübergang Kiefersfelden stau und stockend. Für die Brummifahrer auf der rechten Spur wegen der Blockabfertigung in Österreich. Und B16 Kaufbeuren Richtung Füssen, nach wie vor zwischen Füssen und Füssen-Erlitzholz stau und 25 Minuten plus. Wo es geht, gute und sichere Fahrt Ihnen. Kommen Sie gut an.
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3: Um 12 Uhr mit Miriam Ernst. Es ging um die Zukunft des Wirtschaftsstandorts Bayern heute Vormittag in München. Ministerpräsident Söder hat dazu unter anderem den Hauptgeschäftsführer der bayerischen Wirtschaft Brossard und den bayerischen DGB-Chef Stiedel empfangen. Schon dass man miteinander spricht, bezeichneten hinterher alle Beteiligten als Erfolg. Der Gewerkschaftschef warb noch einmal eindringlich dafür, das Personal bei den notwendigen Veränderungen mitzunehmen.
4: Wir brauchen Investitionen in neue Geschäftsmodelle, Softwarekompetenz, moderne Produktionsabläufe, Innovationspolitik und Arbeitsgestaltung sind eben da gleichermaßen gefragt. Und eines ist klar, die Beschäftigten sind nicht das Problem der Transformation, sie sind der Schlüssel zum Erfolg.
3: Ministerpräsident Söder kündigte zur Unterstützung einen Transformationsfonds für die krisengeschüttelten Automobilzulieferer an. Der Ukraine-Krieg, der Iran-Krieg, der Zollstreit, die geopolitische Lage sorgt für schlechte Stimmung auch am Wohnungsbau. Im April brach der IFO-Geschäftsklimaindex für die Branche so stark ein wie seit rund 4 Jahren nicht mehr. Vor allem die Zukunftserwartungen der Unternehmen trübten sich derzeit deutlich ein, aber auch die Beurteilung der laufenden Geschäfte verschlechtere sich, hieß es. Das IFO-Institut macht dafür die fragilen Lieferketten und die steigenden Finanzierungskosten verantwortlich. Drohnenalarm in Helsinki. Der Flughafen der finnischen Hauptstadt war heute früh 3 Stunden lang gesperrt. Kampfjets stiegen auf. Die finnische Innenministerin erklärte dann, die Gefahr sei vorüber, die Menschen könnten sicher zur Arbeit und zur Schule gehen. Woher die Drohnen kamen, ist unklar. Die Ukraine greift auf diese Art Ziele in Russland an. Die Drohnen dringen aber immer wieder in den Luftraum der Nachbarländer ein, zum Teil, weil sie durch Störsignale vom Kurs abgebracht werden. Fast 30 Jahre stand Scientology in Deutschland unter besonderer Beobachtung. Nun hat der Verfassungsschutz diese eingestellt. Das hat laut dem Bundesamt aber nichts damit zu tun, dass sich die Ausrichtung der Gruppierung geändert hätte, aber die Mitgliederzahlen sind zurückgegangen. Scientology bezeichnet sich selbst als Kirche, gilt in Deutschland aber nach wie vor als totalitäre, antidemokratische Organisation. Der Verfassungsschutz will sich bei seinen Beobachtungen nun stärker auf aktuelle Probleme wie Spionage, Sabotage und Terrorismus konzentrieren. Verkaufen darf man sie in Deutschland nicht. Trotzdem nutzen auch hierzulande viele Menschen Nikotinbeutel als Zigarettenalternative. Kleine weiße Beutel ohne Tabak, die Nikotin über die Mundschleimhaut abgeben. Die Weltgesundheitsorganisation warnt nun eindringlich vor diesem Produkt, das darauf angelegt sei, süchtig zu machen. Marie-Christine Werner.
5: Die Tabakkonzerne hätten gezielt junge Menschen im Blick und würden aggressiv Marketing betreiben auf Social-Media-Plattformen und durch Influencer. Die Kennzeichnung des Nikotingehalts sei nicht standardisiert und könne irreführend sein. Außerdem ähnelten einige Nikotinbeutelverpackungen beliebten Süßigkeiten oder enthielten Geschmacksrichtungen, die bei Jugendlichen beliebt seien.
3: Die Zeit, es ist 12.03 Uhr.
6: Der Bayern 1 Verkehrsservice. Minutengenaue Stauzeitmessung auf der A7 Füssen Richtung Ulm. Zwischen Illertissen und Reikittistetten 8 Kilometer stocken, 10 Minuten dauert es hier länger. A7 Fulda Richtung Würzburg zwischen Bad Brückenau-Wildflecken und Bad Kissingen-Obertulba 6 Kilometer Stau, mehrere Unfälle, 3/4 Stunde Zeitverlust. In der Gegenrichtung zwischen Bad Kissingen-Obertulba und Bad Brückenau-Wildflecken 5 Kilometer Stau, hier dauert es 25 Minuten länger. Es geht auf die A92 München Richtung Deggendorf zwischen Landshut-Essenbach und Wörth an der Isar, Unfall auch hier mit mehreren Fahrzeugen. Und zum Schluss die A93 Rosenheim Richtung Kiefersfelden. Zwischen Dreieck Inntal und Grenzübergang Kiefersfelden Stau und Stocken für Lkw auf der rechten Spur wegen der Blockabfertigung in Österreich. Wo es geht, gute und sichere Fahrt Ihnen.
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7: Viele haben die Heizung ja wieder aufgedreht. Und ja, auch heute Nachmittag viele Wolken am Himmel. Es kann auch später noch Schauer geben oder ein kurzes Gewitter bei maximal 14 Grad. Auch morgen bleibt es regnerisch bei ähnlichen Temperaturen wie heute. Aber übermorgen am Sonntag, da wird es dann wieder trockener und auch sonniger bei maximal 17 Grad.
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7: Es ist Brückentag Freitag in Oberbayern und wir sprechen heute Mittag über Funklöcher. Die sind ja quasi immer vor der Haustür scheinbar. Und ja, tatsächlich, das größte Funkloch in ganz Deutschland, das liegt in Oberbayern. Wo genau? Und warum es so schwer ist, die Straßen und Dörfer in Bayern mit Netz zu versorgen, darüber reden wir gleich.
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0: 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Kurt Nielsen war das auf Bayern 1. Viele haben es ja schon länger geahnt. Bayern ist Funklochland Nummer 1 in ganz Deutschland. 7 der 10 größten Funklöcher liegen tatsächlich bei uns im Freistaat. So sagt es die Bundesnetzagentur. Und ja, vor allem am Land sind die vielen Funklöcher tatsächlich ein Problem. Aber warum ist es eigentlich so schwer, am Land gutes Netz zu installieren? Das hat sich unsere Reporterin Julia Ley gefragt. Sie war für uns im größten Funkloch in ganz Deutschland unterwegs.
1: Der Königssee, die Wallfahrtskirche St. Bartholomä oder der Malerwinkel in der Ramsau. In und um den Nationalpark Berchtesgaden liegen einige der bekanntesten Instagram-Hotspots Deutschlands. Nur selbst etwas posten ist hier meist keine Option.
2: Habt ihr hier Handyempfang?
3: Gelegentlich? Eher weniger.
4: Leider nicht gut.
1: Was enttäuschte Touristen hier berichten, belegen Zahlen der Bundesnetzagentur. Deutschlands größtes Funkloch liegt im Nationalpark Berchtesgaden. 7 der 10 größten Funklöcher Deutschlands sind in Bayern. Markus Jodl, Pressesprecher der Telekom, ist eigens an den Königssee gekommen, um zu erklären, woran das liegt.
5: Wir

0: haben hier sehr viel geschützte Natur, Nationalpark. Wir haben hier Denkmalschutz auch viel und es ist auch noch relativ dünn besiedelt. Deshalb muss man da immer wieder gucken, dass man nach Lösungen sucht.
1: Nach Lösungen sucht etwa Birgit Seeholzer, zuständig für die Wirtschaftsförderung im Landkreis Traunstein. Sie kennt die Gründe für den schleichenden Ausbau. Hügel und Berge etwa seien eine große Herausforderung. Das größte Problem aber sei der Widerstand in den Gemeinden.
2: Weil natürlich so ein Mobilfunkmast gerade bei unserer schönen Region natürlich vielleicht optisch mal zunächst stört. Dann gibt es Bedenken gesundheitlicher Art.
1: Wie dieser Widerstand konkret aussieht, lässt sich in Palling im nördlichen Landkreis Traunstein beobachten. Kurz hinter dem Ortsausgang steht seit 2 Jahren ein Mast auf einer Anhöhe. Direkt darunter wohnt Georg Brandl. Den Holzstapel vor seinem Haus hat er mit Protesttafeln plakatiert.
3: Ich habe unseren Unmut etwas ausgedrückt, dass wir gegen diesen Mast sind. Und der Wald ging ja bis hinter unser Haus und jetzt steht eben der Masten direkt hinter unserem Haus.
1: Brandl protestiert trotzdem weiter, um zu verhindern, dass in Zukunft noch mehr Antennen auf den Mast kommen. Und hier wird es kompliziert. Denn genau das, dass mehrere Anbieter einen Masten nutzen, will wiederum die Gemeinde.
4: Es wäre halt schön, wenn die Netzbetreiber sich einen Funkmasten teilen würden. So würden wir nicht unendlich viele Funkmasten bekommen.
1: 6 Masten sind mittlerweile in und um Palling in Betrieb. Nur 2 davon sind doppelt belegt.
4: Wir haben zwar unsere Bedenken geäußert, aber wir haben keine Antwort darauf gekriegt.
1: Sein Eindruck, die Mobilfunkbetreiber interessiert nicht, was die Gemeinde will. Zurück im Nationalpark Berchtesgaden weist Markus Jodl von der Telekom das vehement zurück.
0: Wir sind daran interessiert, Standorte zu bauen, die im Konsens entstehen. Aber wir haben halt auch einfach die Physik. Und es ist nicht so, dass Sie einfach sagen können, ihr braucht einen Mobilfunkstandort, aber wir schieben den mal da raus hinter den Wald. Der Mobilfunkstandort muss da stehen, wo die Nutzer sind.
1: Jodl ist trotzdem zuversichtlich, dass sich die Lage bald bessern wird. Bis dahin heißt es wohl abwarten.
5: Funklöcher und warum sie da sind und wie man sie schließen könnte. Bayern 1 Reporterin Julia Leih war das.
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Aber auf Bayern 1, Money, Money, Money. Ja, und dieser Titel, der ist ja leicht zu merken. Aber diese Woche, da habe ich mir schon gedacht, wow, also jetzt wirst du wirklich vergesslich. Da habe ich einer Freundin was erzählt und innerhalb von, ich glaube, es war so ungefähr eine Stunde, da habe ich die Geschichte nochmal angefangen. Und gemerkt habe ich das nur, weil meine Freundin dann mich so leicht irritiert angeschaut hat. Ja, und danach, da habe ich mir dann gedacht, okay, vielleicht kann mir ja so ein bisschen Gedächtnistraining gar nicht schaden. Ja, und das machen wir auch gleich. Und zwar mit der frisch gebackenen Vize-Europameisterin im Gedächtnissport. Die kommt nämlich aus Neufahren bei Freising. Mittags in Oberbayern auf Bayern 1 in rund einer Viertelstunde.

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1: Mit Manuel Rauch. Einen 2-jährigen Bub haben Polizisten in München aus der Isar gerettet. Das Kind war vermutlich in der Nähe des Deutschen Museums durch ein Geländer geklettert und so in den Fluss gefallen. Ein Polizist sei flussaufwärts durchs Wasser gelaufen und habe den Bub von einer Kiesbank an einer Brücke geholt, erklärte ein Polizeisprecher. Das Kind blieb unverletzt, kam aber vorsorglich ins Krankenhaus. Beim Brand eines Wohnhauses im Landkreis Mühldorf ist ein Schaden von mehreren hunderttausend Euro entstanden. Die Feuerwehr war in der Nacht alarmiert worden, weil der Dachstuhl einer Doppelhaushälfte in Schönberg in Flammen stand. Trotz des schnellen Eingreifens griff das Feuer auch auf die zweite Doppelhaushälfte über. Die beiden Bewohner konnten das Haus laut Polizei selbstständig verlassen. Ein 63-Jähriger erlitt dabei eine Rauchvergiftung. Die Polizei ermittelt jetzt zur Brandursache. Die Bewerbung für die Olympischen Sommerspiele geht in die nächste Runde. Die Mehrheit der Münchnerinnen und Münchner hatte im Herbst schon dafür gestimmt. Heute wird im Rathaus das vertiefte Bewerbungskonzept vorgestellt.
2: Punkten will München vor allem mit kurzen Wegen und Nachhaltigkeit. So soll der Olympiapark von 1972 auch bei erneuten Sommerspielen das sportliche Zentrum sein. Anhand der vertieften Bewerberkonzepte entscheidet Ende September dann die außerordentliche Mitgliederversammlung des Deutschen Olympischen Sportbunds, kurz DOSB, welcher der deutschen Bewerber ins internationale Rennen um Olympische Sommerspiele für die Jahre 2036, 40 oder 2044 geschickt wird. Neben der bayerischen Landeshauptstadt wollen sich auch die Rhein-Ruhr-Region, Hamburg und Berlin bewerben. Damit das finale Münchner Konzept am 4. Juni beim DOSB fristgerecht eingereicht werden kann, muss nächste Woche noch der Münchner Stadtrat formal zustimmen, was aber als sicher gilt. Moritz Steinbacher, Bayern 1 in München.
1: Und kompakt und zuverlässig schauen wir noch aufs Wetter in Oberbayern. Heute Nachmittag überwiegen nochmal die dichten Wolken. An den Alpen zieht dann später von Süden her neuer Regen auf. Ansonsten sind auch mal Schauer und Gewitter möglich. Das Ganze heute bei Höchstwerten von 10 bis 14 Grad. Morgen nochmal viele Wolken und regnerisch. Der Sonntag dann startet meist sonnig. Später kommen dann aber wieder Quellwolken dazu. Meist bleibt es aber trocken bei bis zu 17 Grad.
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3: Hier ist der Bayern 1 Verkehrsservice. Wir haben 4 Meldungen. Die erste kommt von der A7 Fulda Richtung Würzburg zwischen Bad Brückenau, Wildflecken und Bad Kissingen, Obertulba. 6 Kilometer Stau wegen Bergungsarbeiten. Und die minutengenaue Stauzeitmessung ist hier aktiv. Sie brauchen knapper 3/4 Stunde länger. A8 München Richtung Salzburg zwischen Bad Aibling und Rosenheim West sind nach einem Unfall 2 Spuren gesperrt. Der Verkehr wird an der Unfallstelle vorbeigeführt, aber es staut sich hier schon. A93 Rosenheim Richtung Kiefersfelden zwischen Dreieck Inntal und Grenzübergang Kiefersfelden. Stau und stockend für Lkw auf der rechten Spur wegen der Blockabfertigung in Österreich. Und noch die B14 Ansbach Richtung Nürnberg zwischen Groß-Weißmannsdorf und Rednitzstraße. Ein Stau dauert 20 Minuten länger. Aber das war's. Gute Fahrt Ihnen allen.
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3: Tut mir leid, dass ich hier reingrätschen muss, aber Geisterfahrer auf der B4. Achtung Autofahrer, auf der B4 Coburg-Bamberg zwischen Coburg-Bamberg-Gaudlitz und Coburg-Frankenbrücke kommt Ihnen ein Geisterfahrer entgegen. Fahren Sie in beiden Richtungen äußerst vorsichtig, fahren Sie nicht nebeneinander und überholen Sie nicht. Das gilt für die B4 Coburg-Bamberg, ein Geisterfahrer zwischen Coburg-Bahnhof, Gaudlitz und Coburg-Frankenbrücke. Hier kommt Ihnen dieser Geisterfahrer entgegen. Fahren Sie in beiden Richtungen äußerst vorsichtig. Fahren Sie nicht nebeneinander.

0: und überhole sie nicht. Sobald die Gefahr vorüber ist, melde ich mich wieder bei Ihnen. Gute Fahrt trotzdem.
1: Das hier ist ein Song, der ist für mich so 80er wie kaum ein anderer. Rose Laurence.

Der Geisterfahrer ist immer noch unterwegs und zwar auf der B4 Coburg-Bamberg zwischen Coburg-Bahnhof Gauditz und Coburg-Frankenbrücke. Kommt Ihnen ein Geisterfahrer entgegen, fahren Sie in beiden Richtungen äußerst vorsichtig, fahren Sie nicht nebeneinander und überholen Sie nicht, sobald die Gefahr vorbei ist, melde ich mich bei Ihnen. Gute Fahrt!

0: Derek and the Dominos auf Bayern 1. Um gleich 20 vor 1. Wenn Touristen nach Oberbayern kommen, zu Wiesn zum Beispiel, dann staunen die ja oft über die vielen Lederhosen und Dirndl. Aber viel mehr würden die staunen, wenn sie dieses Wochenende im Pfaffenhofen an der Ilm wären. Da nämlich kommen Trachtler aus ganz Bayern zusammen. Das werden über 4000 junge Trachtler sein, aus rund 800 Vereinen. Es ist nämlich das erste landesweite Jugendtrachtenfest seit fast 10 Jahren. Bayern 1 Reporterin Susanne Pfaller war für uns bei den Vorbereitungen in Pfaffenhofen mit dabei.
1: In seiner Lederhosen übt der 11-jährige Josef Schubladeln, denn morgen Nachmittag steht er mit auf der Bühne vor dem Rathaus.
2: Da tue ich Schubladeln und tanzen. In der Gruppe mit dem Dirndl.
1: Josef gehört zu den Ilmtaler Trachtlern. Sie sind die Gastgeber an diesem Wochenende. Mit dem Landesjugendtrachtenfest in Pfaffenhofen feiern sie ihr 100-jähriges Jubiläum. Auch Josefs Eltern und Großeltern sind bei den Ilmtalern aktiv. Sie alle sind seit Wochen mit Vorbereitungen beschäftigt. Bauen Betten für gut 2000 Übernachtungsgäste auf, errichten Versorgungszelte, WhatsApp-Gruppen und Bühnen.
3: Das ist ein Rock für ein Jugendmädel.
1: Oma Anna Felbermeier hält die grünen Trachten der Mädel in Ordnung.
4: Die Trachten müssen natürlich passen und das heißt, spätestens nach einem Jahr braucht er sie mal tauschen oder ändern, dass er jeder seine Freude hat an der Tracht. Und wenn das gut passt, dann ist das der Fall. Das mache ich gern, weil ich freue mich drauf, wenn es alle schick schwanzig mitgingen.
1: Das Ilmtaler Grün wird an diesem Wochenende überall zu sehen sein, oben auf der Bühne und bei den Zuschauern. Denn am Samstag zeigen gut 4000 Trachtler aus 800 Vereinen, wie bunt, lebendig und vielfältig sie ihr Brauchtum pflegen. Und das parallel auf 4 Bühnen von 10 bis 17 Uhr. Vor dem Rathaus, der Kirche am Hauptplatz, auf der Insel und im Bürgerpark. Josef und seine Oma wollen überall mal vorbeischauen.
2: Die werden ja auch nicht alle komplett die gleichen Dänze haben wie mir.
4: Ja, die unterscheiden sich ganz, ganz stark sogar. Das ist ja auch das Schöne am Bayerischen, weil man sieht eigentlich, wo die herkommen. Auch jetzt gewandt hat seine Heimat und auch die Tänze. Also das Ladeln und so, das ist ein bisschen mehr das südliche Bayern. Und die Volkstanz, das kommt mehr so aus dem nördlichen Bayern. Aber es hat alles seinen Reiz.
1: Und am Samstagabend gibt's Volkstanz für alle. Egal, ob in Tracht oder in der Jeans.
4: Da gibt's einen Volkstanz, da wo alle mit da dürfen. Da sind 2 Musiken da, also man kann Turnschuhe durchtanzen. Wird richtig schön.
1: Auch Josef will beim Volkstanz mit dabei sein. Vor allem aber freut er sich auf den großen Festumzug am Sonntag ab 14 Uhr. Denn den Festumzug darf Josef mit den Ilmtaler Trachtlern anführen. Denn sie sind die Gastgeber.
0: Heute Nachmittag geht's los mit dem Jugendtrachtenfest im Pfaffenhofen an der Ilm. Und hier auf Bayern 1, da geht's jetzt weiter mit U2.
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Carrie Hilson auf Bayern 1. I like. Wenn Sie sich was merken wollen, wie gut klappt das bei Ihnen so? Bei mir ist es ausbaufähig, würde ich sagen. Und deswegen hole ich mir Tipps von jemandem, der Tipps auf Lager hat. Gisela Bollbrügge, nämlich aus Neufahren im Landkreis Freising. Sie ist nämlich

0: Frisch gekürte Vize-Europameisterin im Gedächtnissport. Sie hat dort den zweiten Platz gemacht bei den Senioren. Sie ist nämlich 71 Jahre alt. Frau Bollbrügge, mit der habe ich vorhin gesprochen. Die macht das erst seit 2 Jahren und dann quasi aus dem Stand Vize-Europameisterin. Das ist ein großes Talent.
1: Ja, die Gruppe der Gedächtnissportler insgesamt ist jetzt nicht so riesig. Und die Gruppe der Senioren ist auch nicht so riesig. Insofern ist die Konkurrenz nicht so wahnsinnig hoch.
0: Na, jetzt stellen Sie Ihr Talent aber ein bisschen unter den Scheffel.
1: Ein bisschen, ja. Wobei, ich habe erst als Seniorin begonnen. Und die anderen, die jetzt in die Seniorengruppe gekommen sind, die haben schon früher begonnen.
0: Exakt. Ich glaube, Sie haben erst angefangen, als Sie 70 waren.
1: Also angefangen, ich habe ein Jahr vorher, habe ich mir das mal angeschaut. Das war 2023. Und dann habe ich 2024 an meinem ersten Wettbewerb teilgenommen.
0: Aber wie kommt man denn dazu? Ach, ich könnte ja eigentlich Gedächtnismeisterschaften machen.
1: Ich habe mich schon immer mehr oder weniger für, wie lerne ich, wie funktioniert das Gehirn. Ich bin ja Diplompädagogin. Und von daher hatte ich das Thema schon so ein bisschen als Interessensthema. Und dann habe ich eben im Laufe von 2023 irgendwann mitbekommen, es gibt einen Verein, die richten Wettbewerbe aus. Und dann dachte ich, naja, das wäre vielleicht mal ganz interessant, sich das anzuschauen, damit ich weiß, wofür ich trainieren muss und nicht einfach so hindackeln. Ne? Und dann habe ich da angefangen zu trainieren.
0: Wie können wir alle denn unser Gehirn effektiv trainieren?
1: Ja, indem wir halt ständig irgendwelche Sachen lernen, beispielsweise Gedichte auswendig lernen oder indem wir das Hirn halt immer in Betrieb halten mit irgendwelchen Sachen. Genau, aber als Spoken Numbers haben wir auch eine Disziplin, bei der bin ich noch ein bisschen schwach.
0: Also Spoken Numbers, ausgesprochene Zahlen, jemand sagt die und Sie müssen sich das Ganze dann merken.
1: Ja, wobei, da geht es in eine Zahl pro Sekunde, das geht dann so 3, 7, 5, 5, 0, 6 und so weiter. Und zwar eine Sekunde für eine Zahl.
0: Frau Bollbrügge, brauchen Sie eigentlich einen Einkaufszettel?
1: Ich kaufe wenig ein, das macht meistens mein Mann, der braucht einen.
0: Genau. Was würden Sie sagen, inwiefern bringt Ihr Gedächtnis Sie jeden Tag am meisten weiter?
1: Ich kann mir vielleicht ganz gut Pins merken.
0: Das ist
1: eine Kunst. Ich habe eine gute Sache für gutes System, mir Passworte zu merken, zu entwickeln und zu merken.
0: Können Sie uns das System verraten?
1: Bei Passworten?
0: Ja.
1: Also ich nehme beispielsweise ganz gerne irgendwelche bekannten Sätze.
0: Mhm. Milch macht müde Männer munter.
1: Sowas in der Art, da brauchen wir noch eine Ziffer da rein. Milch macht 2 müde Männer munter. Und dann mit Kleinbuchstaben, Großbuchstaben. Ne? Großes M für Milch, kleines M für Macht. Und dann könnte man auch beispielsweise das M könnte man durch eine Zahl austauschen. In diesem System, mit dem ich arbeite oder wir alle Gedächtnissportler arbeiten, da wäre dann ein M eine 3 und dann würden sie zum Beispiel die Konsonanten durch diese Buchstaben teilweise ersetzen.
0: Dann wird es schon komplizierter.
1: Ja.
0: Aber das mit dem Spruch und der Zahl, das übernehme ich. Das reicht schon für mich. Gisela Bollbrügge aus Neufahren im Landkreis Freising. Sie ist frisch gekürte Vize-Europameisterin im Gedächtnissport. Vielen, vielen Dank Ihnen.
1: Gerne.
2: Ja, meine Damen und Herren, hier kommt die Entwarnung für die B4 Coburg-Bamberg zwischen Coburg-Bahnhof Gaudlitz und Coburg-Frankenbrücke. Die Geisterfahrermeldung ist aufgehoben. Gute Fahrt.
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Steinewerfer, Achtung Autofahrer, auf der A96 Lindau München zwischen Sigmarszell und Weißensberg werfen Personen Gegenstände auf die Fahrbahn. Gegenstände werden auf der

Der A96 Lindau-München zwischen Sigmarszell und Weißensberg geworfen. Bitte schön dort Obacht geben. Wir melden uns von Bayern 1, wenn die Gefahr vorüber ist. Gute Fahrt.

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16: Der Bayern 1 Verkehrsservice für die A96. Achtung Autofahrer, Lindau, München zwischen Sigmarszell und Weißensberg. Da werfen Personen Gegenstände auf die Fahrbahn. Steinewerfer auf der A96 Lindau, München. Erhöhte Vorsicht zwischen Sigmarszell und Weißensberg.

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1: Um 13 Uhr mit Miriam Ernst. Begleitet von lautstarken Protesten hat Bundeskanzler Merz den Katholikentag in Würzburg besucht. Vor dem Kongresszentrum versammelten sich mehr als 400 Demonstranten und kritisierten unter anderem die Klimapolitik der Bundesregierung. Im Veranstaltungssaal stellte sich der Kanzler den Fragen von Jugendlichen.
2: Es war kein Wohlfühltermin für Bundeskanzler Friedrich Merz. Die Fragen der jungen Menschen: Wie steht es um den Klimaschutz und soziale Gerechtigkeit im Land? Wie steht der Kanzler zu einem Social-Media-Verbot? Bei vielen Themen blieb Merz bei den bekannten Positionen. Klimaschutz ist gut, aber alle sollen weiterhin möglichst viel Wahlfreiheit haben. Die soziale Marktwirtschaft funktioniert, aber junge Menschen müssen künftig deutlich mehr selbst für die Rente vorsorgen. Im Saal gab es an einigen Stellen lautstarke Zwischenrufe und Störungen mit Trillerpfeifen. Aus Würzburg, Sabine Brütting.
1: In der Bayerischen Staatskanzlei ging es am Vormittag um die Zukunft der bayerischen Wirtschaft vor dem Hintergrund von Zollchaos und hohen Energiepreisen. Ministerpräsident Söder tauschte sich dazu mit Arbeitgebervertretern und Gewerkschaften aus und er versprach Unterstützung mit der Hightech-Agenda, einem Transformationsfonds für die Automobilzulieferer, Bürokratieabbau und Bildung. Es sei klug, vor manch einer Reform das Gespräch mit den Sozialpartnern zu suchen, sagte der CSU-Chef anschließend. Übermorgen ist der internationale Tag gegen Homophobie und über dem Reichstagsgebäude soll dann die Regenbogenfahne wehen, nicht aber am Christopher Street Day. Bundestagspräsidentin Klöckner hat wie im vergangenen Jahr angeordnet, dass nur am 17. Mai eine entsprechende Beflaggung gehisst wird. Zur Begründung erklärte sie, der Tag stehe international für den Kampf gegen Diskriminierung und für die Akzeptanz unterschiedlicher Lebensweisen. Am Christopher Street Day sieht Klöckner hingegen keinen parlamentarischen Anlass für die Regenbogenbeflaggung. Ist er es oder ist er es nicht? Die Frage stellen sich gerade viele nach der Meldung, dass vor der dänischen Küste ein toter Wal entdeckt wurde. Nun wollen Wissenschaftler herausfinden, ob es der Buckelwal ist, der in der Ostsee gestrandet war und den eine private Initiative in dänische Gewässer geschleppt hatte. Was jetzt passieren soll, schildert Arne Bartram.
3: Mitarbeiter der dänischen Naturschutzbehörde schauen sich den jetzt gefundenen toten Wal genauer an, vermessen ihn und nehmen Proben. Vermutlich ist er schon eine Weile tot. Außerdem soll geprüft werden, ob das Tier einen Sender trägt. Die Proben sollen von Wissenschaftlern untersucht werden. Ergebnisse gibt es wohl frühestens nächste Woche.
1: Der Alkoholkonsum in Bayern geht seit Jahren zurück, die Zahl der Alkoholunfälle aber stagniert. Im vergangenen Jahr gab es laut Polizei und TÜV mehr als 4.800 Verkehrsunfälle, bei denen Alkohol eine Rolle spielte. Caroline von Eichhorn mit den Details.
4: In Niederbayern registriert die Polizei bei Kontrollen besonders häufig alkoholisierte Autofahrer, gemessen an der Einwohnerzahl. Auffällig ist, Beteiligte an Alkoholunfällen sind überwiegend Männer. Junge Fahrerinnen und Fahrer bis 20 fallen seltener auf. Verkehrspsychologe Wicke führt das auch auf die 0-Promille-Grenze für Fahranfänger zurück. Besonders häufig passieren Alkoholunfälle in den Abendstunden und an den Wochenenden.
1: Es ist 13.03 Uhr.
5: Und damit Zeit für Christian Kienast. 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
6: Ja, und wir haben einige Regenwolken, die von Nordwesten über Bayern ziehen. Im Moment vor allen Dingen im bayerischen Norden, aber im Süden ist ganz wenig auch unterwegs. Hier im Moment noch ein paar Sonnenstrahlen, aber die Nordwolken ziehen ab. Im Süden kommen neue dazu. Das heute alles bei 9 bis 15 Grad, ganz ohne Wind. Ja, die Bayern 1 Wochenendprognose. Morgen am Samstag vor allen Dingen wieder zwischen der Donau und den Alpen. Etwas regnerischer als im Norden, vor allen Dingen direkt an den Alpen. Da können in 12 Stunden 10 bis 20 Liter zusammenkommen und das bei 8 bis 16 Grad und am Sonntag dann Sonne für alle. Ja gut, mit Wolken dazu. Im Wechsel findet das statt, höchstens ganz vereinzelt mal ein Schauer und die Sonne scheint wieder länger. Wärmer wird's auch, 12 bis 18 Grad.
5: Der Bayern 1 Verkehrsservice mit

0: Entwarnung für die A96 Lindau München. Es werden keine Gegenstände mehr auf die Fahrbahn geworfen zwischen Sigmarszell und Weißensberg. A7 Fulda Richtung Würzburg zwischen Bad Brückenau Wildflecken und Bad Kissingen Obertulba. 5 Kilometer Stau wegen Bergungsarbeiten dauert für Sie 30 Minuten. A8 München Richtung Salzburg zwischen Irschenberg und Rosenheim West. 5 Kilometer Stau nach Unfall. Hier wird gerade der Verkehr vorbeigeführt an der Unfallstelle. Dauert eine Dreiviertelstunde. A96 München Richtung Lindau zwischen Jengenkaufbeuern und Buchloe West nach einem Unfall Behinderungen.
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0: Freitag, Brückentag in Bayern. Wir merken viele ja daran, dass es kluge Kollegen oder Kolleginnen gab, die schneller waren beim Urlaubsantrag als man selbst. So, genau so war es bei mir. Ich bin nicht Tillmann Schöberl, ich bin auch nicht Susanne Rohrer, ich bin Philipp Melzer und freue mich total auf die Nachmittagsshow. Schöne Themen, alle mit N wie Nachmittag. Noch 4 Wochen zur WM. Nerviges Geflügel, nämlich Pfaue im Urlaubsort. Nonsens mit den Super Bayern. Wird toll. Und gerade wer heute fleißig ist, hat bisschen Zusatzenergie verdient. Mächtig Schub machen da die Kings of Leon. Eh getan zum Aufdrehen. Gleich direkt nach 80er Sinti-Sound von Alphaville.
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0: Alan Parsons Project. Musik aus unserem Lieblingsjahrzehnt. Und wir bleiben noch ein bisschen in den 80ern mit Jennifer Rush und Eddie Grant. Und ich möchte Ihnen zu Beginn dieser Sendung sagen, dass für mich eine Welt zusammengebrochen ist. Meine ganze Kindheit hindurch bin ich angelogen worden. Erinnern Sie sich noch an die Zeichentrickserie Vicky? Sie wissen schon. Der schlaue Junge aus dem Wikingerdorf Lake. Die hatten doch immer so goldige, kurze Schwerter in der Hand. Und was erfahre ich jetzt? In echt waren die Schwerter viel länger. Viel länger. In Norwegen hat jetzt ein 6-jähriger Junge an einem rostigen Stück Metall gezogen, das in der Erde steckte. Ein echtes, altes Wikingerschwert. 1300 Jahre alt. Ungefähr 1,30 Meter lang. Also viel, viel länger als bei Vicky. Wenn jetzt noch rauskommt, dass sich die Wikinger gar nicht an der Nase gerieben haben, wenn sie eine Idee gesucht haben, dann weiß ich auch nicht mehr weiter. In welchen Kinderserien wurden wir alle noch angelogen? Können Bienen gar nicht sprechen? Ist Samson aus der Sesamstraße gar kein echter Bär? Hat Meister Eder nur Selbstgespräche geführt? Ich sag Ihnen, wie es ist. Ich muss meine gesamte Kindheit nochmal überdenken.
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7: Mit Manuel Rauch. Ein 2-jähriger Bub ist am Vormittag in München in die Isar gefallen. Ein Polizist konnte den Kleinen retten, berichtet Bayern 1 Reporter Henning Pfeiffer.
8: Die Mutter war mit dem 2-jährigen und seinem Zwillingsbruder an der Isar unterwegs. Eines der Kinder überwand das Geländer und fiel rund 3 Meter tief ins Wasser. Passanten eilten zur Hilfe, es lief eine größere Rettungsaktion an. Ein Polizist, der zufällig in der Nähe war, wartete durch die Isar und folgte dem Kind. Der 2-Jährige wurde an einer Kiesbank angespült, wo der Beamte ihn aufnehmen und ans Ufer bringen konnte. Das Kind hatte Glück im Unglück, es war bei Bewusstsein und wirkte äußerlich unverletzt. Rein vorsorglich wurde es für eine Untersuchung in eine Klinik gebracht.
7: Er gilt als schönster Keramikmarkt in ganz Europa. Seit gestern ist am Ammersee wieder der Diesener Töpfermarkt. Noch bis Sonntag präsentieren Aussteller Gebrauchskeramik und große Kunst vor Zehntausenden Besucherinnen und Besuchern. Bayern 1 Reporterin Julie Metzdorf hat sich für uns dort am Diesener Töpfermarkt mal umgeschaut.
9: Die Aussteller präsentieren ihre Arbeiten direkt in den Seeanlagen, zwischen historischen Fischerhütten und Dampfersteg. Gegenüber liegt die Klosterkirche von Andex. Eine Fachjury hat unter Hunderten von Bewerbern mehr als 160 Werkstätten für den Markt ausgewählt. Aus ganz Deutschland, aber auch aus Italien, England, Frankreich oder der Ukraine kommen die Aussteller angereist. Vom Kaffeepott bis zum Kunstwerk zeigen sie, was man aus einem Batzen matschigen Ton so alles machen kann. Tassen und Teller, Feuerschalen und Fischplatten, Blumenvasen und Gartenskulpturen.
10: Die Stimmung ist so schön. Schauen Sie mal den See an und die Wolken, ist doch großartig. Geht denn das Herz auf?
11: Toll, weil das ist Handarbeit. Das ist nicht irgendwie vom Fließband, das ist jedes Objekt für sich.
7: Also vom wechselhaften Wetter lässt man sich am Ammersee nicht die Stimmung vermiesen. Da schauen wir jetzt noch kurz drauf. Kompakt und zuverlässig, dichte Wolken begleiten uns am Nachmittag. An den Alpen zieht später von Süden her neuer Regen auf. Ansonsten sind immer wieder mal Schauer und Gewitter möglich. Bis 14 Grad heute. Morgen viele Wolken und regnerisch. Und auch der Sonntag eher wechselhaft. Bis 17 Grad.
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5: Hier ist der Bayern 1 Verkehrsservice mit minutengenauer Stauzeitmessung. Über eine Stunde dauert es auf der A8 München-Salzburg zwischen Irschenberg und Rosenheim-West. 8 Kilometer Stau, da war ein Unfall. Sie werden hier an der Unfallstelle vorbeigeführt. A94 München Richtung Passau zwischen Mühldorf-West und Mühldorf-Nord. Unfall betrifft die linke Spur.
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13: Und schon wird's richtig genial. Jetzt gleich für Sie.
12: Boss Hoss featuring Common Linnets. Man at Work.
13: Und Bryan Adams.

für ihren Ritt nach Hause hier auf Bayern 1 die Cowboys von The Boss Hoss. Goldgelber Sandstrand, romantische Pinienwäldchen, kleine Cafés, viel Sonne. Sie kennen vielleicht den beliebten Badeort Punta Marina an der Adria, nahe Ravenna. Herrlich ist es hier, Bella Italia halt. Und das finden auch diese Tiere schön. Rund 120 Pfauen belagern mittlerweile Punta Marina, stolzieren durch die Gassen, schlagen ihr Rad, sitzen auf Dächern, bewundern sich in Autospiegeln, schlendern am Strand. Angefangen hat alles im Lockdown vor 6 Jahren. Die Pfauen sind in diesen kleinen italienischen Badeort gezogen und haben sich immer weiter vermehrt. Lisa Weiß in unserem BR-Studio in den Italien. Das klingt erstmal ja nach

0: einer Touristenattraktion, aber die Bewohner, die haben ein kleines Problem mit dem Pfauen.
1: Naja, erstens mal sind diese Pfauen offenbar Frühaufsteher und fangen in der Balzzeit schon vor dem Morgengrauen an rumzuschreien und zwar ziemlich laut. Und dann gibt's noch dieses Problem mit ihren Hinterlassenschaften, kennt jeder, der oder die Tauben auf dem Balkon hat. Und diese Pfauen knabbern auch den Lack von den Autos an oder zerkratzen sie, wenn sie drauf sitzen. Und gerade die Weibchen, die können auch ziemlich aggressiv werden. Das ist jetzt alles nicht ganz so ideal für die Menschen, die dort wohnen. Und ja, es kommen zwar Touristen extra wegen den Pfauen, aber gleichzeitig sagen andere, also wir machen hier nur Urlaub, wenn wir unser Auto irgendwo in der Garage unterstellen können, damit es eben nicht ruiniert wird.
0: Ja, was machen denn jetzt die Behörden da gegen die Pfauenplage?
1: Die Tiere erstmal zählen, damit man weiß, wie viele es wirklich sind. Also es gibt schon lange Pfauen in Punta Marina, aber erst in den letzten paar Jahren haben die sich so richtig stark vermehrt. Das ist aber gar nicht so einfach, weil die Pfauen ja überall rumfliegen und man eben nicht so genau weiß, welchen Pfau man jetzt schon gezählt hat und welchen nicht, hat uns eine Rathausmitarbeiterin erzählt. Ja, und dann mal schauen. Ravenna, die Stadt, zu der Punta Marina gehört, will was gegen die Pfauenplage tun, aber was? Das ist einfach noch nicht klar momentan.
0: Dankeschön, Lisa Weiß in unserem BR-Studio in Italien. Eins ist auf alle Fälle klar, Punta Marina hat gerade die schillerndsten Einwohner und den schönsten Laufsteg Italiens. Musik aus Italien gleich mit Oliver Onions, Flying Through the Air. Und das ist 80er-Sound. Cyndi Lauper auf Bayern 1, Time After Time.

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6: Um 14 Uhr mit Miriam Ernst. Bundeskanzler Merz war zu Gast beim Katholikentag in Würzburg auf einem Forum für junge Menschen. Dort gab es viele kritische Fragen an ihn, auch Proteste und störende Zwischenrufe. Der Kanzler zeigte sich selbstkritisch.
7: Ich beschäftige mich in den letzten Wochen mit immer größerer Intensität mit der Frage, woran liegt das, dass es mir offensichtlich nicht gelingt, die Menschen im Lande hinreichend zu erreichen, auch zu überzeugen. Das ist eine Frage, die ich noch nicht abgeschlossen für mich beantwortet habe. Ich weiß, dass ich in meiner Kommunikation etwas verbessern muss, damit diese Botschaft besser verstanden wird.
6: Und auch diese Botschaft hatte Merz an die jungen Leute in Würzburg. Er warb dafür, dass sie sich in Parteien für eine lebendige Demokratie engagieren. Die Musikbranche wehrt sich gegen Tickets, die überteuert weiterverkauft werden und hat sich mit einem offenen Brief an die Bundesregierung gewandt. Justizministerin Hubig hat reagiert und will noch dieses Jahr gewerblichen Wiederverkäufern den Riegel vorschieben. Zum Hintergrund Bianca Schwarz.
8: Im Schnitt liegen die Preise auf Zweitplattformen 250% über dem Originalpreis. Das kann aber auch noch ein bisschen mehr werden. Die Band Annenmay Kantereit zum Beispiel, die hat den offenen Brief mit initiiert und die hat schon erlebt, dass ihre Konzerttickets für über 2000 Euro angeboten worden sind. Und das Geld, das kommt ja auch nicht bei den Künstlerinnen oder bei den Bands an. Das geht komplett an die Händler, die die Tickets zum zweiten Mal verkaufen.
6: Russland und die Ukraine haben mit dem Austausch von Kriegsgefangenen begonnen. In einem ersten Schritt übergaben beide Seiten jeweils 205 Soldaten. Der Austausch von insgesamt 1000 Gefangenen ist Teil der Vereinbarung über eine dreitägige Waffenruhe, die US-Präsident Trump für das vergangene Wochenende vermittelt hatte. Die Feuerpause sollte vor allem die Militärparade zum russischen Weltkriegsgedenken schützen. München setzt bei seiner Olympia-Bewerbung voll auf den Olympiapark, dem Herzstück der Spiele von 1972. Bei der Vorstellung des Bewerbungskonzeptes zeigte sich Oberbürgermeister Dominik Krause zuversichtlich.
9: Mit unserem Olympiapark, der wirklich ein weltweit historisch einmaliges Erbe ist, von den letzten Olympischen Spielen, der uns ermöglicht, dass wir wirklich diese kurzen Wege gut umsetzen können. 50% der Sportarten wären dann im Olympiapark. Und ich glaube, auf der internationalen Bühne können da die anderen nicht ganz uns das Wasser reichen.
6: Nach Unterfranken in Würzburg hat gestern eine Gemeinschaftsunterkunft gebrannt, in der vor allem Obdachlose übernachten. Wie die Polizei erst heute bekannt gab, wurden dabei 6 Menschen leicht verletzt. Offenbar ging das Feuer vom zweiten Stock aus. Dort gab es schon dichten Qualm, als die Feuerwehr eintraf. Mehrere Menschen mussten per Drehleiter in Sicherheit gebracht werden. Wie der Brand ausgebrochen ist, ist noch unklar. Die Kripo ermittelt. Das Sozialzentrum ist derzeit nicht bewohnbar. Der Sachschaden liegt nach ersten Schätzungen bei etwa 100.000 Euro. Die Zeit 14.03 Uhr.
10: 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Und du nimmst Abschied heute.
11: Ja, ich nehme Abschied von den Eisheiligen. Ah. Ja, heute kalte Sophie und dann ist Schluss, wenn man nicht die Kalenderreform auch noch mit einbezieht. Aber die Tomaten, an die wende ich mich jetzt besonders. Wenn die schon draußen stehen, liebe Tomaten, ihr müsst keine Angst haben. Die nächsten Nächte werden gar nicht so kalt. Die kommende von Freitag auf Samstag 6 bis 1 Grad. Dann die von Samstag auf Sonntag. Da haben wir 4 bis 2 Grad, eigentlich sonst so immer im Flachland, 6 Grad am Inn und so 0 Grad in den alten Tälern aber nur. Und die Nacht dann von Sonntag auf Montag, 7 bis 3 Grad in den Alpentälern, so um 2 Grad. Und das Wetter heute ziemlich durchwachsen, vor allen Dingen im bayerischen Norden regnet es jetzt noch, im bayerischen Süden, da kommt die Sonne auch öfter durch. Die Bayern 1 Wochenendprognose zeigt dann für morgen südlich der Donau etwas mehr Regen, aber überall kann es mal kurz nass werden bei 8 bis 16 Grad und der Sonntag, der ist dann für alle Bayern sonnig mit ein paar Wolken dazwischen bei 12 bis 18 Grad.
10: Das ist der Bayern 1 Verkehrsservice mit minutengenauer Stauzeitmessung und einer Sperre am Anfang A3 Würzburg Richtung Nürnberg. Sperre wegen Polizeieinsatz zwischen Würzburg-Heidingsfeld und Würzburg-Randersacker. A8 München-Salzburg zwischen Irschenberg und Rosenheim-West. 8 Kilometer Stau nach einem Unfall. Sie werden hier am Unfall vorbeigeleitet. Zeitverlust über eine Stunde. A94 München Richtung Passau zwischen Mühldorf-West und Mühldorf-Nord. Unfall betrifft hier die linke Spur. Und 25 Minuten dauert es länger auf der 99 Eschenrieder-Spange Richtung Allach. 3 Kilometer Stau nämlich zwischen Dreieck Eschenried und dem Dreieck Allach.
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10: Ihr Start ins Wochenende mit Philipp Melzer heute. Und an diesem Wochenende startet auch die Eishockey-WM. In der Schweiz, in Zürich, geht's heute Nachmittag für Deutschland los. 16.30 Uhr gegen Finnland. Eishockey-Fans sind auch die Rocker von Mando Diao. Die Schweden haben schon im Eishockey-Stadion gespielt. Ihr folgendes Dance with Somebody kommt direkt nach Edelpop aus den 80ern. Hier sind die Eurythmics.
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0: Und entspannt geht's Richtung Wochenende mit Barbara Streisand um 14:45.
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0: 15. Mai, 4 Wochen noch, bis die Fußball-Weltmeisterschaft startet. Ich bin ja eigentlich nicht so fußballverrückt, aber wenn WM ist, ja, da packt mich auch das Fieber. Irgendwie hat das ganze Land einen anderen Puls, alle sprechen drüber. Besonders schön finde ich in Biergärten oder sogar auf Marktplätzen die Public Viewings, halt gemeinsam gucken. Guido Hüsken aus dem Bayern 1 Sportteam. Die WM wird ja ausgetragen in den USA, Kanada und Mexiko. Stichwort Zeitverschiebung. Geht da überhaupt was mit Public Viewing, Guido?
2: Also, die 3 Gruppenspiele der deutschen Mannschaft beginnen um 19 und um 22 Uhr unserer Zeit. Damit Veranstalter keine Probleme bekommen, sind dafür extra die bundesweiten Lärmschutzvorschriften gelockert worden, wodurch Fußballschauen im Freien auch nach 22 Uhr möglich sein wird. Das Bayerische Umweltministerium unter Thorsten Glauber hat mitgeteilt, dass es die Lockerung explizit unterstützt. Mhm. Glauber appelliert aber, dass man rücksichtsvoll miteinander umgehen soll. Konkret entscheiden müssen immer die Behörden vor Ort. Und natürlich entscheiden es am Ende auch die Fans. Die Frage ist ja, gibt es zu diesen Uhrzeiten überhaupt genug Interesse? Bisher schaut es mit Public Viewings im Freistaat jedenfalls noch relativ mau aus. Größere Events sind zum Beispiel im Münchner Werksviertel angekündigt, also im Osten der Stadt. Außerdem auch im Regensburger Stadtteil Prüfening und in Bischofswiesen. Aber da ist ja noch ein bisschen Luft nach oben.
0: Ja, bin ich gespannt, da geht schon noch was. Ich habe ja gehört, das wird die größte WM aller Zeiten. So viele Spiele wie nie, so viele Mannschaften wie nie. 48 Nationen sind dabei. Da gibt es doch sicher auch ein paar Exoten. Auf welche dürfen wir uns da freuen?
2: Es gibt ein paar Mannschaften, die sind zum allerersten Mal bei einer Weltmeisterschaft dabei. Zum Beispiel Jordanien, Usbekistan oder Kap Verde. Größter Exot ist aber Curaçao. Ist eine kleine Insel vor Venezuela. Von der Bevölkerungszahl her das kleinste Land, das sich jemals für eine WM qualifiziert hat. Da leben nur rund 150.000 Menschen und das ist dann ungefähr so, als wenn sich Regensburg oder Ingolstadt für die WM qualifiziert hätten. Unser erstes Spiel bei der WM am 14. Juni haben wir ja genau gegen Curaçao und da sind wir natürlich haushoher Favorit.
0: Schöner Vergleich, ich stelle mir gerade so vor, Regensburger Nationalhymne gewinnt gegen Holland oder so. Wie sind die Chancen fürs deutsche Team bei der WM, Guido? Deine Einschätzung?
2: Ich sag mal so, die Top-Favoriten sind andere. Bei den Buchmachern liegt Spanien ganz weit vorn, danach Frankreich und England. Deutschland wird eher so als Außenseiter gesehen, aber das wäre ja nicht das erste Turnier, wo wir für eine große Überraschung sorgen und da hoffen wir, glaube ich, alle drauf.
0: Wir wachsen doch immer an den Aufgaben. Deutschland bei der WM, erstes Spiel, 14. Juni, 19 Uhr. Alle deutschen Spiele sind übrigens im öffentlich-rechtlichen Fernsehen zu sehen. ARD und ZDF wechseln sich da ab.

0: ein Ende wird's mit den Rockern von Hooters aus den USA. Hätten Sie noch Platz in Ihrem Freitag für ein Viertel Beatle? Na, John Lennon kommt gleich.
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11: Mit Manuel Rauch. Beim Brand eines Wohnhauses im Landkreis Mühldorf ist ein Schaden von mehreren hunderttausend Euro entstanden. Der Dachstuhl einer Doppelhaushälfte in Schönberg war in Flammen geraten. Die beiden Bewohner konnten das Haus laut Polizei selbstständig verlassen. Ein 63-Jähriger erlitt dabei eine Rauchvergiftung. Die Polizei ermittelt jetzt zur Brandursache. Im Landkreis Eichstätt ziehen am Wochenende rund 1000 Schafe, Lämmer und Ziegen auf die Sommerweide im Altmühltal. Sie helfen dabei, die typischen artenreichen Wacholderheiden zu erhalten, die das Geilach und Altmühltal prägen. Beim Lammauftrieb morgen und am Sonntagnachmittag drängen sich die Tiere dann blökend und meckernd durch das historische Markttor von Mörnsheim, auf den Rathausplatz und durch enge Gassen auf die Sommerweide. Dazu gibt's einen Handwerkermarkt und Musik. Im Schloss Herrenchiemsee sind ab Sonntag Meisterwerke aus der Pinakothek der Moderne in München zu sehen. Unter dem Titel »Könnt ihr noch? Kunst und Demokratie«.
12: Die Ausstellung drückt die drängendsten Fragen unserer Zeit erneut in den Fokus. Die Grundwerte unserer Demokratie, heißt es vorab von der Pinakothek der Moderne. Die Ausstellung im neuen Schloss Herrenchiemsee spannt einen Bogen von der klassischen Moderne bis in die Gegenwart mit Werken, unter anderem von Picasso, Max Beckmann, Josef Beuys, Gerhard Richter und Andy Warhol. Über 50 Hauptwerke der Sammlung Moderne Kunst der Pinakothek der Moderne werden gezeigt. Ausgestellt wird zum einen in den historischen Rohbauräumen, aber auch im eindrucksvollen Marmortreppenhaus des Schlosses. Die Ausstellung läuft bis zum 18. Oktober. Dagmar Burger-Glas, BR-Studio Rosenheim.
9: Und kompakt und zuverlässig noch der Blick aufs Wetter in Oberbayern. Heute Nachmittag überwiegen die dichten Wolken. Aktuell bewölkt in Ingolstadt 13 Grad, 11 Grad sind es in Landsberg. An den Alpen zieht von Süden her neuer Regen auf und auch sonst kann es heute zwischendurch mal regnen und gewittern. Das Ganze bei Höchstwerten von 10 bis 14 Grad. Auch morgen viele Wolken und immer mal wieder Regen. Der Sonntag startet dann meist sonnig, später kommen Quellwolken dazu. Meist bleibt es dann aber trocken bei bis zu 17 Grad.
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9: Das ist der Bayern 1 Verkehrsservice mit minutengenauer Stauzeitmessung. A3 Würzburg Richtung Nürnberg, Sperre nach einem Unfall zwischen Würzburg-Heidingsfeld und Würzburg-Randersacker. Für Sie gibt es eine Umleitung über die U97. A8 München Richtung Salzburg zwischen Irschenberg und Rosenheim-West, Stau stockend, angeräumter Unfallstelle, da kommen 20 Minuten mehr auf die Uhr. A94 München Richtung Passau zwischen Heldenstein und Mühldorf am Inn West, 4 Kilometer Stau nach Unfall. Ihre Umleitung führt über die U29. Auf der A94 dauert es 25 Minuten länger. B12, Passau-Freyung zwischen Straßkirchen und Hutturm. In beiden Richtungen Sperre nach einem Unfall. Feuerwehr ist schon da, regelt den Verkehr. Ihnen gute, sichere Fahrt.
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0: Freddie Mercury.
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6: Gestern Vatertag, andernorts auch Herrentag genannt. Hier bei uns geht's um die Damen, um Frauen als Chefs. In den 160 DAX-Konzernen gibt's mehr Vorstandsvorsitzende mit dem Namen Christian als Frauen insgesamt. Das sind Zahlen aus dem Jahr 2024. Was glauben Sie, liebe Super Bayern, würde es der Wirtschaft besser gehen, wenn mehr Frauen das Sagen hätten?
2: Lieber Herr Dings, ich bin sehr penibel und apathisch. Ich meine sensibel und empathisch. Deshalb glaube ich nicht, dass der Aufschwung plötzlich wirtschaftlicher wäre, wenn sich jetzt alle Vorstandsvorsitzenden, die Christian heißen, in Christiane umbenennen würden. Edmund, alter Lockenwickler, du schwingst wieder mal kilometerweit am Problemkern vorbei. Die Frage kann man vereinfachen. Führen Frauen besser als Männer? Selbstverständlich, wenn meine Frau beim Tanzen führt, schlage ich viel seltener auf den Boden auf. Ihr habt's ja alle zwei nicht begriffen, um was es geht. Die wirkliche Frage ist, brauchen wir in der Wirtschaft eine Frauenquote?
4: Hubert, der langweil uns nicht. Beim Wort Frauenquote denkst du doch zuerst ans Mengenverhältnis zwischen Männler und Weibler im Stall.
2: Das stimmt und ist ein sehr gutes Beispiel. Genauso wie im Stall hat die Natur die Aufgabenverteilung auch in der Wirtschaft ganz klar geregelt. Wenn die Wirtschaft gemeint ist, wo du was zu trinken bestellen kannst, braucht es keine Frauenquote. Es weiß doch ja jeder, dass man lieber bei einer Frau Bedienung bestellt.
4: Allmächt, jetzt redet er sich wieder um Kopf und Kragen.
2: Und bei der Wirtschaft, bei der der Aufschwung nicht zustande kommt, da braucht es erst recht keine Frauenquote. Und da führe ich mich gerne als Beweis vor. Bei meiner Qualifikation hätte ich auch eine Frau sein können. Das hätte keinen Unterschied gemacht. Und da müssen wir hin. Chefposten nur dann, wenn man es kann. Egal, ob man eine Frau ist oder ein Mann.
4: Hei, Schubsi, bevor du wieder an eine Verschwörung denkst, wenn du morgen als Show wie in der Zeitung stehst, es ist nicht deswegen, weil du keine Frauenquote willst, aber die Behauptung, mit deiner Qualifikation könntest du eine Frau sein, das ist für Frauen schon eine schwere Beleidigung.
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8: Um 15 Uhr mit Miriam Ernst. Begleitet von lautstarken Protesten hat Bundeskanzler Merz den Katholikentag in Würzburg besucht. Vor dem Kongresszentrum versammelten sich mehr als 400 Demonstranten und kritisierten unter anderem die Klimapolitik der Bundesregierung. Im Veranstaltungssaal stellte sich der Kanzler den Fragen von Jugendlichen.
9: Es war kein Wohlfühltermin für Bundeskanzler Friedrich Merz. Die Fragen der jungen Menschen: Wie steht es um den Klimaschutz und soziale Gerechtigkeit im Land? Wie steht der Kanzler zu einem Social Media?

0: Verbot. Bei vielen Themen blieb Merz bei den bekannten Positionen. Klimaschutz ist gut, aber alle sollen weiterhin möglichst viel Wahlfreiheit haben. Die soziale Marktwirtschaft funktioniert, aber junge Menschen müssen künftig deutlich mehr selbst für die Rente vorsorgen. Im Saal gab es an einigen Stellen lautstarke Zwischenrufe und Störungen mit Trillerpfeifen. Aus Würzburg, Sabine Brütting.
1: Die bayerische Wirtschaft kämpft mit zahlreichen Problemen. Die Zollpolitik von US-Präsident Trump und die aktuell hohen Energiekosten sind nur zwei davon. Heute hat sich Ministerpräsident Söder mit Vertretern von Arbeitgebern und Gewerkschaften darüber ausgetauscht, was sich ändern muss. Hans-Joachim Viehweger.
2: Dass Reformen notwendig sind, um die Wirtschaft wieder in Schwung zu bringen, daran lässt Ministerpräsident Söder keinen Zweifel. Dafür braucht es aber intensive Gespräche mit den Sozialpartnern und die Bereitschaft, Kompromisse einzugehen. Zu den Themen, die zwischen den Vertretern der Arbeitgeber und der Gewerkschaften umstritten sind, gehört aktuell die Frage einer Flexibilisierung der Arbeitszeit. Bertram Brossert von der Vereinigung der Bayerischen Wirtschaft betonte nach dem Gespräch in der Staatskanzlei, man erwarte einen neuen Rahmen. Bayerns DGB-Chef Bernhard Stiedel warnte dagegen vor einer ausufernden Flexibilität.
1: Übermorgen ist der internationale Tag gegen Homophobie und über dem Reichstagsgebäude soll dann die Regenbogenfahne wehen, nicht aber am Christopher Street Day. Bundestagspräsidentin Klöckner hat, wie im vergangenen Jahr angeordnet, dass nur am 17. Mai eine entsprechende Beflaggung gehisst wird. Zur Begründung erklärte sie, der Tag stehe international für den Kampf gegen Diskriminierung und für die Akzeptanz unterschiedlicher Lebensweisen. Am Christopher Street Day sieht Klöckner hingegen keinen parlamentarischen Anlass für die Regenbogenbeflaggung. Verkaufen darf man sie in Deutschland nicht. Trotzdem nutzen auch hierzulande viele Menschen Nikotinbeutel als Zigarettenalternative. Die Weltgesundheitsorganisation warnt nun eindringlich davor. Warum, erklärt Marie-Christine Werner.
3: Die Tabakkonzerne hätten gezielt junge Menschen im Blick und würden aggressiv Marketing betreiben auf Social-Media-Plattformen und durch Influencer. Die Kennzeichnung des Nikotingehalts sei nicht standardisiert und könne irreführend sein. Außerdem ähnelten einige Nikotinbeutelverpackungen beliebten Süßigkeiten oder enthielten Geschmacksrichtungen, die bei Jugendlichen beliebt seien.
1: Die Äskulapnatter gehört zu den seltensten Reptilien in Deutschland. Nun ist in Wasserburg am Inn ein Exemplar im Stadtgebiet entdeckt worden. Eigentlich kennt man das in Bayern nur aus der Gegend um Burghausen. Nun ruft das Landratsamt Rosenheim die Bevölkerung dazu auf, nach weiteren Schlangen Ausschau zu halten. Die Äskulapnatter kann bis zu 2 Meter lang werden und sehr gut klettern. Es ist 15.03 Uhr.
4: Christian Kienast hier. Im Bayern 1 Wetter kompakt und zuverlässig. Geht's bei dir auch um die Schlange?
5: Ja. Was? Ja, genau, die Äskulapnatter, weil entweder sie ist nämlich ausgesetzt worden, ist eine Sache, oder der Klimawandel hat sie zu uns gebracht.
4: Ja.
5: Die Äskulapnatter, übrigens das Symbol der Apotheker. Ja, und ich weiß nicht, ob ihr dieses Wetter gefällt. Im Moment in Wasserburg 13 Grad.
4: Ja.
5: Und 9 bis 15 wären es insgesamt bei uns in Bayern. Und dazu immer mal wieder Regenschauer.
4: Ja.
5: Ich finde, so einer Natter könnte es doch gefallen, oder?
4: Der ist es zu kalt und zu nass, aber
5: okay. Mir
4: auch.
5: Ja, also da sind wir uns mit der Natter einig, mir auch. Wir müssen morgen nochmals durch so einen Apriltag im Mai bei 8 bis 16 Grad. Da gibt es vor allen Dingen dann im bayerischen Süden immer wieder mal Regenschauer. Aber der Sonntag, Philipp, der gefällt dann uns beiden und
4: ja,
5: der Natter. Sonne und Wolken im Wechsel bei 12 bis 18 Grad.
4: Der Bayern 1 Verkehrsservice mit minutengenauer Stauzeitmessung auf die A3 in Nürnberg Richtung Würzburg zwischen Pommersfelden und Höchstadt Nord. Unfall im Baustellenbereich. Richtung Nürnberg zwischen Würzburg-Heidingsfeld und Randersacker nach einem Unfall 2 Spuren gesperrt. Hier werden sie am Unfall vorbeigeführt. A9 München Richtung Nürnberg zwischen Manching und Ingolstadt Ost. Stau 15 Minuten plus. Auf die B12 Passau-Freyung zwischen Straßkirchen und Hutturm. Da gab es einen Unfall. In beiden Richtungen Sperre. Die Feuerwehr ist da, regelt den Verkehr.
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4: Bier kalt stellen ist doch auch irgendwie kochen. Lassen Sie sich so eine Ausrede nicht gefallen. Wer noch Inspiration zum Kochen braucht, hört gerne unseren Sternekoch Alexander Herrmann. Morgen Vormittag hier auf Bayern 1. Unser Musikmenü für den Freitagnachmittag. Pop von The Script, frischer Disco-Sound von den Communards und das ein 80er-Klassiker. Kim Carnes.
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0: schöner Partysong. Gesungen von Jimmy Somerville, Never Can Say Goodbye. 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Wir sind ja selbst wieder on Tour. 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

0: schöne Nummer. Voller guter Laune. Elton John, Club at the End of a Street. Was ist die Reimtime? Ja, Reimtime ist bei uns 3:45. Dann kommt nämlich wieder das Quiz mit den gereimten Antworten. 5 ist Trümpf. Kleines Beispiel. Was leuchtet? Licht. Was wird schlecht bei Nebel? Sicht. Ha, wer es mal probieren mag, ruft einfach an 0800 80 80 456. Ergattern Sie ein DAB Plus Radio. Gleich wieder das Quiz mit den gereimten Antworten.
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12: Mit Manuel Rauch. Wird München der deutsche Kandidat für Olympische Spiele? Ende September will der Deutsche Olympische Sportbund

0: darüber entscheiden. Heute hat Münchens Oberbürgermeister Dominik Krause schon mal das vertiefte Bewerbungskonzept vorgestellt.
1: Die Bewerbung Münchens um Olympische Sommerspiele gehen nur Hand in Hand mit dem Freistaat, so Münchens Oberbürgermeister Dominik Krause von den Grünen. Immer wieder seien er und Ministerpräsident Markus Söder mit den Spitzensportverbänden im Gespräch, so Krause.
2: Wir sehen uns momentan regelmäßig bei verschiedenen Sportarten. Gestern haben wir darüber gewitzelt, ob wir denn gemeinsam auch beim Taekwondo auf die Matte gehen. Kamen dann aber zum Ergebnis, nachdem das ein Gegeneinander wäre, wollen wir das nicht machen. Und ich glaube, dass das auch elementar ist für die Bewerbung, dass es hier ein gutes Miteinander zwischen Freistaat und Stadt gibt.
1: Am grundlegenden Gedanken von nachhaltigen Olympischen Spielen mit kurzen Wegen hat sich auch im vertieften Münchner Konzept wenig geändert. Rund 90% aller Wettbewerbe sollen maximal 16 Kilometer entfernt vom olympischen Dorf stattfinden. Mindestens die Hälfte aller Wettbewerbe soll sogar nur im Olympiapark sein. Moritz Steinbacher, Bayern 1 in München.
0: Zum großen Blaulichttag laden morgen die Feuerwehren von Mühldorf und Mössling ein. Sie feiern 150-jähriges Jubiläum und geben am Volksfestplatz Mühldorf ab 11 Uhr einen Einblick in den Alltag der Einsatzkräfte. Bayern 1 Reporterin Nadine Schibu.
3: Mit dabei sind unter anderem der THW, das BRK inklusive Rettungshundestaffel, die Wasserwacht oder auch die Polizei und Bundeswehr. Dazu kommen weitere Aussteller und Firmen. Die Feuerwehren zeigen verschiedene Übungen, wie Rettungsarbeiten nach einem Verkehrsunfall mit zwei Beteiligten. Außerdem wird es eine spektakuläre Abseilübung der Rettungshundestaffel von der Drehleiter geben.
0: Und kompakt und zuverlässig noch das Wetter in Oberbayern. Dichte Wolken begleiten uns durch den Nachmittag. Immer wieder sind mal Schauer und Gewitter möglich. Das Ganze bei Höchstwerten von 10 bis 14 Grad. Morgen viele Wolken und regnerisch. Der Sonntag, da geht es dann meist sonnig los. Später kommen dann auch wieder Quellwolken dazu. Aber es bleibt dann trocken am Sonntag. Meist bis 17 Grad dann.
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5: Der Bayern 1 Verkehrsservice, wir starten mit einer Gefahrenmeldung. A96 Lindau-München zwischen Mindelheim und Bad Wörishofen. Achtung, freilaufende Tiere auf der Fahrbahn. Dann gibt es einen Unfall auf der A3 Würzburg Richtung Nürnberg zwischen Würzburg-Heidingsfeld und Randersacker. Zwei Spuren gesperrt, sie werden am Unfall vorbeigeleitet. Und A7 Füssen Richtung Ulm zwischen Illertissen und Föhringen. Defektes Fahrzeug auf dem Standstreifen. Auf die A9 München Richtung Nürnberg zwischen Manching und Ingolstadt Ost. Stau, 15 Minuten dauert es länger. Sagt die minutengenaue Stauzeitmessung. Ihnen eine sichere und gute Fahrt ins Wochenende.
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0: tolle Stimme, toller Typ. Der Schotte Louis Capaldi bezeichnet sich selbst als die schottische Beyoncé. Richtig gute Nummer. Gleich geht's unter die Sonne der 80er. Sunshine Reggae mit Laid Back.
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0: Da will ich doch gleich mal mit einem Reim starten. So wird der Nachmittag noch feiner mit Ihnen als Reimer. Ja, 5 schnelle Fragen. Das Besondere, alle Antworten reimen sich. Wenn Sie das geschafft haben, dann gibt es ein Digitalradio zu gewinnen. DAB Plus für besten Bayern 1 Empfang. 0800 80 80 456. Roland bei uns aus Bischofsmais. Will's probieren, hat auch Brückentag zu tun. Was machst du beruflich?
2: Ja, ich bin Kraftfahrer, Deckdorf große Firma und da bin ich im Rohrleitungsbau tätig. Die Stromleitungen verlegen.
0: Boomt ja, ne? Energiewende.
2: Das boomt, richtig, ja. Genau. Das sind meistens so Bohrungen zwischen 200 und 300 Meter und die machen wir. Ah. Wir verlegen dann ein Leerrohr rein und anschließend kommt eine andere Firma und zieht in unser Leerrohr das Kabel durch.
0: Beruflich buddelt er in der Erde. Hobbymäßig, da gehst du ja hoch hinaus in die Luft, da bist du Gleitschirmflieger.
2: Nein, Gleitschirmfliegen, das ist mein Leben, sage ich mal. Also

0: Ich fliege seit 15 Jahren gewerblich Tandem mit Leuten und das macht mir riesen Spaß.
1: Haha, das sind dann so Heinis wie ich, so Schisser, die nimmst du mit.
0: Genau. Geteilte Freude, doppelte Freude.
1: Roland aus dem Bayerischen Wald, Hobby-Gleitschirmflieger. Schauen wir mal, wo er landet bei unseren 5 Fragen. Du weißt, alle Antworten reimen sich auf die erste Antwort. 5 ja. Ist Trümpf. Bist du bereit?
0: Ich bin bereit, logisch.
1: Dann legen wir los.
0: Okay.
1: Ein Gewichtheber hebt?
0: Gewichte.
1: Die Tochter der Schwester ist die?
0: Nichte.
1: Mit der Tanne verwechsel ich gern die?
0: Fichte.
1: Masse durch Volumen ist die Formel für?
0: Masse durch Volumen. Fichte.
1: Richtig. Und Fichte. Der Historiker lehrt?
0: Geschichte.
1: Ja.
0: Geschichte.
1: Ja.
0: Ja.
1: Richtig gut geschlagen, lieber Roland, dass DAB Plus Radio geht nach Bischofsmais. Alles Liebe. Ich danke sehr und immer guten Flug, komm auch immer perfekt runter.
0: Ja, danke schön. Und euch natürlich, ganze B1-Team, ihr macht wirklich einen super Job.
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9: Um 16 Uhr mit Miriam Ernst. Bundeskanzler Merz hat die jungen Menschen zu mehr Engagement in Parteien der politischen Mitte aufgerufen. Beim Katholikentag in Würzburg appellierte er vor allem für mehr Engagement in den Kommunen. Merz stellte sich den Fragen von Jugendlichen und gab sich auch selbstkritisch. Er wolle vor allem seine Kommunikation verbessern, so der Kanzler. Sein Auftritt war begleitet von Protesten, wie Katharina Geiger berichtet.
10: Als es in einer Frage an ihn darum geht, dass junge Menschen von Merz oder seiner Partei als faul oder arbeitsscheu dargestellt würden, verändert sich die Stimmung im Raum durch lautstarke Zwischenrufe und Pfiffe. Trotz der Selbstkritik ist Merz bei vielen Themen bei den bekannten Positionen geblieben. Klimaschutz ist gut, aber nicht ohne Industrialisierung und Technologieförderung. Die soziale Marktwirtschaft funktioniert, aber junge Menschen müssen künftig deutlich mehr selbst für die Rente vorsorgen.
9: Bayerns Industrie findet keinen Weg aus der jahrelangen Krise. Im ersten Quartal ist die Produktion im Vergleich zum Vorjahr um 2,3% gesunken. Den Daten des Statistischen Landesamtes zufolge brach vor allem die Autoindustrie und der Maschinenbau ein.

0: Ein kräftiges Plus gab es in der Rüstungs- und der Luftfahrtbranche. Um der Wirtschaft in Bayern insgesamt wieder mehr Schwung zu geben, hat sich die Staatsregierung heute mit Arbeitgebern und Gewerkschaften ausgetauscht. Ein halbes Jahr war das deutsche Forschungsschiff Polarstern in der Antarktis unterwegs, also in der Nähe des Südpols. Nun ist es nach Bremerhaven zurückgekehrt, offenbar mit beunruhigenden Erkenntnissen. Bundesforschungsministerin Beer sagte beim Empfang der Besatzung, die Expedition habe vor Augen geführt, dass auch das Meereis der Antarktis vom Klimawandel betroffen ist. Bislang gab es vor allem gesicherte Erkenntnisse über den Rückgang der arktischen Eisflächen, also in der nördlichen Polarregion. Es begann mit einem Joghurt für 33 Cent und landete vor Gericht. In zweiter Instanz hat sich das Oberlandesgericht Köln mit einem Werbeprospekt befasst. Die Verbraucherzentrale Baden-Württemberg klagte wegen Irreführung gegen Penny, doch der Discounter hat dieses Mal recht bekommen.
1: Im Prozess ging es um eine Preisangabe zu einem Joghurt. Penny hatte ihn mit einem Minus von fast 60% beworben. Doch die Prozentzahl bezog sich auf die unverbindliche Preisempfehlung des Herstellers. Die Verbraucherzentrale Baden-Württemberg kritisiert, hier werde eine hohe Ersparnis vorgegaukelt. Es sei unklar, ob Penny den Joghurt jemals zum Preis der unverbindlichen Preisempfehlung verkauft habe. Das Oberlandesgericht in Köln aber fand die Werbung so okay. Aus Köln, Michael West.
0: Der Schauspieler Günther Maria Halmer ist tot. Das hat neben seiner Familie auch das Münchner Residenztheater bestätigt. Dort war der 83-Jährige bis vor wenigen Monaten aufgetreten, ausgerechnet als Boandl-Kramer, also als tot im Brandner Kasper. Seit Dezember musste Halmer krankheitsbedingt pausieren. Bekannt wurde er vor allem durch seine Fernsehrollen, beispielsweise als Charlie in den Münchner Geschichten, als Tatortkommissar und als Anwalt Abel. 2021 wurde der Schauspieler mit dem Bayerischen Verdienstorden geehrt. Es ist 16.03 Uhr.
2: Und jetzt kompakt und zuverlässig das Bayernwetter mit Christian Kinast.
3: Ja, so machen wir das jetzt und ich schaue gerade mal auf meine Karte. Also es ist schon noch so, dass viel aus dem Südwesten auf uns zukommt und zwar an Schauern können auch Gewitter eingelagert sein hier und da mal. Im Moment mehrheitlich nördlich der Donau. Südlich der Donau, da kriegen wir ja auch so ein bisschen Regen rein und zwar vom Allgäu, zieht jetzt Richtung München. Ansonsten ist es in vielen Stellen, an vielen Orten in Bayern trocken, außer eben diese wie kann man das sagen? Also Regenkleckse, die wir da haben, sehen übrigens aus wie meine Grießnockersuppen daheim.
4: Nein!
3: Ja, 9 bis 15 Grad heute und morgen wieder Grießnockerl, so ein bisschen über den bayerischen Samstag verteilt. Dann vor allen Dingen an den Alpen, da ist es dann eher Dauerregen. Ansonsten, wie gesagt, Grießnockerl bei 8 bis 16 Grad. Und am Sonntag, da haben wir dann Sonne und Wolken bei 12 bis 18 Grad. Und da essen wir dann alle Grießnockerlsuppen aus dem Teller.
2: Der Bayern 1 Verkehrsservice mit einer Meldung B12 Mühldorf-Passau zwischen Stammham und Simbach am Inn. Da gab es einen Unfall. In beiden Richtungen immer halbseitig gesperrt. Die Feuerwehr ist da, regelt den Verkehr und naja, da staut sich's. Gute Fahrt ins Wochenende.
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2: Eurovision Song Contest, morgen aus Wien, das Finale für 100 Millionen Fernsehzuschauer, das Musikevent. Andere lässt es total kalt, verstehe ich. Also ich will vorher immer nichts davon wissen und sitze dann doch Samstag dann erstaunt davor. Stampfschlager vom Balkan treffen auf Kostümexperimente und Feuershows. Und diese Band hat den ESC völlig verändert. 1974 haben sie abgeräumt. Echte Helden, die vier wunderbaren Superhelden damals in Pluderhosen und Plastikreitstiefeln, aber hier für Sie mit Lay Your Love on Me.
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Viertel nach vier. Mit Physical auf Bayern 1. Physical, ja, körperlich wollte Olivia Newton-John werden, 81 war's. Körperlich anwesend, wenig Arbeitskollegen heute. Leer ist es in Bayerns Betrieben, weil

0: Brückentag. Willi Willmann, Redakteur dieser kleinen Sendung. Ich bin ehrlich gesagt ganz verwundert, dass du heute arbeitest.
1: Ja, weil ich zu blöd bin, mir die Brückentage irgendwie zu notieren, zu merken oder zu blocken. Und außerdem habe ich gestern auch gearbeitet, ja. Also funktioniert das mit der Brücke sowieso nicht.
0: Aber ganz viele nutzen den heutigen Tag, um so wenig wie möglich zu tun. Wir beide spielen 30 Sekunden abwechselnd. Woran merkt man definitiv, dass dieser 15. Mai ein Brückentag ist? Du fängst an.
1: In der Kantine ist so wenig los, dass die Portionen erstaunlich groß sind.
0: Im Büro ist immer ein leichtes Echo zu hören, wenn jemand spricht.
1: Keine Staus weit und breit.
0: Man muss die Haustiere der halben Nachbarschaft füttern.
1: Kein Vorgesetzter weit und breit zu sehen.
0: Man bekommt im Lieblingsrestaurant auch noch spontan einen Platz.
1: Im Supermarkt lohnt es sich nicht, eine zweite Kasse aufzumachen.
0: Halb München ist am Gardasee.
1: Lehrer beklagen, dass sie keinen Brückentag nehmen können.
0: Schüler sind sauer, dass sie keinen Brückentag haben.
1: Viel Wahres dabei, mein Lieber. Wobei, mal so unter uns, das mit dem Echo im Büro ist dann doch ein Hauch übertrieben.
0: Nein, Willi, das glaubst du vielleicht, aber ich kann dir das Gegenteil beweisen. Moment, ich mach mal hier die Studiotür auf. 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
9: Mit Manuel Rauch. Der Schauspieler Günther Maria Halmer ist tot. Das teilt das Münchner Residenztheater mit. Halmer wurde 83 Jahre alt. Der gebürtige Rosenheimer wurde Ende der 60er Jahre Ensemblemitglied der Münchner Kammerspiele. Der Durchbruch gelang ihm 1974 mit der Rolle des Charlie in der BR-Fernsehserie Münchner Geschichten von Regisseur Helmut Dietl. Später spielte er in vielen weiteren Serien und Filmen mit. Zuletzt stand er im Münchner Residenztheater auf der Bühne. Das zweite Wochenende in Folge gibt es Einschränkungen bei der Münchner S-Bahn. Die Stammstrecke wird ab heute Abend bis Montag früh teilweise gesperrt. Bayern 1 Reporterin Birgit Grundner.
10: Auf dem Stammstreckenabschnitt zwischen Isartor und Ostbahnhof fahren das ganze Wochenende keine S-Bahnen. Die Linien enden vorzeitig. Die Lücke können Fahrgäste schließen, wenn sie auf die Ersatzbusse umsteigen. Außerdem verweist die Deutsche Bahn zum Beispiel auf die U-Bahnen. Die umfangreichen Einschränkungen begründet sie vor allem mit dem Einbau von Weichen und mit weiteren Arbeiten für die zweite Stammstrecke.
9: Lautes Blöken und Meckern morgen in Mörnsheim im Landkreis Eichstätt. Da ziehen rund 1000 Schafe, Lämmer und Ziegen auf ihre Sommerweide im Altmühltal, berichtet Bayern 1 Reporterin Susanne Pfaller.
11: Es ist ein tierisches Spektakel, wenn sich die Vierbeiner am frühen Samstagnachmittag beim Lammauftrieb durch das historische Markttor von Mörnsheim drängen. Bundeslandwirtschaftsminister Alois Rainer von der CSU eröffnet das Treiben. Dann zieht die große Herde über die Geilachbrücke, durch das mittelalterliche Tor auf den Rathausplatz und durch die engen Gassen des Marktes auf die Sommerweide. Die besteht aus einem Magerrasen mit seiner artenreichen Flora und Fauna. Am Sonntagnachmittag folgt ein weiterer Weideauftrieb. An beiden Tagen gibt es in Mörnsheim Blasmusik und einen Schäfer- und Naturwarenmarkt.
9: Und kompakt und zuverlässig das Wetter in Oberbayern. Richtung Abend bleibt es bewölkt und immer wieder kann es regnen. Und auch morgen dann erst viele Wolken und zeitweise Regen. Der zieht sich im Laufe des Tages an die Alpen zurück. Höchstwerte zwischen 8 und 14 Grad. Der Sonntag startet meist sonnig, später dann mehr Wolken.
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7: Der Bayern 1 Verkehrsservice mit einer Meldung für die B12 Mühldorf-Passau in beiden Richtungen. Sperre. Eine Halbseite ist immer gesperrt zwischen Stammham und Simbach am Inn. Die Feuerwehr ist nämlich da, regelt den Verkehr. Aktuell Stau auf 5 Kilometern Länge.
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0: Die 80er Real Life auf Bayern 1. Gleich Christine Rose hier mit dem Bayern Magazin. Vorher noch Robbie Williams. Und bevor ich mich ins Wochenende begebe und am Montag Susanne Rohrer an dieser Stelle wieder für Sie da ist, möchte ich noch eine Kleinigkeit loswerden. Ich mache seit vielen Jahren Radio und das mit sehr viel Freude. Ist ein Traumjob, aber der geht vermutlich zu Ende. Denn ich habe eine Marktlücke entdeckt, die mich zum Multimilliardär machen wird. In Japan gibt es jetzt verkleidete Roboter, die sehen wie Wölfe aus. Dieser Roboter heult und jault und eigentlich hat er nur eine Aufgabe, er soll die sich in Japan ausbreitenden Bären abschrecken. Jetzt denken Sie sich vielleicht, will der Melzer in einem nahezu bärenfreien Land mit einem Bärenabschrecker Multimilliardär werden? Ja, Bären sind natürlich das falsche Ziel. Aber ich habe vor, diese Wolfsroboter zu importieren und an die Väter pubertierender Töchter zu verkaufen, die so die ersten Verehrer wirkungsvoll abschrecken können. Ich habe recherchiert. Es gibt deutlich mehr Töchter als Bären in Deutschland und deswegen gehe ich davon aus, dass ich in Kürze auf der Forbes-Liste der reichsten Deutschen stehen werde. Ja, und dann baue ich das Geschäft aus. Ich denke zum Beispiel an einen als Manuel Neuer verkleideten Roboter, der gegnerische Stürmer abschrecken könnte. Vielleicht wäre ich sogar Billionär mit dieser Idee. Das wollte ich noch loswerden.
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Der Bayern 1 Verkehrsservice. Achtung auf der A95 München Richtung Garmisch-Partenkirchen. Da sind Bergungsarbeiten zwischen Schäftlarn und Wolfratshausen momentan nach einem Unfall Sperre.

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11: Um 17 Uhr mit Miriam Ernst. Viel Applaus, aber auch Pfiffe und Buhrufe haben den Auftritt von Bundeskanzler Merz beim Katholikentag in Würzburg begleitet. Im Gespräch mit Jugendlichen äußerte sich der Kanzler selbstkritisch.
12: Ich beschäftige mich in den letzten Wochen mit immer größerer Intensität mit der Frage, woran liegt das, dass es mir offensichtlich nicht gelingt, die Menschen im Lande hinreichend zu erreichen, auch zu überzeugen. Das ist eine Frage, die ich noch nicht abgeschlossen für mich beantwortet habe. Ich weiß, dass ich in meiner Kommunikation etwas verbessern muss, damit diese Botschaft besser verstanden wird.
11: Neben dem Kanzler war auch Bundestagspräsidentin Klöckner in Würzburg. Beim Mutmach-Gottesdienst für Familien rief sie dazu auf, dem Trend der sozialen Medien etwas entgegenzusetzen. Ein Gruß oder ein freundliches Nicken könnten im Alltag schon das Zeichen senden, dass man gesehen werde. Edeka, Rewe, Douglas, H&M, Metro oder Ikea. In Bayern und bundesweit haben sich mehr als 5000 Beschäftigte im Einzel-, Groß- und Außenhandel an Warnstreiks beteiligt. Mehr als 200 Standorte waren betroffen. Für Kunden blieben die Auswirkungen aber gering. Teilweise gab es Verzögerungen an der Kasse oder bei der Leergutannahme. Die Gewerkschaft Verdi will in der laufenden Tarifrunde den Druck auf die Arbeitgeber erhöhen. Am Montag finden die nächsten Verhandlungen statt. Bevor Olympische Spiele nach München kommen können, muss sich die Stadt erst einmal im nationalen Wettbewerb durchsetzen. Ein entsprechendes Konzept hat Oberbürgermeister Krause heute vorgestellt. Moritz Steinbacher berichtet.
13: Die Organisatoren der Münchner Olympiabewerbung haben noch einmal nachgeschärft. So will man zum ersten Mal bei Olympischen Spielen alle Fußballmannschaften im Olympischen Dorf unterbringen. Um trotzdem kurze Anfahrtswege zu den Stadien zu haben, ist nun neben Stuttgart, Augsburg, Nürnberg und München auch Ingolstadt als Austragungsort für die Fußballwettkämpfe im Gespräch. Zudem sollen bei möglichen Münchner Spielen auch die Sportarten Lacrosse, Cricket, Baseball und Squash hinzugefügt werden.

0: gefügt werden. Im Gegenzug sollen Breakdance und der urbane Hindernislauf Parkour gestrichen werden.
1: In Deutschland gilt das Briefgeheimnis. Für das Handy gilt das offenbar nur bedingt, zumindest in Partnerschaften. Nach einer Bitkom-Umfrage haben 1/4 der Deutschen schon einmal heimlich das Mobiltelefon des Partners oder der Partnerin durchsucht. Vor allem die unter 30-Jährigen haben das zugegeben. Die Hauptmotive waren Neugier und der Verdacht, dass der andere untreu sein könnte. Günther Maria Halmer ist tot. Der Schauspieler starb bereits vor 5 Tagen. Das haben seine Familie und das Residenztheater München jetzt bekannt gegeben. Bis vor wenigen Monaten stand der 83-Jährige dort noch auf der Bühne. Raimund Bacher mit einem Nachruf.
2: Halmer stammte aus Rosenheim und lernte an der Otto-Falkenberg-Schule in München das Schauspielhandwerk. Sein Bühnendebüt gab er 1969 am Residenztheater. Danach spielte er an den Münchner Kammerspielen, bevor ab 1974 seine Fernsehkarriere Fahrt aufnahm. Den Durchbruch brachte ihm die Rolle des Lebenskünstlers Charlie in Helmut Dietls Münchner Geschichten. Später wurde er als Anwalt Abel in der ZDF-Reihe einem Millionenpublikum bekannt.
1: Die Zeit, es ist 17.03 Uhr.
3: Kompakt und zuverlässig, das Bayernwetter auf Bayern 1 mit Christian Kienast.
4: Ich bin immer noch bei dieser Meldung, dass die Partner die Handys ihrer Partnerinnen und Partner...
3: Die Jüngeren, Christian, vor allem die Jüngeren.
4: Okay, okay. Also ist ja Wahnsinn. Also ich würde mich so schämen, wenn ich sowas machen würde. Ja. Das, was ich offenlege, ist immer der Wetterbericht hier auf Bayern 1. Ja, genau. Da haben wir doch einiges an Quellwolken noch da. Vor allen Dingen im bayerischen Norden bringen die dann auch noch Regen. Im Süden vor allen Dingen an den Alpen. Aber in der Mitte, da ist so ein Streifen, der bleibt trocken. Das ist der Tag heute. In der Nacht dann Temperaturen, Tiefstwerte zwischen 6 und 1 Grad plus. Morgen dann vor allen Dingen südlich der Donau und da vor allen Dingen wieder am Alpenrand Regen. Am Alpenrand kann es dauerregnen, ansonsten wird es ein bisschen weniger an Regen sein, also viel weniger, weil dazwischen auch die Sonne scheint. Das sind die feuchten Tage, der Sonntag dann anders, Sonne und Wolken im Wechsel bei 12 bis 18 Grad.
3: Da schauen wir gleich weiter auf die Straßen der Bayern 1 Verkehrsservice mit minutengenauer Stauzeitmessung. A3 Würzburg Richtung Nürnberg zwischen Geiselwind und Schlüsselfeld. 2 Kilometer Stau nach einem Unfall. Ein Plus von 16 Minuten haben wir da. A70 Schweinfurt-Werneck Richtung Bamberg am Dreieck Werntal. In der Überleitung zur A71 Richtung Suhl ist ein Unfall passiert. Und die A95 in Richtung Garmisch-Partenkirchen ist zwischen Schäftlern und Wolfratshausen gesperrt wegen Bergungsarbeiten nach einem Unfall. Da staut sich's. Wir wünschen gute und vor allen Dingen sichere Fahrt.
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3: Ja, zwischen Feiertag und Wochenende kann man aushalten. Brückentag hat schon was. In jedem Fall weniger Stau, weniger Stress. Dafür ein bisschen mehr Zeit zum Schmunzeln in einer guten halben Stunde, zum Beispiel mit der bayerischen Kabarettistin Luise Kinseher oder jetzt bei Rio Reisers König von Deutschland.
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0: uns kriegen Sie halt auch fast 5 Minuten Ozzy Osbourne. Dreamer.
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0: Tagsüber Finanzbeamtin im Büro, abends Stall ausmisten, Katzen füttern, Medikamente geben und das alles auch noch ehrenamtlich. So schaut er aus, der Tag bei Julia Bertsch aus Furt im Wald in der Oberpfalz. Zusammen mit 6 anderen kümmert sie sich in ihrem Verein um Katzen, die einfach irgendwo ausgesetzt werden, die krank und verstört sind, und päppelt sie wieder auf. Und deswegen ist sie unser Mensch der Woche in dieser Woche und am Bayern 1 Telefon. Julia, Sie selbst haben ja 2 Katzen daheim. Warum denn dann auch noch abends sich um so viele Streuner kümmern?
2: Also ich bin jetzt schon seit 2018 dabei und ich habe ja damals nur studiert. Und ich habe ja keine selber heimgekommen. Und dann hat halt genau in dem Jahr die Katzenhilfe in Furt aufgemacht. Und dann haben wir gedacht, dass ich überhaupt irgendeinen Bezug zu den Katzen habe, weil ich hätte selber so gerne eine gehabt, habe ich da angefangen mitzuarbeiten.
0: Und dann sind Ihnen 2 geblieben?
2: Ja, genau. Ich war dann fertig, bin versetzt worden wieder nach Hause und dann habe ich mir sofort meine 2 Katzen geholt. Ja.
0: Jetzt sind Sie da ja ganz schön aktiv mit 70 Katzen pro Jahr, glaube ich, die da immer dazu kommen. Genau. Wie können wir uns das vorstellen? Weil die müssen ja auch alle versorgt werden.
2: Genau, also wir sind ja ca. 9 aktive Helfer und wir haben ja immer einen Morgendienst und einen Abenddienst. Also das ist ja Füttern, Katzenklo, sauber machen, streicheln. Und das ist halt immer in der Früh und abends und halt am unteren Tag kümmert sich halt dann unsere Leiterin noch um die ganzen Tierarztfahrten. Also wir teilen es uns halt auf, weil allein kann man das gar nicht machen.
0: Naja, klar. Und ja. Sie vermitteln auch Katzen?
2: Genau, wir nehmen da die 5 Katzen auf. Dann lassen wir es tierärztlich erstmal wieder untersuchen und aufpäppeln. Die meisten, die sind ja krank und wenn sie gesund sind und kastriert und halt auch so weit zugänglich für den Menschen, dass man es vermitteln kann, dann vermitteln wir es.
0: Aber jetzt brauchen sie natürlich auch viel Platz.
2: Ja, das ist tatsächlich momentan das Problem bei uns. Also wir haben ja unsere Katzenhilfe nur vor Ort. Also das ist ein Außengehege, sind 6 Zimmer, eine kleine Küche, ein Bad und eine Quarantäne. Mhm. Die meisten Katzen sind eben im Außengehege draußen, sind eigentlich ganz schön. Aber tatsächlich ist es halt so, dass halt der Standort, da wo wir jetzt sind, den werden wir halt verlassen. Bis 2028 sind wir drin. Aber dadurch, dass das verkauft worden ist, möchte halt der neue Besitzer das umgestalten.
0: Ja. Das heißt, Sie suchen also jetzt ein Grundstück und mit einem Hütterl drauf oder irgendwas, was Sie dann da selber drauf machen für Ihre Katzen.
2: Ja, genau. Also am besten war es für das Grundstück im Kreis von Furt.
0: Ja, da wird sich hoffentlich was finden. Wir drücken Ihnen ganz fest die Daumen.
2: Ja, danke.
0: Weil es ja wahrscheinlich finanziell schwierig ist. Sie finanzieren sich vermutlich auch wie viele über Spenden.
2: Genau, rein aus Spenden, ja.
0: Und Engagement von Leuten wie
2: Ihnen. Ja, genau. Ehrenamtlich, ja. Ja, anders würde es gar nicht gehen. Und Gott sei Dank ist die Spendenbereitschaft schon recht hoch, dass wir es schon stemmen können.
0: Ja, und Gott sei Dank gibt es Menschen wie Sie. Julia Bertsch aus Furt im Wald, die abends nach der Arbeit und am Wochenende ausgesetzte Katzen aufnimmt, betreut und dann in ein gutes, neues Zuhause vermittelt. Sie sind mit Ihrem Team unsere Menschen der Woche.
2: Herzlichen Dank.
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11: Jetzt wieder Aktuelles aus unseren BR-Studios in ganz Bayern. 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
13: Mit Manuel Rauch. Die Rolle des Charlie in den Münchner Geschichten war sein Durchbruch. Jetzt ist der oberbayerische Schauspieler Günther Maria Halmer im Alter von 83 Jahren gestorben. Bayern 1 Reporter Raimund Bacher.
14: Der Schauspieler Günther Maria Halmer erhielt 2025 den Oberbayerischen Kulturpreis. Der 83-Jährige war auch im laufenden Jahr noch aktiv, obwohl er Ende 2025 eine dramatische Notoperation überstand. Halmer stammte aus Rosenheim und lernte an der Otto-Falkenberg-Schule in München das Schauspielhandwerk. Sein Bühnendebüt gab er 1969 am Residenztheater. Danach spielte er an den Münchner Kammerspielen, bevor ab 1974 seine Fernsehkarriere Fahrt aufnahm. Den Durchbruch brachte ihm die Rolle des Lebenskünstlers Charlie in Helmut Dietls Münchner Geschichten. Es folgten zahlreiche Rollen in Fernsehfilmen und Reihen. Insgesamt wirkte Halmer in über 180 Produktionen mit.
13: Halmer lebte bis zuletzt in Ruhrdorf im Landkreis Rosenheim. Bürgermeister Simon Hausstetter hat ihn persönlich kennengelernt.
15: Als ich im Wahlkampf vor 6 Jahren tatsächlich so einen Haustürwahlkampf gemacht habe und von Haus zu Haus gegangen bin, und dann habe ich mir gedacht, naja, beim Herrn Halmer, da leite ich genauso, wer ist genauso Bürger wie alle anderen. Und dann war er sehr freundlich, hat mich gleich hineingebeten. Dann sind wir da eine Stunde im Wohnzimmer am Tisch geguckt. Das war wirklich ein sehr angenehmes Gespräch.
13: Soweit zum Tod von Günther Maria Halmer. Die weiteren Themen aus Oberbayern. In Rosenheim ist offenbar ein 10 Monate alter Kater angeschossen worden. Das Tier musste eingeschläfert werden. Die Polizei ermittelt wegen eines Verstoßes gegen das Tierschutzgesetz und sucht Zeugen. Und morgen findet wieder der Megamarsch von München nach Garmisch-Partenkirchen statt. In 24 Stunden wandern die Teilnehmenden gut 100 Kilometer. Morgen Mittag geht's im Münchner Süden los. Rund 3.700 Teilnehmerinnen und Teilnehmer werden erwartet. Ein privater Veranstalter organisiert das Ganze. Kompakt und zuverlässig noch das Wetter in Oberbayern. Richtung Abend bleibt's bewölkt und immer wieder kann's regnen. Auch morgen viele Wolken und zeitweise Regen. Höchstwerte 8 bis 14 Grad.
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11: Wir schauen weiter auf die Straßen der Bayern 1 Verkehrsservice mit Minuten genauer Stauzeitmessung. A3 Würzburg Richtung Nürnberg, 3 Kilometer Stau nach einem Unfall zwischen Geiselwind und Schlüsselfeld, 25 Minuten dauert's länger. Die A70 Schweinfurt-Werneck Richtung Bamberg ist am Dreieck Werndt

0: Tal gesperrt, und zwar in der Überleitung zur A71 Richtung Suhl. Da hat es einen Unfall gegeben. Es gibt eine Umleitung über die U3. Die A95 Richtung Garmisch-Partenkirchen ist zwischen Schäftlarn und Wolfratshausen wegen Bergungsarbeiten nach einem Unfall gesperrt. Auch da Stau. Umleitung ist aber eingerichtet. Und jetzt eine Bitte der Polizei um Mithilfe. Seit heute Mittag wird Joachim Stürmer aus Würzburg vermisst. Der 61-Jährige war gegen 15 Uhr noch daheim in Versbach und ist seitdem verschwunden. Er könnte in einer psychischen Ausnahmesituation sein. Herr Stürmer ist etwa 1,80 Meter groß und kräftig. Er hat kurze braune Haare, trägt eine Brille, schwarze Jeans und schwarzes Hemd. Hinweise bitte an jede Polizeidienststelle.
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großer 80er-Hit für Phil Collins, Don't Lose My Number auf Bayern 1. Sie nimmt Politik und Promis genauso unter die Lupe wie steigende Preise. Dabei liebevoll, frech und mitten aus dem Leben. Kabarettistin Luise Kienseher.

0: das Gefühl kennen darf. Man hat irgendwie so eine Ahnung über was, hofft aber insgeheim, dass man sich täuscht. Hannes, habe ich gesagt, das Gefühl kenne ich nur zu gut. Ja, das habe ich jedes Mal, wenn du am Freitag vorbeikommst. Jetzt im Moment habe ich es auch gerade, fast nur intensiver als sonst. Interessant, hat er mit dem Kopf genickt und ganz ruhig gesagt, ihm tat's im Moment genauso gehen. Aha, habe ich gesagt, und was ahnst du gerade? Da hat er die Stirn in Falten gelegt, der Hannes, und gemeint, er hat irgendwie immer das Gefühl, dass ich, wenn er da war, jedem, der es hören will, brühwarm erzähle, um was bei uns zwar gegangen ist. Geh, Hannes, habe ich scheinheilig gefragt, wen soll denn das interessieren, über was wir zwar uns unterhalten? Das interessiert ja mich oft selber nicht. Plötzlich hat er einen Zeigefinger kommt der Hannes, in die Luft gestochert und gemeint, draufgekommen ist er, weil er oft bei den Politikern also eine Ahnung hat.
1: Wir müssen leider dazwischen. Achtung Autofahrer, auf der Staatsstraße Flughafen München Erding zwischen Hallbergmoos und der Terminalzufahrt kommt Ihnen ein Geisterfahrer entgegen. Bitte in beiden Richtungen äußerst vorsichtig fahren, nicht nebeneinander und nicht überholen. Ein Geisterfahrer auf der Straße Flughafen München Erding unterwegs zwischen Hallbergmoos und der Terminalzufahrt.
0: Bietet, dass er sich täuscht. Aha, habe ich mit dem Kopf genickt und gefragt, was er denn bei wem schon wieder was genau ahnt. Dem Söder seine Hymnenpflicht hat er geschimpft. Es darf auf einmal wieder wollen, dass alle Schüler in Bayern die Deutschlandhymne, die Europahymne und die Bayernhymne singen müssen. Gehannes, habe ich abgewunken. Ich habe da doch schon mal gesagt, das gilt bloß bei Abschlussfeiern. Das hat er überhört und weitergrantelt, weil die Schüler oft aus so vielen verschiedenen Nationen kämen, dass das so ausschauen wie bei der Fußballnationalmannschaft. Drei singen und der Rest manch ziehen Kaugummi ins Zahnfleisch. Außerdem müssen ja die Schule schon um 17:30 anfangen, dass die um 8 Uhr mit dem Singen fertig sind. Und seine Mama ist fest davon überzeugt, irgendwann müssen die armen Schulkinder auch noch jedes Jahr an Wiesnhit singen. Ja, und was ahnst jetzt da genau? Hab ihn ganz gespannt gefragt. Da hat er ganz geschäftig erzählt, dass er glaubt, der Söder will mit der Singerei beweisen, dass seine CSU mindestens genauso patriotisch ist wie die AfD. Dann hat er auch noch ein Gesicht aufgesetzt wie ein Duftkerzel und ich hab gefragt, Hannes, ahnst schon wieder was? Da hat er Luft geholt und gestöhnt, die rechten AfD-Scheinheiligen konnten dann bestimmt bald mit irgendeinem Rapper, der im Internet die deutsche Nationalhymne zusammenstottert. Moment, du Musik, das ist mein Mutter Roland. Roland, mein Schatz, der Hannes und seine Mama wollen uns zwar zu einem Spieleabend einladen. Ich ahne was, was du nicht ahnst. Das Spiel hat der Hannes frisch erfunden. Du sagst ihm, einen frischen Salat essen miteinander, gern. Aber Hannes seine alten Spinnereien anhören, nicht mit mir.
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Der Bahn-1-Verkehrsservice mit der Entwarnung für die Staatsstraße Flughafen München-Erding. Die Geisterfahrermeldung ist aufgehoben. Brückentag genommen oder ich halte den Laden am Laufen? Welches Team sind Sie? Also Team 1 ist auf jeden Fall mal Kevin aus Landau an der Isar. Er ist Kfz-Mechatroniker, aber der Chef hat heute allen einen Brückentag verordnet. Wie schön! Wenn ich so unser Studio-Handy durchscroll, also ja, da waren heute schon auch ganz schön viele von Ihnen im Einsatz. Ecki vom Wallberg zum Beispiel im Sägewerk.

0: Oder Johannes aus Altdorf, der war ganz allein im Büro, konnte endlich mal Bayern 1 in voller Lautstärke aufdrehen. Sehr gut. Und auch Michi ist am Start, hat sie uns als Sprachnachricht geschickt aufs Studio-Handy. Die Nummer finden Sie ja auf bayern1.de.
1: Hallo aus der Hundehütte in Dingolfing. Also für mich ist es auch kein Brückentag. Ich bin fleißig am Scheren von Hund und Katz und höre euren Sender und das finde ich alles super schön. Und ich grüße euch alle aus Dingolfing, die Michi aus der Hundehütte. Tschüss.
0: Danke und jetzt aber hoffentlich auch schönen Feierabend.
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3: Um 18 Uhr mit Alexandra Schöffel. Manuel Neuer bleibt ein weiteres Jahr Torhüter beim FC Bayern München. Das hat der Verein am Abend bekannt gegeben. Der Vorstandsvorsitzende Jan-Christian Dresen bezeichnete den derzeitigen Kapitän des Vereins als einen der besten Transfers der Vereinsgeschichte. Man gehe mit Neuer gemeinsam in die 16. Saison. Auch bei den übrigen Torhütern des FC Bayern ändert sich nichts. Der Vertrag mit Sven Ulreich wurde ebenfalls bis zum 30. Juni 2027 verlängert. Der von Jonas Urbig läuft noch bis Mitte 2029. Der Weg für Wolfgang Kubicki als FDP-Chef ist wohl frei. Auf dem Bundesparteitag in zwei Wochen wird es nicht zu einer Kampfkandidatur zwischen Kubicki und dem Vorsitzenden der nordrhein-westfälischen FDP, Henning Höhne, kommen. Höhne zieht zurück.
4: Statt wie bisher geplant in einem Duell gegen Wolfgang Kubicki anzutreten, will er jetzt mit ihm ein Team bilden. Mit Kubicki als Chef, Höhne soll dessen Stellvertreter werden. Ein Jahr lang wollen die beiden die Partei so führen. Das gebe Höhne die Möglichkeit, sich auf NRW zu konzentrieren, heißt es. Denn dort ist in einem Jahr Landtagswahl und die FDP will wieder in den Landtag einziehen. In Baden-Württemberg und Rheinland-Pfalz war ihr das zuletzt nicht gelungen. Auch im Bundestag sind die Liberalen nicht mehr vertreten. Tobias Zacher, Düsseldorf.
3: Beim Katholikentag in Würzburg hat Bundeskanzler Merz junge Menschen zu mehr Engagement aufgerufen und sich ihren Fragen gestellt. Dabei gab er sich auch selbstkritisch. Er wolle seine Kommunikation verbessern, so der Kanzler. Sein Auftritt beim Katholikentag war auch begleitet von Protesten, wie Katharina Geiger berichtet.
5: Als es in einer Frage an ihn darum geht, dass junge Menschen von Merz oder seiner Partei als faul oder arbeitsscheu dargestellt würden, verändert sich die Stimmung im Raum durch lautstarke Zwischenrufe und Pfiffe. Trotz der Selbstkritik ist Merz bei vielen Themen bei den bekannten Positionen geblieben. Klimaschutz ist gut, aber nicht ohne Industrialisierung und Technologieförderung. Die soziale Marktwirtschaft funktioniert, aber junge Menschen müssen künftig deutlich mehr selbst für die Rente vorsorgen.
3: Seit fast 20 Jahren gibt es das Elterngeld. Der Mindestbetrag liegt seither bei 300 Euro. Als Maximum werden 1.800 Euro ausgezahlt. Mit Blick auf die hohe Inflation fordern Familien- und Sozialverbände, dass die Sätze angehoben werden. Auf 423 bzw.

0: 2.553 Euro. Kürzungen, wie sie Familienministerin Prien plant, lehnen die Verbände klar ab. In Zeiten sinkender Geburten und fehlender Betreuungsplätze bräuchten die Familien Verlässlichkeit. In Nürnberg hat sich ein schwerer Chemieunfall ereignet. Nach Angaben von Feuerwehr und Rotem Kreuz sind 30 Menschen verletzt worden, zwei von ihnen lebensgefährlich. In einer Firma im äußersten Nordosten der Stadt ist demnach am späten Vormittag eine Chemikalie ausgetreten. Welche, das ist unklar. Zwischenzeitlich seien etwa 100 Rettungskräfte vor Ort gewesen, darunter auch die Berufsfeuerwehr mit einem Gefahrstopptrupp. Die Anlage wurde komplett evakuiert, eine Gefahr für die Bevölkerung habe nicht bestanden, hieß es. Es ist 18.03 Uhr.
1: Kompakt und zuverlässig, das Bayernwetter auf Bayern 1 mit Christian Kienast und Christian mit Bayern 1-Hörerin Moni. Die hat sich aus der Toskana reingemeldet. Für alle, die sich bei dem Wetter hier denken, oh, ich möchte gerne nach Italien.
2: Schicke liebe Grüße aus der Toskana. Auch hier total verregnet und kalte Sophie.
1: Da bleiben wir doch lieber daheim, oder?
3: Ja, eigentlich schon. Obwohl in Siena auf dem Campo zu sitzen, ist natürlich schon eine schöne Sache. Ja. Aber wettertechnisch, da hast du vollkommen recht und da hat die Moni auch recht, da bleiben wir daheim. Weil bei uns wird es auch nicht greislicher, kann man fast sagen. Mit viel Regen jetzt dann immer wieder mal am Alpenrand vor allen Dingen, auch wenn es in der Nacht jetzt ein bisschen weniger wird. 6 bis 1 Grad sind die Tiefstwerte, aber morgen geht's an den Alpen schon wieder los. Zum Teil mit Dauerregen, allerdings weiter nördlich nicht. Da schaut dann die Sonne auch immer mal wieder vorbei. Und vor allen Dingen am Vormittag haben wir auch längere trockene Stellen. Am Nachmittag, morgen am Samstag kürzere trockene Stellen. Ja, das bei 8 bis 16 Grad. Aber wir warten ja alle auf den Sonntag, 12 bis 18 Grad. Und da scheint die Sonne dann recht schön. Und wenn wir in die neue Woche schauen, so ab Mittwoch, Donnerstag, wird es dann auch mal über 20 Grad warm.
1: Ja, also... Und schwupps mal auf den Straßen der Bayern 1 Verkehrsservice. Zuerst mit der Gefahrenmeldung von der A73 Nürnberg Richtung Bamberg. Vorsicht bitte, zwischen Fürth, Poppenreuth und Ronhof liegt eine Teppichrolle auf der Fahrbahn. Die A70 Schweinfurt-Werneck Richtung Bamberg ist am Dreieck Werntal in der Überleitung zur A71 Richtung Suhl gesperrt. Da hat es einen Unfall gegeben, jetzt wird sauber gemacht, gibt aber eine Umleitung über die U3. A95 Richtung Garmisch-Partenkirchen zwischen Schäftlern und Wolfratshausen 6 Kilometer Stop and Go nach einem Unfall. Auch da wird aufgeräumt. Sperre ist aber aufgehoben. Der Bayern 1 Stauzeitmesser meldet 13 Minuten mehr. Und A96 Lindau Richtung München zwischen Gilching und Germering Süd Unfall. Da sind 2 Spuren blockiert. Gute und vor allen Dingen sichere Fahrt.
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1: Immer mit einem offenen Ohr für Ihre Anregungen oder eben Sprachnachrichten, wie wir sie gerade aus Italien gekriegt haben. Nummer für unser Studio-Handy finden Sie auf bayern1.de. Wir haben aber auch ein paar hübsche Tipps fürs Wochenende. Und hübschen Sound haben wir sowieso. Von den Killers bis Opus.
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0: freies Wochenende, langes Wochenende. Gut, das Wetter könnte klein bisschen besser sein. Aber mei, gehen wir halt mal wieder ins Museum. Machen wir schon lange mal, oder? Trifft sich gut, am Sonntag ist nämlich auch Internationaler Museumstag. Da können wir zum Beispiel im Steinzeitmuseum in Landau, Niederbayern, die 7000 Jahre alte Steinzeitfrau besuchen, Lisa. Oder wir lassen uns in Deutschlands ersten Comicmuseum, dem Erika-Fuchs-Haus in Schwarzenbach-Oberfranken, erklären, wie unser Gehirn funktioniert. Es gibt viele tolle Mitmachaktionen für die ganze Familie. Oder Sie machen es wie Bayern-1-Reporter Peter Allgeier. Der war im Museum Hammerschmiede und Stockerschmiede in Neuburg an der Kamel im Landkreis Günzburg. Da läuft eine Sonderausstellung rund ums, Achtung, es wird laut, Alphorn.
1: So schön kann ein Alphorn klingen. Und auch ich würde ihm gern ein paar Töne entlocken.
2: Ich schließe immer Wetten ab, dass ich es jedem beibringe.
1: Sagt Alphorn-Spezialist Franz Schüssele.
2: Mach mal mit der Zunge deine Lippen nass. Dann nimmst du den kleinen Finger, steckst den zwischen die Lippen, Finger weg, zusammenquetschen und ausblasen. Jetzt hast du es. Ja, jetzt hast du es.
1: Ah, okay. Versucht habe ich es nur mit dem Mundstück. Das Alphorn hält Schüssele noch in seinen Händen. Über 100 hat er gesammelt, die jetzt in einer Ausstellung zu sehen sind. Dorothee Pesch, stellvertretende Museumsleiterin.
3: Wir haben hier verschiedene Eigenbauten, viele von Franz Schüssele selber, unter anderem ein Klo-Alphorn in G, was auch funktioniert wie ein Alphorn, wo die Kloschüssel der Schalltrichter ist sozusagen. Es klingt nicht wunderschön, aber es funktioniert. Und er hat auch einen Regenschirm-Alphorn oder einen Gartenschlauch-Alphorn, also aus verschiedensten Alltagsgegenständen Alphörner gebaut.
0: Abgefahren. Früher Notsignal, heute Touristenmagnet, zurzeit bei der Alphorn-Ausstellung im Landkreis Günzburg, wo man es auch mal selber ausprobieren kann, auch wenn es vielleicht nicht gleich von Anfang an klappt. Das ganze Bayern 1-Team wünscht Ihnen schönes Wochenende.

0: mit einem, den man sonst nie mehr so oft hört, aber bei uns. Wouldn't it be nice? Auf Bayern 1. Strubbelhaare, 3-Tage-Bart und immer so ein bisschen grantig. So kannten und liebten Millionen Zuschauer Schauspieler Günther Maria Halmer. Heute ist bekannt geworden, dass der gebürtige Rosenheimer vergangenen Sonntag im Alter von 83 Jahren gestorben ist. Er hat sich selber nur teilweise als typischen Bayern gesehen. Das hat er uns mal verraten in unserer Talksendung auf der blauen Couch.
1: Man sagt, ich bin ein typischer bayerischer Grantler. Und vielleicht ist es das. Ich bin nicht ganz sicher, aber ja, wenn das Granteln bayerisch ist, dann vielleicht bin ich einer.
0: Das Gespräch können Sie gerne noch mal ganz hören in der ARD Sounds App. Mit seiner Rolle als Charlie Häusler in der Fernsehserie Münchner Geschichten hatte Günther Maria Halmer Anfang der 70er den Durchbruch. Mit der Bekanntheit kam der Ruhm, der hat ihm aber gar nicht so getaugt. Dass ihn gleich jeder erkannt hat, fand er gar nicht so toll.
1: Hey Charlie, geh her, setz dich her und so. Und das mochte ich natürlich nicht. Sie haben mich schon beschrieben, ich bin ja ein bisschen spröde. Und diese Art von Popularität, die war mir fremd. Und die war mir unheimlich.
0: Günther Maria Halmer, mit 83 ist er jetzt gestorben. Und wir sagen Servus mit einer seiner bekanntesten Szenen aus den Münchner Geschichten.
2: Schön war's
3: schon.
4: Ganz schön war's.
5: So schön war's überhaupt noch nie.
3: Wenn man denkt, dass dann auf einmal alles vorbei ist, so ist es im Leben.
4: Ja, ja.
5: Zwei Tage noch bis Sacramento.
3: Was?
5: Zwei Tage haben wir noch Zeit bis Sacramento, verstehst? Ich gehe nur auch. Mit dem anderen war es natürlich schön, aber ich gehe nur auch. Ich gehe auf jeden Fall.
3: Wenn wir gehen, dann gehen wir miteinander.

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2: Der Bayern 1 Verkehrsservice mit der A70 Schweinfurt-Wenneck Richtung Bamberg am Dreieck Werntal in der Überleitung zur A71 Richtung Suhl haben wir Reinigungsarbeiten nach einem Unfall. Sperre ist aber aufgehoben. Und A96 Lindau Richtung München zwischen Gilching und Germering Süd sind nach einem Unfall zwei Spuren blockiert. Wir wünschen gute Fahrt.
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3: Simple Minds. Forget about me.

0: und Heinz Rudolf Kunze.
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das ist so schön. Das muss man echt bis zum letzten Ton spielen. Leo Sayer, When I Need You. Und der Bayern 1 Verkehrsservice, die A9 Nürnberg Richtung Berlin ist zwischen Trockau und Bayreuth Süd gesperrt nach einem Unfall. Aktuell staut sich's ab Pegnitz.

0: bei dem Wetter am Wochenende Museum oder mal wieder eine Runde spielen? Scrabble, einer der großen Klassiker unter den Brettspielen. Kann man alle noch Klötzchen mit Buchstaben drauf und dann möglichst viele Wörter legen und Punkte sammeln. Wobei es da schon auch durchaus mal zu, also wie soll ich sagen, zu Unstimmigkeiten kommen könnte.
1: Schwanzhund.
2: Ja, das sind 57 Punkte.
1: Vielleicht erklären Sie uns, was ein Schwanzhund ist.
2: Was muss man denn da erklären? Ein Schwanzhund ist ein Hund mit einem Schwanz.
1: Ach nee, Max.
3: Jeder Hund hat einen Schwanz.
1: Sie müssen sich schon ein bisschen an die Regeln halten.
3: Das heißt ja auch nicht Schwanzkuh.
4: Immer legt sie solche Worte.
2: Aber es gibt Hunde ohne Schwanz.
4: In meinem Hause nicht.
0: Immer wieder großartig, der legendäre Loriot-Sketch. Aber irgendwie gehört Schummeln ja schon auch dazu. Beim Scrabblen, oder? Allerdings in Bayreuth gar nicht. Da wird gerade ganz genau nach Regeln gespielt bei der deutschen Scrabble-Meisterschaft. Und unser BR-Reporter Daniel Peter hat mal Mäuschen gespielt.
5: Also ich muss ganz leise reden jetzt, weil ich bin hier im Gemeindesaal des Evangelischen Zentrums in Bayreuth und um mich herum sind ganz viele ältere und jüngere Menschen, die an ihren Tischen sitzen und paarweise gemeinsam scrabbeln. 72 habe ich mir sagen lassen. Wer seid ihr denn?
6: Ann-Kathrin
7: und Karin.
5: Scrabble kennt man ja von daheim vom Familientisch. Wie läuft es denn hier jetzt ab? Genauso?
7: Das läuft genauso, nur ist man ein bisschen mehr nervös. Ich kannte Ann-Kathrin, habe mich gefreut, mit ihr zu spielen. Man sagt ja nicht gegen sie, sondern mit ihr zu spielen. Und sie hat gewonnen. Aber verdient?
6: Ein bisschen anders als zu Hause ist es vielleicht, dass man mit der Uhr spielt, dass jeder eine halbe Stunde Zeit hat.
5: Und was ist euer Ziel?
6: Spaß haben. Und nicht als Letzter abschneiden.
5: So, und ich habe mich jetzt mal wieder rausgeschlichen, weil innen wird noch gespielt. Und neben mir ist der Ben Berger, Mitorganisator hier von der Deutschen Meisterschaft im Scrabble. Ben, erklär mal ganz kurz die Regeln für alle, die das Spiel nicht kennen.
8: Jeder hat 7 Buchstaben pro Runde. Du ziehst immer aus einem Säckchen raus und versuchst mit den Buchstaben, die unterschiedlich bepunktet sind, möglichst viele Punkte zu erzielen, indem du die Prämienfelder gut nutzt und indem du nach Möglichkeit auch mal alle 7 auf einmal weglegst und dann kriegst du 50 extra Punkte.
5: Ich habe eben gesehen, es gibt auch Stoppuhren.
8: Ja, wir spielen wie also schachuhrmäßig. Also jeder hat für das gesamte Spiel 30 Minuten persönlicher Bedenkzeit und das wird dann immer hin und her gegangen. Und wenn du am Ende deine Zeit überziehst, kriegst du

0: Pro angefangener Minute 10 Punkte Abzug.
1: Und was macht für dich das aus?
0: Naja, also es sind die Leute, die Freude an der Sprache, es ist die Freude an den Begegnungen. Der Jüngste ist, glaube ich, 22, die Älteste hat die 80 schon sehr lange überschritten. Und das macht es aus, diese unterschiedliche Art von Menschen. Und dann ist jedes Spiel anders. Also du hast diese 102 Buchstaben und die Wahrscheinlichkeit, dass ein Spiel genau gleich ist, ist noch weit geringer als beim Schach.
2: Spannend für alle. Groß, klein, jünger, älter, die deutsche Scrabble-Meisterschaft gerade in Bayreuth in Oberfranken. Vielleicht eine nette Anregung jetzt fürs Wochenende daheim. Beim Themenfeld Musik müssten wir allerdings bei dem, der jetzt kommt, aufpassen. The Weeknd hat ja eigentlich 7 Buchstaben, Weekend. Aber der hier schreibt sich nur mit 6, weil Week und dann einfach nur 'nd'.

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4: Um 19 Uhr mit Alexandra Schöffel. Wer wird neuer FDP-Vorsitzender? Der Streit über die Führung bei den Liberalen ist entschieden. Kurz vor dem Bundesparteitag hat Henning Höhne, der Landeschef in Nordrhein-Westfalen, seine Kandidatur zurückgezogen. Zu einer Kampfabstimmung gegen Wolfgang Kubicki wird es damit nicht kommen.
5: Höhne will nun als erster stellvertretender Bundesvorsitzender antreten. Damit bleibt Wolfgang Kubicki der einzige Kandidat für den Parteivorsitz. Der langjährige FDP-Vize will sich Ende Mai auf dem Bundesparteitag wählen lassen. Höhne und Kubicki sagten der FAZ, sie hätten den Schritt gemeinsam vorbereitet. Beide wollten die Partei wieder stärken und die Kräfte in der FDP bündeln. Die Liberalen stecken seit Monaten in einer schweren Krise. Dietrich Karl Meurer, Berlin.
4: Bei einem Chemieunfall im Nürnberger Gewerbegebiet Nordost sind laut Bayerischem Roten Kreuz 30 Menschen verletzt worden, 2 von ihnen lebensgefährlich. Einer musste reanimiert werden. Ein Sprecher der Feuerwehr teilte mit, das Ganze sei in einem Betrieb passiert, der routinemäßig mit Chemikalien arbeitet. Die Ursache ist unklar. Die gesamte Anlage sei evakuiert worden, laut Feuerwehr bestand aber keine Gefahr für die Bevölkerung. Bundeskanzler Merz hat junge Menschen zu mehr Engagement in politischen Parteien aufgerufen. Beim Katholikentag in Würzburg sagte er, die Jüngeren setzten sich für bestimmte Themen ein, arbeiteten aber weniger in Parteien mit. Die Gespräche des Kanzlers wurden von Protesten begleitet, bekamen aber auch viel Applaus. Merz räumte ein, dass er seine Kommunikation verbessern müsse. Der Schauspieler Günther Maria Halmer ist tot. Er sei am Sonntag im Alter von 83 Jahren nach einer kurzen schweren Krankheit verstorben. Das teilte das Residenztheater in München mit. Dort war Halmer noch bis vor wenigen Monaten als Brandner Kaspar aufgetreten. Bekannt wurde er vor allem durch seine Fernsehrollen, beispielsweise als Charlie in den Münchner Geschichten, als Tatortkommissar und als Anwalt Abel. Ministerpräsident Söder würdigte Halmer als so wörtlich echtes bayerisches Original mit internationaler Strahlkraft. Die deutsche Eishockey-Nationalmannschaft ist mit einer Niederlage in die Eishockey-Weltmeisterschaft in der Schweiz gestartet. Das Team von Bundestrainer Greiß verlor gegen Finnland mit 1:3. Nächster Gegner ist am Sonntag Lettland. Und zum Fußball: Manuel Neuer bleibt auch in der nächsten Saison Nummer 1 beim FC Bayern. Wie die Vereinsführung bestätigt, hat der 40-jährige Torwart seinen Vertrag bis zum Sommer 2027 verlängert. Einzelheiten von BR-Sportreporter Edgar Endres.
6: Überraschend kommt die Vertragsverlängerung nicht. Klar, morgen können dann die Fans beim Saisonfinale ihren 40-jährigen Torhüter beim Heimspiel gegen Köln so richtig hochleben lassen. Hier wird der Kapitän dann seine 13. Meisterschaft feiern. 2011 kam Neuer vom FC Schalke 04 und hat mittlerweile 544 Bundesligaspiele auf dem Tacho. Vor allem seine Leistungen in der Fußball-Champions League haben die Bayern-Bosse überzeugt und natürlich auch seine immense Erfahrung. Neben Neuer hat auch die Nummer 3, Sven Ulreich, um ein Jahr verlängert.
4: Und jetzt ist es 19.03 Uhr.
7: Kompakt und zuverlässig, das Bayernwetter auf Bayern 1. Für alle, die sich fragen, wann sie mal wieder den Grill anschmeißen können, ich würde sagen Sonntag. Wir müssen erstmal noch durch dicke Wolken, Schauer oder Gewitter. Nördlich der Donau klart es heute Abend und in der Nacht mehr und mehr auf. Im Süden regnet es Richtung Alpen hin weiter. Tiefstwerte um 4 Grad. Morgen ähnlich das Ganze. Sonntag und Montag wird es dann freundlicher. Zumindest am Anfang. Nachmittags ziehen dann wieder ein paar Quellwolken auf. Aber nur noch vereinzelt Schauer. Und die Höchstwerte 8 bis 20 Grad. Der Bayern 1 Verkehrsservice mit der A9 Nürnberg Richtung Berlin zwischen Pegnitz und Bayreuth Süd. Stop and go wegen Bergungsarbeiten nach einem Unfall, aber Sperre ist aufgehoben. In Richtung Nürnberg zwischen Bayreuth Süd und Trockau 2 Kilometer Stau, Vorsicht, Aquaplaning-Gefahr. Bayern 1 Stauzeitmesser meldet 11 Minuten, die es länger dauert. Und A96 Lindau Richtung München, da haben wir 3 Kilometer stockenden Verkehr nach einem Unfall zwischen Oberpfaffenhofen und Germering Süd. Wir wünschen gute und vor allen Dingen sichere Fahrt.
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7: Hallo und Servus nochmal zum Brückentagsabend. Natürlich, wie jeden Freitag, sind Sie wieder dran. Sie entscheiden, was ich gleich spiele. Für alle Weinfreunde haben wir gedacht, wir nehmen heute ein bisschen Red Red Wine von UB40 gegen Summer Wine von Wille Wallo und Natalia Avellon. 3 Songs Zeit noch abzustimmen über unseren Bayern 1 WhatsApp-Kanal. Und um 7:15 läuft der Gewinner

0: Den spielt er heute Abend bestimmt auch beim Weinfest in Tauberrettersheim. Kollege Kauli mit der Bahn 1 Disco in Unterfranken. Van Halen, Why Can't This Be Love? Und wir machen den richtigen Sound zur Disco.
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0: Jeden Freitag Ihre Entscheidung, was ich spiele. Es geht ganz einfach, wenn Sie ihn noch nicht haben, abonnieren Sie gerne unseren kostenlosen Bayern 1 WhatsApp-Kanal. Da erfahren Sie nicht nur, was so hinter den Kulissen bei uns abgeht, Sie können eben auch mit voten und entscheiden, welcher am Freitag der Feierabend-Lieblingssong ist. Und weil wir heute so in Wein- und Disco-Laune sind, haben wir gedacht, wir schauen mal, was Sie am liebsten für einen Wein im Glas haben. Wäre es Rotwein? Von UB40, Red Red Wine. Oder vielleicht lieber der leichtere weiße Sommerwein? Wille Walle und Natalia Avellon. Und das war dann auch relativ eindeutig die Entscheidung mit 59-41% für den Weißwein Summer Wine.
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Kurzes Mal ins Wetter. Heute Nacht beruhigt sich's im Norden langsam. Südlich der Donau haben wir es weiter grau und nass mit Tiefstwerten um 4 Grad. Ab morgen wird's Schritt für Schritt freundlicher und frühlingshafter. Am Sonntag sind sogar bis 20 Grad drin. Kurz nach 8:30 der Bayern 1 Verkehrsservice. Auf der A7 Ulm Richtung Füssen ist der Reinhardshoftunnel nach einem LKW-Unfall gesperrt. Da staut sich's. Und A9 Berlin Richtung Nürnberg zwischen Bayreuth Süd und Trockau. 3 Kilometer Stau nach einem Unfall. Viertelstunde dauert's länger, meldet der Bayern 1 Stauzeitmesser.

0: die Version mit Ronan Keating. Einfach nur schön. Father and Son. Kleine Ratefrage zum Start ins Wochenende. Was ist das hier, das einem wirklich das Wasser im Mund zusammenlaufen lässt?
1: Sie schmecken super lecker.
2: Man kann sie im Supermarkt verpackt kaufen, aber vom Metzger schmecken sie besser.
3: Man kann sie braten.
4: Das kann man auf ein Brötchen tun.
5: Das ist eine fränkische Spezialität.
6: Man tut Ketchup und Senf draus.
0: Jawohl, na klar ist die Bratwurst gemeint. Und dieses Wochenende ist Bratwurstgipfel in Pegnitz in Oberfranken. Frisch gegrillt mit vielen außergewöhnlichen Kreationen. Und natürlich wird auch wieder ein Bratwurstkönig oder eine Bratwurstkönigin gewählt. Veranstalter ist der Verein zur Förderung der fränkischen Bratwurstkultur. Vorsitzender Professor Günther Diepold weiß nämlich, Bratwurst ist nicht gleich Bratwurst.
7: Es ist ja wirklich eine Kunst, eine gute Bratwurst zu machen. Man merkt das, glaube ich, sobald man die Donau Richtung Süden überschreitet, was einem da vielfach als Bratwurst serviert wird. Das lässt einem Franken die Haare vor Entsetzen in die Höhe stehen. Das geht in Franken schon viel besser. Fränkisches Schwein hier geküsst von Gewürzen aus allerhand Länder.
0: Oh, also wer jetzt keinen Hunger hat, dann weiß ich es auch nicht. Guten Appetit und viel Spaß beim Bratwurstgipfel in Pegnitz am Sonntag. Da wird am Wiesweier Park ab 11 der Bratwurst wirklich gehuldigt mit Grill und jeder Menge Feierlaune.
8: Mehr fränkisches Lebensgefühl. 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
1: Um 20 Uhr mit Alexandra Schöffel. Wolfgang Kubicki hat den Machtkampf in der FDP für sich entschieden und will die Partei als Vorsitzender aus der Krise führen. Sein bisheriger Mitbewerber Henning Höhne hat sich aus dem Rennen zurückgezogen.
2: Statt wie bisher geplant in einem Duell gegen Wolfgang Kubicki anzutreten, will er jetzt mit ihm ein Team bilden. Mit Kubicki als Chef, Höhne soll dessen Stellvertreter werden. Ein Jahr lang wollen die beiden die Partei so führen. Das gäbe Höhne die Möglichkeit, sich auf NRW zu konzentrieren, heißt es. Denn dort ist in einem Jahr Landtagswahl und die FDP will wieder in den Landtag einziehen. In Baden-Württemberg und Rheinland-Pfalz war ihr das zuletzt nicht gelungen. Auch im Bundestag sind die Liberalen nicht mehr vertreten. Tobias Zacher, Düsseldorf.
1: Bei einem Chemieunfall ist in Nürnberg ein Mensch ums Leben gekommen, 30 wurden verletzt. In einem Industriebetrieb im Nordosten der Stadt war ein Gefahrstoff ausgetreten. Noch ist nicht bekannt, um welchen Stoff es sich handelte. Einzelheiten von Ivo Maruschik.
3: Zwei Mitarbeiter des Betriebs erlitten lebensgefährliche Verletzungen. Einer von ihnen musste wiederbelebt werden. Er starb später im Krankenhaus an schweren Verletzungen der Atemwege. Die Feuerwehr spricht von einer dramatischen Situation. Sie habe mit speziellen Schutzanzügen etwa 70 Menschen aus dem Gebäude retten müssen. Im Freien wurde dann ein Dekontaminationsplatz aufgebaut. 17 Menschen wurden ins Krankenhaus gebracht, hieß es vom Rettungsdienst. Für Anwohner bestand offenbar keine Gefahr. Der gefährliche Stoff blieb im Gebäude und drang nicht nach außen, teilte die Feuerwehr mit.
1: Mindestens 5.000 Soldaten wollen die USA aus Deutschland abziehen. Eine Verlegung von 4.000 Mann nach Polen ist überraschend auch abgesagt worden. Das hat der Generalstabschef der US-Armee heute im Repräsentantenhaus bekannt gegeben. Demokraten und Republikaner kritisierten den Schritt, auch weil der Kongress nicht informiert worden war. Die Entscheidung wirft nun neue Fragen über die Zukunft der US-Stützpunkte in Europa auf. Präsident Trump wirft den europäischen Verbündeten vor, sie würden sein Land im Krieg gegen den Iran nicht ausreichend unterstützen. Am Saurüsselkopf in den Chiemgauer Alpen lodern wieder Glutnester auf. Erst am Mittwoch waren die tagelangen Löscharbeiten nach dem Waldbrand an dem Berg bei Ruhpolding beendet worden. Bei Beobachtungsflügen hat die Feuerwehr aber bemerkt, dass es dort wieder raucht. Nun seien Fußtrupps unterwegs, um die Glutnester gezielt zu löschen. Auch morgen soll es erneut Überflüge geben, um mögliche Glutnester zu finden. Es war einer der größten Waldbrände in Bayern in den vergangenen Jahrzehnten. Und noch zum Sport. Die deutsche Eishockey-Nationalmannschaft hat beim ersten Spiel der Weltmeisterschaft in der Schweiz eine Niederlage kassiert. Das Team von Bundestrainer Kreis verlor gegen Finnland mit 1:3. Gute Nachrichten dagegen beim Fußball für den FC Bayern. Manuel Neuer verlängert seinen Vertrag bei den Münchnern. Der Verein hat bestätigt, dass der Torwart bis Mitte nächsten Jahres weiter unter Vertrag steht. Neuer spielt seit 2011 in München. Es ist 20.03 Uhr.
4: Kompakt und zuverlässig jetzt das Bayernwetter auf Bahn 1. So ein paar Schauer ziehen noch durch, die können auch noch kräftig ausfallen, ziehen sich aber mehr und mehr an die Alpen zurück. Oberhalb von 1000 Metern können auch die Schneeflocken rieseln. Ansonsten liegen die Tiefstwerte heute Nacht zwischen 1 und 6 Grad plus. Morgen dann gibt es vor allem in Franken ein wenig Sonne, sonst sind die Wolken doch ziemlich kompakt. Zeitweise fällt Regen, am meisten wieder an den Alpen. Sonntag dann insgesamt trockener. Sonne und Wolken wechseln sich ab, es gibt nur wenige Schauer im Tagesverlauf. Morgen 8 bis 16 Grad, am Sonntag dann bis 18. Immerhin. Der Bahn 1 Verkehrsservice. Wir starten auf der A7 Ulm Richtung Füssen. Dort ist der Reinhardshof-Tunnel nach einem LKW-Unfall gesperrt. Es staut sich ab Nesselwang. Und die B8 Aschaffenburg Richtung Hanau. Die ist in Höhe der A3 bei Aschaffenburg West nach einem Unfall gesperrt. Dort ist ein Rettungshubschrauber im Einsatz. Wir wünschen gute und vor allem sichere Fahrt.
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4: Hallo, schön, dass Sie alle dabei sind. Also wir setzen diesem extra langen Wochenende noch das Sahnehäubchen auf. Und wie es wieder passt. Der Mai ist der Lieblingsmonat der Deutschen und der Freitag ist der zweitliebste Wochentag. Aber den schieben wir heute noch auf die 1. Also da habe ich gar keine Sorge. Ich habe mir nämlich Verstärkung geholt von ihren Lieblingskünstlern. Gleich die Spiders, davor Maroon 5 und jetzt die Norweger. Die haben uns in den 80ern noch auf jede Tanzfläche geholt. Take on me. Aha, auf Bahn 1.

0: Wenn uns schon die heilige Sophie die kalte Schulter zeigt, dann heizen wir erst recht an. Das war die Spider-Murphy-Gang auf Bahn 1 mit Schickeria. Und wenn es Ihnen geht wie dem Monaco-Franze, der irgendwann gar nicht mehr weiß, wo man denn überhaupt weggeht, ja, da muss man einfach wen fragen? Den Ricky, den Türsteher, Thomas Gottschalk.
1: Was ist denn bei euch los?
2: Ja, ist echt nichts los.
1: Ja, ist ja noch ein bisschen früh am Abend.
2: Ja, mit früh am Abend hat das nichts zu tun, weißt du? Disco ist nämlich aus.
1: Disco ist aus?
2: Logo.
1: Ja, wo gehen da die Leute jetzt alle hin in Schwabing?
2: Du, in Schwabing gehen die nirgendwo hin, weil Schwabing ist auch out.
1: Was, Schwabing ist auch out? Ja, was ist denn da jetzt in Ricky?
2: Sag mal, bist du auf Fahndung?
1: Mehr oder weniger.
0: Herrlich. Und er hat sie dann doch noch gefunden. Seine Ellie. Ich weiß jetzt nicht, wo sie weggehen. Was bei Ihnen so in ist oder in war, schreiben Sie es mir gern aufs Studio-Handy oder Mail. Kontakt auf bahn1.de. Und dann müssen Sie mir auch unbedingt verraten, bei welchem Hit Sie die Tanzfläche stürmen. Wir suchen nämlich den Bahn 1 Firestarter. Der beste Song, um das Wochenende zu starten. Und wenn Sie zur Paartanz-Fraktion gehören, dann aufgemerkt, hier und jetzt Pandora's Box von OMD. Perfekt für Cha-Cha-Cha, habe ich mir sagen lassen, wobei ich da wirklich das falsche Paar Füße habe für solche Fragen.
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0: Das ist super, super Tramp auf Bahn 1. Give a little bit. Gleich ab 9, Katrin Kolb im Studio. Ich wünsche Ihnen einen schönen Abend. Für Sie gibt's heute einmal das feine Brückentagsmenü. Gleich mit dem hier.
1: This is Robbie Williams.
0: Robbie Williams gleich mit seinem Hammer-Song Feel aus dem Jahr 2002. Davor aber der Blick auf die Straßen. Der Bahn 1 Verkehrsservice mit zwei wichtigen Meldungen. Wir gehen einmal auf die A7, Ulm Richtung Füssen. Dort ist der Reinertshoftunnel nach einem LKW-Unfall weiterhin gesperrt. Es staut sich bereits ab Nesselwang. Dann haben wir noch die B8, Aschaffenburg Richtung Hanau. Die ist in Höhe der A3 bei Aschaffenburg West nach einem Unfall gesperrt. Es staut sich ab Aschaffenburg. Wir wünschen, wo es geht, eine gute und für alle eine sichere Fahrt.
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0: Oh, ich merke gerade, ich bin noch textsicher. Das lief Ende der 90er rauf und runter im Radio, die unglaublich lässige Latricia McNeil auf Bayern 1. Ain't that just the way?
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0: Es ist so unglaublich viel los im Freistaat. Ein richtig langes Feierwochenende. Bierzelt, Bayern 1 Disco heute Abend, Weinfeste, Fressmeilen und so weiter und so fort. Und wer heute noch mal ran musste in der Arbeit, das hat auch Vorteile. Der kann das Wochenende nämlich gleich zweimal starten. Einmal am Mittwochabend und heute gleich nochmal. Und da helfen uns heute Abend Stefan und Nicole aus Forchheim. Die haben sich nämlich von Queen We Will Rock You gewünscht. Darf ich nochmal fragen, warum genau dieser Song?
2: Weil wir absolute Queen-Fans sind und der Freddie Mercury der beste Sänger für uns eigentlich, den wo sie je gegeben hat.
0: Super. Und hört ihr immer noch gerne Queen? Also wird es immer noch aufgelegt daheim?
2: Natürlich, natürlich.
3: Dazu getanzt, gerockt und mitgesungen. Aber hallo.
0: Das klingt sehr schön. Dann könnt ihr euch jetzt direkt mal das Wohnzimmer freiräumen, weil wir spielen jetzt We Will Rock You von Queen.
2: Super, vielen Dank.
3: Danke.

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1: Um 9 mit Alexandra Schöffel. Wer wird neuer FDP-Vorsitzender? Der Streit über die Führung bei den Liberalen ist entschieden. Kurz vor dem Bundesparteitag hat Henning Höhne, der Landeschef in Nordrhein-Westfalen, seine Kandidatur zurückgezogen. Zu einer Kampfabstimmung gegen Wolfgang Kubicki wird es damit nicht kommen.
2: Höhne will nun als erster stellvertretender Bundesvorsitzender antreten. Damit bleibt Wolfgang Kubicki der einzige Kandidat für den Parteivorsitz. Der langjährige FDP-Vize will sich Ende Mai auf dem Bundesparteitag wählen lassen. Höhne und Kubicki sagten der FAZ, sie hätten den Schritt gemeinsam vorbereitet. Beide wollten die Partei wieder stärken und die Kräfte in der FDP bündeln. Die Liberalen stecken seit Monaten in einer schweren Krise. Dietrich Karl Meurer, Berlin.
1: Nach einem Chemieunfall in Nürnberg ist ein Mensch tot. Er starb im Krankenhaus an schweren Verletzungen der Atemwege. 30 Menschen wurden laut Bayerischem Kreuz verletzt. Eine davon lebensgefährlich. In einem Industriegebiet im Nordosten der Stadt war ein gefährlicher Stoff ausgetreten. Welcher ist unklar, auch wie es zu dem Unglück kam. Für Anwohner bestand nach Angaben der Feuerwehr keine Gefahr. Die Kriminalpolizei wird ermitteln, kann die Räumlichkeiten aber wegen der weiterhin unklaren Gefahr noch nicht betreten. Israel und die Hisbollah-Miliz im Libanon haben ihre Feuerpause um 45 Tage verlängert. Das hat das US-Außenministerium mitgeteilt, nachdem sich Vertreter beider Seiten zu Gesprächen in Washington getroffen hatten. Die Hisbollah hat die Vereinbarung noch nicht bestätigt. Die aktuelle Feuerpause gilt seit Mitte April und wäre am Sonntag abgelaufen. Trotz der Waffenruhe kommt es aber immer wieder zu Angriffen von beiden Seiten. Als Charlie ist Günther Maria Halmer in den 70er Jahren bekannt geworden in der Kultserie Münchner Geschichten. Auch in internationalen Filmproduktionen spielte Halmer mit und bis vor kurzem stand er im Residenztheater in München auf der Bühne. Jetzt ist Halmer gestorben im Alter von 83 Jahren. Simon Emmerlich mit einem Nachruf.
3: Der Charlie aus Helmut Dietls Münchner Geschichten war der Durchbruch. Mit der Rolle dieses bayerischen Lebenskünstlers und Vorstadt-Cowboys, der noch bei seiner Großmutter wohnt, wird Günther Maria Halmer Mitte der 70er bekannt. Seitdem wirkte er in über 180 Fernseh- und Filmproduktionen mit. Anfang der 80er Jahre wird Hollywood auf ihn aufmerksam. In Sophies Entscheidung spielt er an der Seite von Meryl Streep, den Auschwitz-Kommandanten Rudolf Höss. Seine letzte Theaterrolle am Münchner Residenztheater war die des Brandner Kasper, der den Tod beim Kartenspielen betrügt.
1: Und noch zum Sport, zum Start in die Eishockey-Weltmeisterschaft in der Schweiz hat die deutsche Nationalmannschaft nicht für eine Überraschung sorgen können. Das Team von Bundestrainer Kreis verlor gegen die favorisierten Finnen mit 1:3.
4: Da gehen wir jetzt kurz dazwischen. Achtung, Autofahrer. Auf der B469 Stockstadt-Wörthermain in beiden Richtungen, zwischen Stockstadt und Darmstadt, Großostheim Nord, da werfen Personen Gegenstände auf die Fahrbahn. Ich wiederhole nochmal, Achtung, Autofahrer. Auf der B469 Stockstadt-Wörthermain in beiden Richtungen, zwischen Stockstadt und Darmstadt, Großostheim Nord, da werfen Personen Gegenstände auf die Fahrbahn. Bei uns hören Sie es sofort, wenn die Gefahr vorüber ist. Und dann würde ich sagen, machen wir gleich weiter mit dem Wetter. Kompakt und zuverlässig jetzt das Bayernwetter auf Bayern 1. Von Norden her werden die Wolken weniger, ab und zu spitzeln die Sterne raus. Im Süden, da bleibt es bewölkter mit weiterhin viel Regen an den Alpen. Die Temperaturen sinken auf 6 Grad am Inn, rund um Hof sind es teilweise nur 1 Grad. Morgen bleibt es im Süden bewölkt und regnerisch, im Norden sind es nur einzelne Schauer mit Sonne dazwischen. Sonntag dann bayernweit, Sonne und Wolken im Wechsel, nur noch wenige Schauer. Temperaturen morgen 8 bis 16 Grad, Sonntag sind es dann 12 bis 18 Grad. Der Bayern 1 Verkehrsservice. Und wir wiederholen nochmal die Steinewerfermeldung. Achtung, Autofahrer auf der B469 Stockstadt, Wörth am Main in beiden Richtungen. Zwischen Stockstadt und Darmstadt.

0: Darmstadt, Großostheim Nord, da werfen Personen Gegenstände auf die Fahrbahn. Bitte fahren Sie da besonders vorsichtig. Wir machen weiter auf der A3, Passau Richtung Nürnberg, zwischen Neutraubling und Regensburg-Ost. Da steht ein defekter Schwertransport mit 6 Metern Breite. Und die B8 Aschaffenburg Richtung Hanau, die ist in Höhe der A3 bei Aschaffenburg West nach einem Unfall gesperrt. Es staut sich ab Aschaffenburg.
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0: Hallo zusammen. Tag 2 vom langen Wochenende für alle, die sich so einen Brückentag nehmen konnten. Und alle anderen dürfen sich auf die Schulter klopfen, weil sie so fleißig waren. Jetzt haben wir uns aber wirklich was verdient. Und zwar nur die besten Lieblingssongs der letzten Jahrzehnte. Wir starten in die Stunde mit einem kanadischen Doppelpack. Also aus den 2000ern haben wir die wunderbare Shania Twain. Für Kaching hat vor allem in Deutschland und Österreich die Kasse geklingelt. Und jetzt zum Reinkommen, zum Runterkommen. Bryan Adams mit einer seiner schönsten Balladen aller Zeiten, Heaven, auf Bahn 1.

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Die Greg Kin Band auf Bahn 1 und alle, die sich im Mai das Jawort geben, schauen Sie sich bitte das Musikvideo zu Jeopardy erst danach an, weil da verwandelt sich eine Hochzeit in so eine Monster-Zombie-Apokalypse. Aber für die Romantik haben wir später noch ein paar Songs versprochen. Aber man lebt ja eh nicht so von der Liebe allein. Also gutes Essen muss schon auch sein. Deswegen jetzt die vielleicht wichtigste Meldung für Ihren Tag. Heute ist offizieller Pizza-Party-Tag, weil gibt's was Besseres für die Seele als so richtig gute Pizza. Aber machen Sie es besser als ich. Bei mir gab's heute aus Zeitmangel nur Tiefkühlpizza, aber mit dem richtigen Song schmeckt auch die wie auf der Piazza Navona in Rom. Gianna Nannini auf Bein 1 und Estate Italiana.

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3: Gleich 9:30 der Bahn 1 Verkehrsservice und wir wiederholen die Gefahrenmeldung von der B469 Stockstadt Wörthermain in beiden Richtungen. Achtung Autofahrer, auf der B469 zwischen Stockstadt und Darmstadt Großostheim Nord, da werfen weiterhin Personen Gegenstände auf die Fahrbahn, fahren Sie da bitte besonders vorsichtig. Dann haben wir noch die B8 Aschaffenburg Richtung Hanau, die ist in Höhe der A3 bei Aschaffenburg West nach einem Unfall weiterhin gesperrt, es staut sich etwa ab Aschaffenburg. Wir wünschen gute und vor allem sichere Fahrt.
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Ace of Base auf Bahn 1, die habe ich schon lange nicht mehr gehört. Und das ist ja genau das, was wir wollen. So eine kleine Überraschung, ein altes, gutes Gefühl, was diese besonderen Songs bei uns auslösen. Und die spielen wir immer bei Bahn 1 am Morgen, kurz nach 5 und kurz vor 7. Nämlich so diese ganz besonderen Morgennummern. Und in dieser Woche war ein richtiges Rockbrett dabei. Paradise City von Guns N' Roses. Sie spielen es immer noch als Zugabe bei ihren Konzerten. Und was ich heute gelernt habe, der Text war ursprünglich, sagen wir mal, etwas ordinärer. Und ausgerechnet, Axl Rose hat gesagt, na Leute, das können wir nicht machen. Schau an, der Axl, im Prinzip ein Waisenknabe. Hier sind Guns N' Roses, Paradise City.

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1: Um 10 mit Alexandra Schöffel. Große

0: Einsatz heute für Feuerwehr und Rettungskräfte in Nürnberg. Bei einem Chemieunfall in einem Betrieb im Nordosten der Stadt hat es einen Toten gegeben. 30 Menschen wurden verletzt. Welchem Giftstoff sie ausgesetzt waren, steht noch nicht fest. Einzelheiten von Ivo Maruschik.
1: Zwei Mitarbeiter des Betriebs erlitten lebensgefährliche Verletzungen. Einer von ihnen musste wiederbelebt werden. Er starb später im Krankenhaus an schweren Verletzungen der Atemwege. Die Feuerwehr spricht von einer dramatischen Situation. Sie habe mit speziellen Schutzanzügen etwa 70 Menschen aus dem Gebäude retten müssen. Im Freien wurde dann ein Dekontaminationsplatz aufgebaut. 17 Menschen wurden ins Krankenhaus gebracht, hieß es vom Rettungsdienst. Für Anwohner bestand offenbar keine Gefahr. Der gefährliche Stoff blieb im Gebäude und drang nicht nach außen, teilte die Feuerwehr mit.
0: Der Streit über den FDP-Bundesvorsitz ist weitestgehend entschieden. Parteivize Kubicki ist der einzige Bewerber für den Posten, nachdem sein bisheriger Gegner, der nordrhein-westfälische Landeschef Höhne, seine Kandidatur zurückgezogen hat. Nach intensiven Gesprächen habe man gemeinsam entschieden, die Kräfte zu bündeln, sagte Höhne in einem gemeinsamen Interview in der FAZ. Kubicki kandidiere als Bundesvorsitzender und Höhne als erster Stellvertreter. Mindestens 5.000 Soldaten wollen die USA aus Deutschland abziehen. Eine Verlegung von 4.000 Mann nach Polen ist überraschend auch abgesagt worden. Das hat der Generalstabschef der US-Armee heute im Repräsentantenhaus bekannt gegeben. Demokraten und Republikaner kritisierten den Schritt, auch weil der Kongress nicht informiert worden war. Die Entscheidung wirft nun neue Fragen über die Zukunft der US-Stützpunkte in Europa auf. Präsident Trump wirft den europäischen Verbündeten vor, sie würden sein Land im Krieg gegen den Iran nicht ausreichend unterstützen. Das Kreuzfahrtschiff Hondius ist auf dem Weg von Teneriffa nach Rotterdam ohne Passagiere. Die sind nach dem Hantavirus-Ausbruch an Bord inzwischen überwiegend zurück in ihren Heimatländern und dort in Quarantäne. Der Chef der Weltgesundheitsorganisation Tedros zeigt sich optimistisch, dass die Besatzung durch ihr Verhalten die Krankheit erfolgreich eingedämmt hat.
2: Er danke dem Team für seinen Einsatz für die Passagiere und für sich selbst. Keine weiteren Personen auf dem Schiff zeigten bis heute Symptome. Der Leichnam der verstorbenen deutschen Passagierin befinde sich noch an Bord und werde bis Rotterdam mitgeführt. Bis heute seien der WHO insgesamt 10 Fälle gemeldet worden, darunter 3 Todesfälle. Aufgrund der langen Inkubationszeit von bis zu 6 Wochen gelten aber alle Personen, die an Bord des Schiffes waren, zunächst mal als Hochrisikofälle, egal wann sie von Bord gegangen seien. Marie-Christine Werner, Genf.
0: Zum Start in die Eishockey-Weltmeisterschaft in der Schweiz hat die deutsche Nationalmannschaft nicht für eine Überraschung sorgen können. Das Team von Bundestrainer Kreis verlor gegen die favorisierten Finnen mit 1:3. Nächster Gegner ist am Sonntag Lettland. Und im Fußball wird Manuel Neuer seine Karriere nicht beenden, sondern auch die nächste Saison im Tor des FC Bayern stehen. Der 40-Jährige hat seinen Vertrag bei den Bayern verlängert. Es ist 22.03 Uhr.
3: Zeit für das Bayernwetter auf Bayern 1, kompakt und zuverlässig. Die Schauer lassen so langsam nach, an den Alpen wird es aber munter weiter regnen. Oberhalb von 1000 Metern können auch da Schneeflocken dabei sein. Ansonsten liegen die Tiefstwerte heute Nacht zwischen 1 und 6 Grad plus. Morgen dann gibt es vor allem in Franken ein wenig Sonne, sonst sind die Wolken doch ziemlich kompakt. Zeitweise fällt Regen, am meisten wieder an den Alpen. Sonntag dann insgesamt trockener, Sonne und Wolken wechseln sich ab. Es gibt nur wenige Schauer im Tagesverlauf. Morgen 8 bis 16 Grad, am Sonntag dann bis 18. Der Bayern 1 Verkehrsservice können wir kurz machen. Normaler Verkehr auf den Fernstraßen in Bayern. Gute Fahrt!
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3: Hallo, Freitagabend. Früher hat man sich um die Uhrzeit im Bauwagen oder auf dem Supermarktparkplatz getroffen. Das können wir schon auch mal wieder machen. Aber heute Abend ist mir fast zu frisch. Da treffen wir uns lieber vor dem Radio für unsere Lieblingshits, um das Wochenende gebührend einzuläuten. Schön, dass Sie alle dabei sind. Daheim oder im Auto. Bruce Springsteen ist auch dabei. Dann Roxette und für die Partystimmung Twisted Sister auf Bayern 1. We're not gonna take it.

0: The Rest, Bruce Springsteen, der Boss auf Bein 1. Obama hat mal gesagt, ich bin zwar der Präsident, aber er ist der Boss. Das waren noch Zeiten. So, apropos Zeiten. Viertel nach 10. In knapp 23 Stunden beginnt das Finale des Eurovision Song Contest. Den einen ist der ESC wurscht, für die anderen ist es die schönste Nebensache der Welt. Für alle gilt aber, wer den deutschen Beitrag sehen will, der muss nicht lange aufbleiben morgen. Sarah Engels tritt schon mit der Startnummer 2 auf. Und ich bin jetzt überhaupt nicht eingelesen, aber ich habe gehört, mit der Startnummer 2, da hat noch nie jemand gewonnen. Das kann ich aber so nicht stehen lassen. Also bei uns zum Beispiel steht in der nächsten Viertelstunde Falco an zweiter Stelle. Und Entschuldigung, also wenn das kein Hauptgewinn ist, dann weiß ich ja auch nicht. Ein Österreicher und dann singt er auch noch The Sound of Music, wie es wieder passt. Vorher ein Abstecher in die 90er. Dr. Alban, it's my life.
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0: Halb zehn vorbei, der Bahn 1 Verkehrsservice, das können wir ganz kurz machen, normaler Verkehr auf den Fernstraßen in Bayern. Gute Fahrt!
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0: Unplugged, die Chorus mit Radio. Also Entschuldigung, vielleicht bin ich befangen, aber sowas gibt's doch noch nie. Nur hier, oder? Auf Bayern 1. Aber hallo, hier ist der Lieblingsabend. Ich packe hier mal so ganz langsam zusammen. Vorher sage ich aber danke für die nette Begleitung. So viele schöne Nachrichten an Studio-Handy und in die Mails. Danke auch Andi für die Musik und Bill in der Technik. Ich wünsche Ihnen allen ein ganz tolles Wochenende. Falls es Ihnen zu kalt ist, gibt's jetzt Italien-Feeling mit Toto Cutugno, L'Italiano. Schönen Abend.
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1: Gerade hat es sich Frau Wagner auf ihrer Terrasse gemütlich gemacht und löffelt im selbstgemachten Cappuccino. Da kracht es so laut, dass sie fast aus ihrer Gartenliege fällt. Ihr Nachbar hat genau auf die Grundstücksgrenze eine Werkstatt gebaut, in der er in jeder freien Minute herumhämmert und sägt. Frau Wagner ist entsetzt und schreibt dem nervigen Nachbarn einen empörten Brief nach dem anderen. Doch der reagiert nicht. Ein Beispiel aus der Rubrik Zoff mit dem Nachbarn, die so viel Stoff liefert, dass man damit Fernsehsendungen füllen kann. So mancher Streit ließe sich aber auch ganz leicht lösen, mit Gesprächen und Kompromissen. Aber die gibt es selten. Psychologen meinen, die Deutschen seien zu schnell gekränkt. Die folgende Szene erklärt, warum. In der Arztpraxis sitzt eine Frau und jammert. Ihre Nachbarin nerve sie mit ihrer Tratschsucht. Der Doktor antwortet ganz ruhig: Man kann alles als Kränkung empfinden, wodurch es unerträglich wächst. Aber man kann es auch sportlich aufnehmen, als ein Hindernis, von dem man sich weder einschüchtern noch in blinden Zorn bringen lassen darf. Die Frau stutzt. Meinen Sie jetzt, ich bin schuld an allem? Fragt sie empört. Nur an Ihrem hohen Blutdruck, entgegnet der Doktor. Und der kommt von Ihrer Aufregung. Und Ihre Aufregung kommt von Ihrer Kränkung. Die Kränkung aber kommt daher, weil Sie sich entschieden haben, gekränkt zu sein.

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1: Um 23 Uhr mit Emily Seidel. Bei der FDP ist der Streit um die künftige Führung entschieden. NRW-Landeschef Höhner hat seine Kandidatur für den Bundesvorsitz zurückgezogen und will FDP-Vize werden. Aus Berlin Dietrich Karl-Meurer.
2: Damit bleibt Wolfgang Kubicki der einzige Kandidat für den Parteivorsitz. Der langjährige FDP-Vize will sich Ende Mai auf dem Bundesparteitag wählen lassen. Höhne und Kubicki sagten der FAZ, sie hätten den Schritt gemeinsam vorbereitet. Beide wollten die Partei wieder stärken und die Kräfte in der FDP bündeln. Die Liberalen stecken seit Monaten in einer schweren Krise. Bei der Bundestagswahl scheiterte die FDP an der 5%-Hürde und zog nicht mehr in den Bundestag ein.
1: Die aktuell geltende Waffenruhe zwischen dem Libanon und Israel wird möglicherweise verlängert. Nach Angaben des US-Außenministeriums soll sie für weitere 45 Tage gelten. Das teilte ein Sprecher nach zweitägigen Verhandlungen der beiden Länder in Washington mit. Eine Bestätigung der pro-iranischen Hisbollah gibt es nicht. Trotz der Waffenruhe war der gegenseitige Beschuss zwischen der Miliz und Israel weitergegangen. Eine erste Untersuchung des toten Wals vor Dänemark hat noch nicht klären können, ob es dasselbe Tier ist, das vorher in der Ostsee gestrandet war. Das hat die dänische Naturschutzbehörde der ARD mitgeteilt. Arne Bartram in Stockholm erklärt, warum es zu dem Wal vor der dänischen Küste noch keine Klarheit gibt.
3: Weil der tote Wal keinen GPS-Sender dabei hatte, mit dem man ihn identifizieren könnte. Und es wurden auch an dem Kadaver keine Körpermerkmale gefunden, die halt eindeutig zeigen würden, dass es derselbe Wal ist wie in Deutschland. Also zum Beispiel eine Verletzung an gleicher Stelle. Es kann aber weiter nicht ausgeschlossen werden. Von dem toten Wal wurden Proben entnommen und Forscher hoffen jetzt, dass sie durch diese Proben klären können, ob der Wal in Dänemark und der in Deutschland identisch sind.
1: Bei den Filmfestspielen in Cannes ist der Schauspieler John Travolta mit der Ehrenpalme für sein Lebenswerk ausgezeichnet worden. Der Preis sei größer als ein Oscar, sagte der 72-Jährige, der von der Ehrung überrascht wurde. Er war Ende der 1970er Jahre mit Filmen wie Saturday Night Fever und Grease zum Weltstar geworden. In Cannes wurde am Abend Travoltas Regiedebüt Nachtflug nach L.A. gezeigt. Das waren die Nachrichten. Das Wetter in Deutschland. In der Nacht häufig trocken, später im Südwesten Schauer, Tiefstwerte 8 bis 0 Grad. Morgen dann zeitweise heiter, vermehrt Schauer und vereinzelt Gewitter, Höchstwerte 10 Grad an den Alpen bis 17 Grad in der Lausitz. Am Sonntag überwiegend trocken, im Westen später Schauer, 13 bis 19 Grad. Und am Montag dann im Osten freundlich, im Westen Schauer und Gewitter möglich, dann bei Temperaturen zwischen 13 bis maximal 21 Grad. Es ist 23.03 Uhr.
4: Dankeschön für den Blick auf die Nachrichtenlage. Ich bin Hanno Bauer, wünsche Ihnen eine gute Fahrt. Hier ist der Verkehrsservice in der ARD-Hitnacht. A1 vor der Norderelbbrücke, jeweils 2 Kilometer Stau wegen eines Schwertransports in beiden Richtungen. Die Autobahn 38 ist zwischen Bad Lauchstädt und Merseburg Süd wegen Bergungsarbeiten bis Mitternacht wohl noch gesperrt. Die A40 Essen Richtung Duisburg ist zwischen Kreuz Kaiserberg und Kreuz Duisburg wegen Brückenarbeiten bis Dienstag früh gesperrt. Die Autobahn 61 ist zwischen Kreuz Mönchengladbach und Mackenstein in beiden Richtungen gesperrt. Die A81 Stuttgart Richtung Singen ist zwischen Rottweil und Villingen-Schwenningen nach einem Unfall gesperrt. Und die Autobahn 480 ist zwischen Aslar und dem Wetzlarer Kreuz wegen einer Baustelle bis 5 Uhr in beiden Richtungen gesperrt. Umleitung hier ist eingerichtet. Gute Fahrt wünsche ich.
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4: Hanno Bauer hier in Magdeburg. Und wie sieht's aus? Kopfschmerzen nach Himmelfahrt endlich weg? Gute Kunde. Vitaminreich geht's bei uns in die Nacht, die im Wochenende endet. Statt einem Schluck Zitronensaft gibt's jetzt gleich mal einen Zitronenbaum nebst zugehöriger Probiertasse. Oh, ohne.

gleich erste Unterbrechung. Ja, es gibt einen Falschfahrer, der zu melden ist. Achtung, in der ARD-Hitnacht wird ein Falschfahrer gemeldet auf der B28 zwischen Kehl und der A5 Appenweier. Ist ein Falschfahrer auf der Straße, bitte ganz rechts fahren, nicht überholen. Zwischen Kehl und Appenweier auf der Bundesstraße 5 ist ein Falschfahrer auf der Straße.

Na, mein Zitronengesicht, können Sie sich vielleicht vorstellen, gerade läuft Musik 1 dieser Nachtsendung, Fool's Garden, Lemon Tree, und schon wird die Musik zerstört durch eine Falschfahrermeldung. Achtung bitte, ich wiederhole nochmal, ein Falschfahrer auf der Bundesstraße 28 zwischen Kehl und der A5 Appenweier. Kommt Ihnen ein Falschfahrer entgegen? Vorsicht hier bitte in beiden Richtungen.

0: Hier ist die ARD-Hitnacht und jetzt gibt es gerade die Entwarnung von der Bundesstraße 28 Straßburg-Freudenstadt. Kein Falschfahrer mehr zwischen Kehl und der A5 Appenweier. Fahren alle wieder in die richtige Richtung. So, sehr schön. Erstmal das, die Entwarnung. Und ich habe jetzt gerade mal auf den Kalender geschaut. Ja, es ist tatsächlich schon wieder 12 Jahre her, dass der Graf Bernd Heinrich Graf mit seiner Band Unheilig auch gerne nach Dänemark gefahren wäre. Mit seinem Song Wir sind alle eins. Wir hören ihn jetzt erstmal mit Geboren, um zu leben.
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1: Klares Statement von Unheilig. Der Graf bezeichnete den ESC als seinen Traum. Und wer weiß, vielleicht hätte er ja gut abgeräumt. 2014 war es. Entsendet wurde nach Dänemark jedenfalls jemand anders, nämlich das Trio Eliza mit Akkordeon und Kontrabass. Und am Ende gab's für Eliza einen Platz 18 beim Song Contest. Ich bin mir sicher, Sarah Engels wird morgen besser abschneiden. Um diese Uhrzeit werden wir es wahrscheinlich schon wissen. 23.20 Uhr ist es.
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Die Commodores, auch schon voll in der Nachtschicht. In der Nachtschicht ist schön, in der Nachtschicht natürlich, in der Nightshift. Und das haben wir hier bei uns gehört in der ARD-Hitnacht, wo es schon wieder eine neue Warnmeldung gibt. Diesmal allerdings kein Falschfahrer, Gott sei Dank, sondern diese hier, B6 zwischen Fösselstraße und Kreisverkehr Deisterplatz, werden Gegenstände auf die Fahrbahn geworfen. Vorsicht dort bitte, auf der B6 zwischen Fösselstraße und Kreisverkehr Deisterplatz werden Gegenstände auf die Fahrbahn geworfen. Und das handelt sich hier um die B6 Nienburg-Hannover. Ich gehe davon aus, dass dann also auch die Fösselstraße in Hannover gemeint ist.

0: 23.31 Uhr ist es und damit Zeit für den Verkehrsservice der ARD-Hitnacht. Vorsicht bitte weiter auf der B6 zwischen Vössestraße und dem Kreisverkehr Deisterplatz. Und ich gehe davon aus, dass das hier die Stadt Hannover gemeint ist, werden Gegenstände auf die Fahrbahn geworfen. Also in Hannover, Vorsicht bitte, Vössestraße und Kreisverkehr Deisterplatz. Dazwischen werden Gegenstände auf die Fahrbahn geworfen. Dann A1 vor der Norderelbbrücke, jeweils 2 Kilometer Stau wegen eines Schwertransports. Die Autobahn 33 Osnabrück Richtung Bielefeld ist zwischen Kreuz Osnabrück Süd und Harderberg gesperrt. Die Autobahn 38 ist zwischen Bad Lauchstädt und Merseburg Süd wegen Bergungsarbeiten immer noch bis Mitternacht gesperrt. Die A40 Essen Richtung Duisburg ist zwischen Kreuz Kaiserberg und Kreuz Duisburg wegen Brückenarbeiten gesperrt das Wochenende über. Die A61 ist zwischen Kreuz Mönchengladbach und Mackenstein in beiden Richtungen gesperrt. Dann die Autobahn 81 Stuttgart Richtung Singen ist zwischen Rottweil und Villingen-Schwenningen nach einem Unfall gesperrt. Und eine Meldung noch von der Autobahn 480, hier ist zwischen Asla und dem Wetzlarer Kreuz wegen einer Baustelle bis 5 Uhr in beiden Richtungen gesperrt. Umleitung hier ist eingerichtet. Gute Fahrt!
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0: Hanno Bauer ist hier in Magdeburg. Schön, dass Sie dabei sind.

23.36 Uhr ist es und ich würde sagen, ich stoppe Blondie und Maria noch einmal, weil es schon wieder eine neue Falschfahrermeldung gibt, die gerade eben reingeschneit ist. Achtung bitte, Falschfahrer auf der Autobahn 3 zwischen Kreuz Regensburg und Neutraubling. Ist ein Falschfahrer gemeldet worden, bitte ganz rechts fahren hier, überholen Sie nicht und Vorsicht in beiden Richtungen. Auf der A3 Nürnberg-Passau zwischen Kreuz Regensburg und Neutraubling ist ein Falschfahrer auf der Straße, Vorsicht hier in beiden Richtungen.

Hier ist die ARD-Hitnacht aus Magdeburg und um 23.40 Uhr habe ich diese Mail von Mario und Iris bekommen aus Lengerich in Westfalen, die geschrieben haben, guten Abend, lieber Hanno, du darfst nicht mit deiner Tasse im Studio nach dem Tontechniker werfen, die geht kaputt. Ja, ist ja schon. Das Folgende ist dem Scholzi spontan eingefallen, schreibt er, die Falschfahrer, nicht nur bei Appenweier, gehen dem Bauer tierisch auf die... ja, Sie wissen schon. Deshalb sagt zu Beginn der Nacht, richtig rum ist angesagt. Liebe Grüße und immer schön locker bleiben, sagen Iris und Mario aus Lengerich in Westfalen. Ich grüße ganz lieb zurück und bedanke mich für den kurzen Reim, der, glaube ich, soweit entschärft wurde, dass er keinen stört mehr. Und ich sage dann auch nochmal den Falschfahrer durch, der jetzt gemeldet wurde von der Autobahn 3. Achtung bitte weiter zwischen Kreuz Regensburg und Neutraubling. Hier ist ein Falschfahrer auf der Straße. Bitte ganz vorsichtig in beiden Richtungen.

Daido, hisst hier die weiße Flagge, genau wie auch der Computer unseres Radioarztes Jürgen, der mir geschrieben hat, hallo Hanno, bin heute nur mal mit Mini-Equipment dabei, der große PC geht morgen zur Organspende und ich hoffe in einigen Tagen den neuen dann hier zu haben. Ich hoffe es auch, Jürgen, um unser wertvolles Radiofamilienmitglied wieder dabei zu haben. Wie lange wird's dauern? 25 years? Ich hoffe nicht so lange.

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1: Um 0 Uhr mit Gabriela Kühne. Bei der FDP ist der Streit um die künftige Führung entschieden. NRW-Landeschef Höhne hat seine Kandidatur für den Bundesvorsitz zurückgezogen und will FDP-Vize werden. Aus Berlin Dietrich Karlmeurer.
2: Damit bleibt Wolfgang Kubicki der einzige Kandidat für den Parteivorsitz. Der langjährige FDP-Vize will sich Ende Mai auf dem Bundesparteitag wählen lassen. Höhne und Kubicki sagten der FAZ, sie hätten den Schritt gemeinsam vorbereitet. Beide wollten die Partei wieder stärken und die Kräfte in der FDP bündeln. Die Liberalen stecken seit Monaten in einer schweren Krise. Bei der Bundestagswahl scheiterte die FDP an der 5%-Hürde und zog nicht mehr in den Bundestag ein.
1: Kanzler Merz hat nach Unstimmigkeiten wieder mit US-Präsident Trump telefoniert. Bei dem Gespräch sei es unter anderem um den Iran gegangen, teilte Merz danach mit. Aus Berlin Christina Nagel.
3: Der Kanzler spricht von einem guten Telefonat, beschwört die starke Partnerschaft zwischen den USA und Deutschland in einer starken NATO. Man sei sich einig, betont der Kanzler nun, der Iran müsse an den Verhandlungstisch kommen, die Straße von Hormus öffnen und Teheran dürfe keine Atomwaffen besitzen. Gesprochen haben beide Merz zufolge auch über eine friedliche Lösung des Krieges, den Russland gegen die Ukraine führt, und über den NATO-Gipfel, der im Juli in Ankara stattfindet.
1: Die aktuell geltende Waffenruhe zwischen dem Libanon und Israel wird möglicherweise verlängert. Nach Angaben des US-Außenministeriums soll sie für weitere 45 Tage gelten. Das teilte ein Sprecher nach zweitägigen Verhandlungen der beiden Länder in Washington mit. Eine Bestätigung der pro-iranischen Hisbollah gibt es nicht. Trotz der Waffenruhe war der gegenseitige Beschuss zwischen der Miliz und Israel weitergegangen. Der Deutsche Ärztetag fordert ein Verkaufsverbot für Medikamente in Drogerien. Sie stellten für Patienten ein Risiko dar, heißt es in einer Erklärung der Ärztinnen und Ärzte, die seit Dienstag in Hannover beraten. Zu einer verantwortungsvollen Diagnostik gehörten Anamnese, eine körperliche Untersuchung sowie gegebenenfalls die gemeinsame Entscheidung über therapeutische Maßnahmen. Der 130. Deutsche Ärztetag ist gestern in Hannover zu Ende gegangen. Die deutsche Eishockey-Nationalmannschaft ist mit einer Niederlage in die Weltmeisterschaft in der Schweiz gestartet. Die Mannschaft verlor ihr erstes Vorrundenspiel gegen Finnland mit 1:3. Das waren die Nachrichten. Das Wetter in Deutschland. Oft trocken, später im Südwesten Schauer, Tiefstwerte 8 bis 0 Grad. Tagsüber zeitweise heiter, vermehrt Schauer und vereinzelt Gewitter. Höchstwerte 10 Grad an den Alpen bis 17 Grad in der Lausitz. Die Zeit, es ist 0:03 Uhr.
4: Schönen Dank für den Nachrichtenüberblick, den ersten des neuen Tages. Heute ist der 16. Mai, ein Sonnabend. Also wir sind jetzt im Wochenende. Sehr schön. Hier ist der Verkehrsservice in der ARD-Hitnacht für alle die noch fahren müssen. Entwarnung nochmal von der Autobahn 3. Kein Falschfahrer mehr zwischen Kreuz Regensburg und Kirchroth. Fahren alle wieder in die richtige Richtung. Dann A1 vor der Norderelbbrücke, jeweils 2 Kilometer Stau wegen eines Schwertransportes. Die Autobahn 33 Osnabrück Richtung Bielefeld ist zwischen Kreuz Osnabrück Süd und Harderberg gesperrt. Die A40 Essen Richtung Duisburg ist zwischen Kreuz Kaiserberg und Kreuz Duisburg wegen Brückenarbeiten gesperrt, das Wochenende über. Die A61 ist zwischen Kreuz Mönchengladbach und Mackenstein in beiden Richtungen gesperrt, auch das Wochenende über. Die A81 Stuttgart Richtung Singen ist zwischen Rottweil und Villingen-Schwenningen nach einem Unfall gesperrt. Und immer noch gesperrt die Autobahn 480 zwischen Aslar und dem Wetzlarer Kreuz wegen einer Baustelle in beiden Richtungen. Ihnen unterwegs eine gute Fahrt durch die Nacht.
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4: Mit Hanno Bauer in Magdeburg, großer Trommelwirbel. Und schon läuft das Wochenende. Schön!

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Uns hält nichts mehr auf, ins Wochenende zu kommen, und das bessere Wochenendwetter kommt dann hoffentlich auch gleich mit, also heute und morgen weniger Regen und mehr Sonnenanteile und dann bis zum Ende nächster Woche dann auch noch höhere Temperaturen. Das hört sich doch auf jeden Fall nach schönerem Frühlingswetter an, was wir zu erwarten haben. Vielleicht noch nicht jetzt gleich ganz am Wochenende, aber doch schon erträglicher als in den letzten Tagen. Wobei viele haben sich auch über den Regen gefreut, der muss ja auch sein im Frühling. Jetzt aber mitten in der Nacht geht's jetzt schon mal zum ersten Spaziergang, zum ersten Wochenendspaziergang mit der Nick Straker Band Walking in the

die ARD-Hitnacht. Am 16. Mai und der 15. Mai ist der Tag, an dem die traurige Nachricht vom Tode Angelika Domröses bekannt geworden ist. Und wer hat geschrieben? Regina hat geschrieben aus Bremen. Liebes Hitnacht-Team, wir sind sehr traurig, vom Tod Angelika Domröses gelesen zu haben. Ich denke, unsere ganze Familie fühlt sich zutiefst verbunden. Wir denken liebevoll an ihre Verwandtschaftsbesuche bei unserer Familie in Bremen. Liebe Grüße, Regina Erdensieg, Patora. Ja, dann grüße ich ganz lieb zurück. Und gerade läuft ja auch im MDR noch die Legende von Paul und Paula zur Erinnerung an Angelika Domröse. Und Dankeschön, dass Sie uns geschrieben haben hier in der MDR ARD Hitnacht. Ganz liebe Grüße nach Bremen. Und von Rod Stewart jetzt der Herzschlag, Rhythm of My Heart. 0:18 ist es.

Immer mehr. Herwig Mitteregger in der ARD Hitnacht und Martina aus Delmenhorst wollte gerne neugierig etwas erfragen, fragt mich nämlich nach meinen Erinnerungen an den Grand Prix Eurovision de la Chanson und hat geschrieben: Hallo Hanno, wie ist eigentlich der ESC oder früher der Grand Prix in der DDR wahrgenommen worden? Herzliche Grüße aus Delmenhorst. Tja, Martina, ganz ehrlich, also ich komme aus einer Familie, in der klassische Musik lief. Papa und Bruder Berufsmusiker, jeweils im Orchester. Und bis ich 18 war, also bis zum Jahr der Wende, kann ich mich eigentlich gar nicht dran erinnern, dass Chansons oder Schlager des Grand Prix irgendwie eine Rolle gespielt hätten. Bei den Bauers zu Hause jedenfalls. Ich würde aber die Frage einfach mal weitergeben. Vielleicht hört ja der eine oder andere in Ost und West, in Nord und Süd. Und möchte sagen, wie das früher wahrgenommen wurde. Ging ja auch relativ unspektakulär mit ja relativ überschaubarer Teilnehmerzahl los und steigerte sich dann erst zu dieser Riesenshow, die es heutzutage nun mal ist und die morgen auch wieder ihren 70. Abschluss finden wird in Wien. Und auf die wir dann natürlich auch gemeinsam schauen werden, mitten in der Nacht. Also Dankeschön erstmal Martina für diese Frage. Und wie gesagt, ich gebe es gerne weiter. Unsere Mitmach-E-Mail-Adresse ist die ard-hitnacht@mdr.de. Und ich freue mich einfach auf Ihre Zuschriften, wie denn vor, na, ich sag mal, 20, 30 Jahren der Grand Prix so angekommen ist. Also als es auch tatsächlich auch noch Grand Prix hieß. Wir hören jetzt natürlich auch einen deutschen Beitrag des Grand Prix, den ich immer noch für sehr schön halte. Max Mutzke.

So schön beruhigend, einfache ESC-Musik. Ich finde das Lied immer noch so genial. Meine schönste ESC-Erinnerung, Nachwende-Erinnerung, war übrigens mit Hörerinnen und Hörern meines Radiosenders, also von MDR1 Radio Sachsen-Anhalt damals, mit dem Bus nach Hamburg zu fahren zur ESC-Fanmeile. Das hat wirklich Spaß gemacht, Michelle zu supporten mit ihrem Wer Liebe lebt. Naja, bei allem Support ist es jetzt kein besonders toller Platz geworden. Aber die Stimmung im Bus und mit den Hörerinnen und Hörern, das war einfach genial.

0: 0.33 Uhr schon. Und damit höchste Zeit für den Verkehrsservice der ARD-Hitnacht. A1 vor der Norderelbbrücke jeweils 2 Kilometer Stau wegen eines Schwertransportes. Die A33 Osnabrück Richtung Bielefeld ist zwischen Kreuz Osnabrück Süd und Haderberg gesperrt. Die A40 Essen Richtung Duisburg ist zwischen Kreuz Kaiserberg und Kreuz Duisburg wegen Brückenarbeiten das ganze Wochenende über gesperrt. Die Autobahn 61 ist zwischen Kreuz Mönchengladbach und Mackenstein in beiden Richtungen bis Montag gesperrt. Die A81 Stuttgart Richtung Singen ist zwischen Rottweil und Villingen-Schwenningen nach einem Unfall gesperrt. Und die A480 ist zwischen Aslar und dem Wetzlarer Kreuz wegen einer Baustelle bis 5 Uhr in beiden Richtungen gesperrt. Umleitung hier ist eingerichtet.
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0: Für alle im Studio ist Hanno Bauer in Magdeburg. Ich grüße schön. Und Peter hat gerade geschrieben, als angefangen wurde, dass niemand mehr in der Landessprache gesungen hat, wurde es für mich, für Coco, für Eierkopf und Effi zu langweilig. Schöne Nacht an das Nachtteam und an Plappi natürlich. Ja, Plappi ist hier. Grüße aus Frankfurt und Seelze hat Peter auch noch geschrieben. Und Zerstörung des Drachenbaums wird untersagt. Du, Peter, Plappi ist im Studio und bewacht die Schieberegler. Heute mal nicht im Drachenbaum draußen. Er ist außerdem auch zu schwer geworden, nachdem ihm Rosi 2 Packungen Gelee-Bananen geschenkt hatte.

Michael mit einer ganz kurzen persönlichen Meinung zum ESC. Hallo, liebes Hitnacht-Team. Es gibt wohl weltweit keine Veranstaltung, die überflüssiger wäre als der ESC. Lassen wir auch so stehen. Oh, und bevor ich jetzt hier Tommy James and the Shondells ausspielen kann, hier ploppt gerade eine neue Falschfahrermeldung auf meiner rechten Seite. Die sei noch vorgelesen, damit Sie sicher ans Ziel kommen. Achtung bitte, auf der Autobahn 60 zwischen Mainspitz-Dreieck und Dreieck Mainz ist ein Falschfahrer auf der Straße. Bitte ganz rechts fahren, nicht überholen. Auf der A60 zwischen Mainspitz-Dreieck und Dreieck Mainz ist ein Falschfahrer unterwegs. Vorsicht hier bitte in beiden Richtungen. So, und jetzt nochmal zu Tommy James und den Shondells.

John Legend in der ARD-Hitnacht, an dem Tag, an dem der Eurovision Song Contest über die Bühne gehen wird. Und Claudia hat dieses geschrieben. Also, ich als Westkind freute mich derzeit, dass ich an den Grand Prix-Fernsehabenden lange bis zum Schluss aufbleiben durfte. Ansonsten musste ich doch immer früher ins Bett, auch wenn es anscheinend Interessantes im Fernsehen gab. Und ich sprach immer so gerne die Punktevergabe mit. Allemand, deux points. Oder wie es ausgesprochen wird, ja. Ich habe es jetzt so vorgelesen, wie es hier steht. War ich doch die Einzige in der Familie, die Französisch gut aussprechen konnte, weil in der Schule Französisch gelehrt wurde. Gruß von Angeberin Claudette. Claudette, sehr schön. Ich grüße Claudia in Stuttgart ganz lieb zurück. Na, das ist doch mal eine schöne Grand Prix-Geschichte. Zum lange Aufbleiben war es also ein interessantes Erlebnis.

Peter schreibt übers Sendungskontaktformular: Warum traut ihr euch eigentlich nicht, den Eurovision-Song schlechthin, Nicole, ein bisschen Frieden zu spielen? Der andere passt vielleicht in einer Piano-Bar. Peter, Max Mutzke passt genau in die Nachtsendung aus genau diesem Grund, während ein bisschen Friede ebenso wenig wie Lenas Satellite zur Musik dieser Nachtsendung gehören, die übrigens zwischen allen Programmen, also alle, die unser Nachtprogramm abnehmen, auch tatsächlich abgestimmt ist. Ups, da waren wir schon ein bisschen zu weit. Eigentlich wollte ich hier noch Barry White spielen. So, fangen wir ihn einfach nochmal an. Beim Hochziehen einfach auf den nächsten Regler gekommen. Das ist natürlich peinlich. Ja, also Peter, zwischen allen Radiosendern abgespielt, unsere Musik hier in der ARD-Hitnacht. Heute Nacht ist im Übrigen Sören Buchwald unser Musik.

0: Kandidatur für den Bundesvorsitz zurückgezogen und will FDP-Vize werden. Aus Berlin Dietrich Karl Meurer.
1: Damit bleibt Wolfgang Kubicki der einzige Kandidat für den Parteivorsitz. Der langjährige FDP-Vize will sich Ende Mai auf dem Bundesparteitag wählen lassen. Höhne und Kubicki sagten der FAZ, sie hätten den Schritt gemeinsam vorbereitet. Beide wollten die Partei wieder stärken und die Kräfte in der FDP bündeln. Die Liberalen stecken seit Monaten in einer schweren Krise. Bei der Bundestagswahl scheiterte die FDP an der 5%-Hürde und zog nicht mehr in den Bundestag ein.
0: Die aktuell geltende Waffenruhe zwischen dem Libanon und Israel wird möglicherweise verlängert. Nach Angaben des US-Außenministeriums soll sie für weitere 45 Tage gelten. Das teilte ein Sprecher nach zweitägigen Verhandlungen der beiden Länder in Washington mit. Eine Bestätigung der pro-iranischen Hisbollah-Miliz gibt es nicht. Am Sonntag wäre die bestehende Waffenruhe offiziell ausgelaufen. Sie erwies sich als sehr brüchig, denn trotz Vereinbarung war der gegenseitige Beschuss zwischen Israel und der Hisbollah weitergegangen. Die russische Zentralbank hat erfolgreich gegen die Blockade von russischem Vermögen in der Europäischen Union geklagt. Ein Gericht in Moskau entschied in erster Instanz, dass der belgische Finanzdienstleister Euroclear umgerechnet etwa 200 Milliarden Euro zahlen muss. Er verwaltet einen Großteil des festgesetzten Vermögens. Das Urteil war allgemein erwartet worden. Experten gehen davon aus, dass es den Weg dafür freimachen soll, europäisches Kapital, das in Russland liegt, zu beschlagnahmen. Die Schauspielerin Angelika Domröse ist tot. Wie die DEFA-Stiftung dem RBB bestätigt hat, starb die gebürtige Berlinerin im Alter von 85 Jahren. Aus Berlin, Axel Hoffmann.
2: Im DDR-Kultfilm Die Legende von Paul und Paula spielte sie

0: 1973 die Rolle ihres Lebens. Später verkörperte Domröse unter anderem die Kommissarin Vera Bilewski im Polizeiruf 110. In den 90er Jahren entdeckte sie auch die Regie für sich und inszenierte Theaterstücke. Zuletzt war sie 2012 in der Kinokomödie Bis zum Horizont, dann links zu sehen. Seitdem wurde es still um sie.
1: Das waren die Nachrichten. Das Wetter in Deutschland. Oft trocken, später im Südwesten Schauer, Tiefstwerte 8 bis 0 Grad. Tagsüber zeitweise heiter, vermehrt Schauer und vereinzelt Gewitter. Höchstwerte 10 Grad an den Alpen bis 17 Grad in der Lausitz. Am Sonntag überwiegend trocken, im Westen später Schauer, 13 bis 19 Grad. Und am Montag im Osten freundlich, im Westen Schauer und Gewitter. Es ist 1.03 Uhr.
2: Dankeschön für die 3 Minuten Nachrichten. Von mir jetzt der Blick auf den Verkehrsservice in der ARD-Hitnacht. Entwarnung gibt's von der Autobahn 60. Kein Falschfahrer mehr zwischen Mainz-Laubenheim und Main-Spitz-Dreieck. Fahren alle wieder, wie sie sollen. A1 vor der Norderelbbrücke jeweils 2 Kilometer Stau wegen eines Schwertransports. Die A40 Essen Richtung Duisburg ist zwischen Kreuz Kaiserberg und Kreuz Duisburg wegen Brückenarbeiten gesperrt, das Wochenende über. Die A61 ist zwischen Kreuz Mönchengladbach und Mackenstein in beiden Richtungen bis Montag gesperrt. Und die Autobahn 480 ist zwischen Aslar und Wetzlarer Kreuz wegen einer Baustelle bis 5 Uhr in beiden Richtungen gesperrt. Umleitung hier ist eingerichtet.
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2: Ja, you see the trouble with me, genau. Wir hatten Barry White am Ende und der Finger am falschen Regler hatte mich gleich mal über die 1-Uhr-Marke hinausgetragen. Jetzt passt aber alles wieder in der Sortierung. Ich bin Hanno Bauer und hoffentlich jetzt alles tutti paletti.

Hier ist die Lalala Hitnacht. Um 1.10 Uhr. Schön, dass Sie auch wach sind und dass wir gemeinsam wach durch diese Nacht kommen. Thomas hat geschrieben, hallo Herr Bauer, ist doch alles Tutti Paletti im Lot. Vor allen Dingen, wenn ihr keine Lena Satellite spielt. Lieber Gruß vom stillen Zuhörer. Ich grüße ganz lieb zurück. Und Gerhard hat geschrieben, wir hatten in der Vergangenheit immer mit den Nachbarn und den Freunden ein kleines Public Viewing mit Party veranstaltet. Wir hatten da eine Doppelgarage und dort eine Leinwand aufgestellt und einen Beamer organisiert und dann die Musikanlage installiert und haben dort die ESCs verfolgt. Jetzt bin ich leider weggezogen und alles ist eingeschlafen. Gerhard, Dankeschön für die Zuschrift. Mal sehen, was heute Nacht noch so zusammenkommt an Meinungen. Und wie es vor allem war in den letzten Jahren, vielleicht auch noch, als das gar nicht ESC hieß, sondern das war ja die Frage von Madeleine vorhin, wie denn eigentlich in Ost und West geschaut wurde. Also gerade in Ost, da konnte ich aber wenig dazu sagen. Deswegen freue ich mich natürlich, dass jetzt so viele Meinungen dazu kommen.

Hier ist die ARD Hitnacht mit Ihren Erinnerungen an Grand Prix bzw. auch ESC, wobei es ja eher an die Grand Prix-Erinnerungen ging. Und Simone aus Dortmund liefert genau das und hat geschrieben: Hallo Hanno, der Grand Prix hatte Atmosphäre und Charme. Bei jedem neuen Song kam erst einmal der entsprechende Dirigent die Treppe herunter, verbeugte sich, trat vor das Orchester. Vielleicht erinnert sich der eine oder andere ja noch daran, dass alle Darbietungen beim Grand Prix von einem klassischen Orchester begleitet wurden. Liebe Grüße aus Dortmund. Und ich grüße ganz lieb zurück nach Dortmund, bedanke mich für die E-Mail. Aber wie ist denn das? Heute ist doch eigentlich auch immer noch mit Orchester, oder? Wird doch mit Live-Instrumenten musiziert im Hintergrund, wenn ich mich nicht ganz täusche. Auch wenn man das Orchester heutzutage nicht mehr sieht. Aber ich glaube schon, dass die Instrumente alle gespielt werden, live. Ich muss es gleich mal rauskriegen. Dürfte ja bloß ein paar Klicks im Computer entfernt sein, diese Information.

0: Katja Gugu. Too shy. Und ich habe das gleich mal noch von Simone aus Dortmund verifiziert. Ich sag ja, alles ist immer nur ein Klick entfernt an Informationen im Internet. Also, hab da gefunden, es wird live gesungen. Die Begleitmusik kommt allerdings nur noch von Band. Früher wurde vom Live-Orchester begleitet und die Änderung wurde 1999 schon eingeführt, als das Live-Orchester abgeschafft wurde und nur noch vorab aufgenommene Bänder abgespielt werden durften. Also, Simone hat komplett recht. Und ich dachte immer so, das wäre wie bei Musicals, ja, die Band, das Orchester einfach in den Hintergrund verbannt und die Schauspieler auf der Bühne. Aber nein, Halbplayback, also ist ja unverzeihlich, möchte ich mal sagen. Bin wirklich so ein kleines bisschen enttäuscht. Aber so ist das eben heutzutage. Muss wahrscheinlich überall gespart werden. Aber das ist irgendwie so, als würde unsere Musik zum Beispiel jetzt hier in der ARD-Hitnacht nicht mehr live gespielt, sondern irgendwo aus irgendeinem Computer oder von CD abgespielt werden. Na, das wäre ja erstmal schlimm. Aber so kann ich mit Stolz und Recht behaupten, jeder Künstler tritt hier noch live auf. Jetzt zum Beispiel Zuckerrohr.
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0: Gut, war vielleicht auch ein bisschen übertrieben. Zuckerrohr, my love, tritt jetzt auf bei uns.

0: Na doch, alles tutti paletti. Jetzt ist es pünktlich 1.30 Uhr. Und damit Zeit für den Verkehrsservice der ARD Hitnacht. A1 Lübeck-Hamburg vor der Norderelbbrücke. In beiden Richtungen jeweils 2 Kilometer Stau wegen eines Schwertransportes. Die Autobahn 33 Osnabrück Richtung Bielefeld ist im Kreuz Osnabrück Süd gesperrt. Die A40 Essen Richtung Duisburg ist zwischen Kreuz Kaiserberg und Kreuz Duisburg wegen Brückenarbeiten das ganze Wochenende über gesperrt. Ebenfalls das Wochenende gesperrt ist die A61 zwischen Kreuz Mönchengladbach und Mackenstein in beiden Richtungen. Und die Autobahn 480 ist zwischen Aslar und dem Wetzlarer Kreuz wegen einer Baustelle bis 5 Uhr in beiden Richtungen gesperrt. Ihnen unterwegs eine gute Fahrt durch die Nacht.
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0: Munter im Studio für alle. Bleibt heute Nacht Hanno Bauer. Gruß aus Magdeburg.

Adel Tawil mit seinem Lied Lieder. An dem Tag, an dem Punkt 21 Uhr das Finale des 70. ESC-Liederwettbewerbs starten wird. Und Brigitte aus Bischofsheim ist auch noch wach und hat geschrieben: Ich habe das Jahrzehnte schon nicht mehr gesehen. Guckt ihr eigentlich den ESC? Brigitte, da muss ich mal zugeben, auf meiner regelmäßigen Beobachtungsliste ist der ESC eigentlich nicht. Oder wenn, dann nur dann, wenn ich beruflich damit zu tun habe, wie dieses Jahr zum Beispiel, wo das Finale eben mal wieder in eine Nachtsendung fällt. Aber ich habe ja ganz viele Freunde in der Welt und die sind immer ganz erpicht auf den ESC in Europa. Also für die ist das ein richtig großes Ding. Egal, ob jetzt in Australien oder in Kolumbien oder in Peru oder, also da wird der ESC wirklich immer geguckt und auch die Vorentscheide schon und mitgewettet und naja, inzwischen darf ja auch die ganze Welt als Rest der Welt abstimmen. Also ich glaube, da ist auch schon der eine oder andere mit dabei gewesen, der dann auch schon relativ viel mit abgestimmt hat. Ich habe noch nie mit abgestimmt, aber ja, mal anschauen kann man sich das auf jeden Fall und ich sag mal, diese riesige bunte Bühne, die uns da präsentiert wird, das kriegt man ja nun auch nicht aller Tage zu sehen. Aber also richtig so jedes Jahr dabei bin ich auch nicht, muss ich ehrlich zugeben. Ganz liebe Grüße zurück nach Bischofsheim, liebe Brigitte.

0: Bibi Simone, danke schön für diese E-Mail. Sie hat nämlich gefragt, hallo Hanno, ich wäre ja auch wirklich sehr enttäuscht, wenn in der ARD Hitnacht die Interpreten nicht live auftreten. Gehst du denn mit Zuckerrohr vielleicht nachher noch einen trinken? Simone, Zuckerrohr wäre mir lieb, der ist aber schon weg. Fancy hier, der hat zuerst gefragt, was soll ich jetzt tun? Ich glaube, ich trinke sowieso nichts mehr nach der Sendung. Schönen Gruß auf jeden Fall zurück. Und Heidi hat dieses hier geschrieben. Max Mutzke hat die heißeste Soul-Jazz-Stimme, die Deutschland je hatte und hat. Wenn ich I Can't Wait Until Tonight im Autoradio höre, schwebe ich über dem Lenkrad. Damals beim Grand Prix habe ich im TV mitgefiebert und dann ununterbrochen die Nummer gewählt, um unserem Soul-Max die Stimme zu geben. Angenommen hat er meine Stimme, aber gehört hat er sie nie. Irgendwie ungerecht. Ja, so ist das meistens, oder? Man gibt seine Stimme und gehört wird sie nie. Ist doch wie in der Politik.
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0: Ganz liebe Grüße zurück an Heidi.

OMD in der Nachtsendung. Nur noch 19 Stunden bis zum Start des ESC Song Contest dieses Jahres. Und Australien ist natürlich auch wieder dabei. Beziehungsweise Madeline ist am Fernseher und hat schon mal aus Australien her kommentiert, wie sie ihren Beitrag aus Australien findet. Sie hat nämlich geschrieben, Australia Zero Points. Und sie hat geschrieben, ich bin kein Fan von Delta, also Delta Godrin. In meiner Meinung ist eine überbezahlte, quietschende Kopie von Mariah Carey für Arme. Zero Points Australia. Und damit mache ich mir hierzulande bestimmt keine Freunde, aber es ist halt so. Madeline, ich glaube, ich habe diesen Auftritt ja gesehen, ja, im Halbfinale. Australien, das war doch das, wo da aus diesem Glitzerpiano dieser Katzenkratzbaum hochgefahren ist. Also allein das schon hat den Auftritt wirklich sehr unverwechselbar gemacht. Mal sehen, was es dann tatsächlich dann auch in der Sendung heute Abend ab 21 Uhr deutscher Zeit, wie viele Punkte da Australien bekommen kann. Aber so einen Superstar ins Rennen zu schicken als Schauspielerin und Sängerin, auf der Bühne hat sie ja wirklich ihr Bestes gegeben. Und ich glaube, vielen Männern gefällt diese Erscheinung auch sehr gut. Ganz liebe Grüße zurück nach Australia. Und für diesen Beitrag 12 Points.

Spice Girls, Viva Forever. Und die letzte E-Mail der Stunde kommt von Daniela. Sie schreibt, alle Künstler spielen live in der Hitnacht. Hey, heute lief doch schon Barry White, mysteriös. Liebe Grüße. Daniela. Ja? Also ohne uns loben zu wollen, aber für einige Sängerinnen und Sänger, die nicht mehr unter uns weilen, haben wir echt gute Stimmdoubles zusammengecastet im Laufe der Zeit. Aber aufgefallen ist das bisher noch keinem. Also, pst.

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1: Um 2 Uhr mit Gabriela Kühne. Bei der FDP ist der Streit um die künftige Führung entschieden. NRW-Landeschef Höhne hat seine Kandidatur für den Bundesvorsitz zurückgezogen und will FDP-Vize werden. Aus Berlin Dietrich Karl-Meurer.
2: Damit bleibt Wolfgang Kubicki der einzige Kandidat für den Parteivorsitz. Der langjährige FDP-Vize will sich Ende Mai auf dem Bundesparteitag wählen lassen. Höhne und Kubicki sagten der FAZ, sie hätten den Schritt gemeinsam vorbereitet. Beide wollten die Partei wieder stärken und die Kräfte in der FDP bündeln. Die Liberalen stecken seit Monaten in einer schweren Krise. Bei der Bundestagswahl scheiterte die FDP an der 5%-Hürde und zog nicht mehr in den Bundestag ein.
1: Im Libanon sind laut Medienberichten 6 Menschen bei einem mutmaßlich israelischen Angriff getötet worden. 3 der Opfer seien Sanitäter gewesen, meldet die libanesische Nachrichtenagentur NNA. Eigentlich gilt zwischen Israel und der libanesischen Hisbollah eine Waffenruhe. Erst gestern ist bekannt geworden, dass diese um 45 Tage verlängert werden soll. Allerdings ist die Feuerpause schon vorher von beiden Seiten immer wieder gebrochen worden. Einen Tag nach dem Tod von 24 Menschen in Kiew bei massiven russischen Angriffen hat der ukrainische Präsident Selenskyj Moskau mit Vergeltung gedroht. Die Ukraine werde keine Attacke ungestraft lassen, erklärte Selenskyj. Außerdem warnte er Belarus davor, sich von Russland in den Krieg hineinziehen zu lassen. Selenskyj wies die Armee an, die Verteidigung im Norden der Ukraine zu stärken. Eine erste Untersuchung des toten Wals vor Dänemark hat noch nicht klären können, ob es dasselbe Tier ist, das vorher in der Ostsee gestrandet war. Das hat die dänische Naturschutzbehörde der ARD mitgeteilt. Arne Bartram in Stockholm erklärt, warum es zu dem Wal vor der dänischen Küste noch keine Klarheit gibt.
3: Weil der tote Wal keinen GPS-Sender dabei hatte, mit dem man ihn identifizieren könnte. Und es wurden auch an dem Kadaver keine Körpermerkmale gefunden, die halt eindeutig zeigen würden, dass es derselbe Wal ist wie in Deutschland. Also zum Beispiel eine Verletzung an gleicher Stelle. Es kann aber weiter nicht ausgeschlossen werden. Von dem toten Wal wurden Proben entnommen und Forscher hoffen jetzt, dass sie durch diese Proben klären können, ob der Wal in Dänemark und der in Deutschland identisch sind.
1: Das waren die Nachrichten. Das Wetter in Deutschland. Oft trocken, später im Südwesten Schauer, Tiefstwerte 8 bis 0.